Christian Binde und Compagnia di Punto mit dem Konzert für Horn und Orchester in D-Moll von Antonio Rossetti im ARD-Nachtkonzert, das Ihnen BR Klassik präsentiert. Christian Binde hat hier Naturhorn gespielt und auch unser nächstes Ensemble, die Musica Antiqua Köln, gehört in die Fraktion Historische Aufführungspraxis. Und wer für Naturhorn zu haben, nur ist in dieser Sinfonia Concertante von Johann Christian Bach keins besetzt. Für Geigen, Cello, zwei Oboen und Streicher und Begleitung ist die Sinfonia.

Reinhard Göbel und die Musiker Antiqua Köln mit einer Sinfonia von Johann Christian Bach. Im ARD-Nachtkonzert präsentiert von BR Klassik scheint's, als ob die Engel singen. Die Engel, das sind in diesem Fall La Compagnia del Madrigale, das Gesangsensemble, und ausgewählte Madrigale von Carlo Gesualdo da Venosa singen sie uns.

La Compagnia del Madrigale mit ausgewählten Madrigalen von Carlo Gesualdo da Venosa im ARD-Nachtkonzert und das präsentiert Ihnen BR Klassik. Ein Klavierkonzert von Nikolai Mettner, sein drittes in E-Moll, spielt uns Jewgeni Zudbin zusammen mit dem Bergen Philharmonic Orchestra und am Pult Andrew Litten.

Jewgeni Sudbin und das Bergen Philharmonic Orchestra unter der Leitung von Andrew Litton mit dem dritten Klavierkonzert von Nikolai Medtner. Das ist das ARD-Nachtkonzert und das präsentiert Ihnen BR Klassik. Durch den Wald spazieren und lauschen, da hört man manches. Wir hören jetzt die Bäume singen, die Eichen. Songs of the Oak von Florence Price, eine sinfonische Dichtung, die uns die Württembergische Philharmonie Reutlingen spielt.

Musik von Gabriel Fauré aus Pelléas et Mélisande, gespielt vom Rundfunk-Sinfonieorchester Saarbrücken unter der Leitung von Myun Wung Chong. Russland, Deutschland, Spanien, Polen, Italien und Ungarn, so heißen die Sätze für dieses Klavierstück von Moritz Moszkowski, das er aus aller Herren Länder genannt hat. Es spielen Ulrich Köller und Gérard Wyss.

Ulrich Köller und Gérard Wyss mit dem Stück Aus aller Herren Länder von Moritz Moszkowski mit Satztiteln wie Russland, Spanien, Italien oder Ungarn. Und dieses Spiel, das lässt sich auch noch weiter spinnen. Jetzt geht's nach Italien und Frankreich mit Musik von Luigi Boccherini und seinem 6. Cellokonzert, gespielt von Ophélie Gaillard und dem Pulcinella Orchestra. In ARD Nachtkonzert, präsentiert von BR Klassik.

Ophelia, ja, und das Pulcinella Orchestra haben uns das sechste Cellokonzert in D-Dur von Luigi Boccherini gespielt. Sie hören das ARD-Nachtkonzert, das Ihnen BR Klassik präsentiert. Hier noch mit Chopin kurz und dann mit den Nachrichten um 5 Uhr.

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1: 5 Uhr mit Gabriela Kühne. Die gesetzlichen Krankenkassen warnen vor einem Milliardendefizit in der Pflege. Demnach hat sich die Finanzlage seit Jahresanfang noch einmal deutlich verschlechtert. Aus der Nachrichtenredaktion Simone Kienzle.
2: Laut dem GKV-Spitzenverband gab es im ersten Quartal in der Pflegeversicherung ein Minus von fast 670 Millionen Euro. Bis Ende des Jahres droht demnach ein Defizit von 4,2 Milliarden Euro. Bei der Pflegeversicherung brenne die Hütte, sagte Verbandschef Blatt dem Spiegel. Die Politik müsse jetzt das Ruder herumreißen, sonst würden die Finanzprobleme im kommenden Jahr unbeherrschbar. Bundesgesundheitsministerin Warken hat angekündigt, noch vor der Sommerpause den Entwurf für eine Pflegereform vorzulegen. Es wird befürchtet, dass Pflegebedürftige dann mehr selbst zahlen müssen.
1: Nach den Schüssen nahe dem Weißen Haus in Washington ist ein mutmaßlicher Angreifer tot. Laut Secret Service, der für die Sicherheit von US-Präsident Trump zuständig ist, hatte die Person eine Waffe aus einer Tasche gezogen und das Feuer eröffnet. Beamte hätten das Feuer erwidert und den Verdächtigen getroffen. Er sei im Krankenhaus für tot erklärt worden. Auch ein unbeteiligter Passant wurde demnach während des Schusswechsels verletzt. US-Präsident Donald Trump hielt sich zum Zeitpunkt des Vorfalls im Weißen Haus auf. Der Vorfall werde nun untersucht. Russland hat die ukrainische Hauptstadt Kiew offenbar massiv mit Drohnen und ballistischen Raketen angegriffen. Mehrere Wohngebäude seien beschädigt worden, außerdem eine Schule, teilte Kiews Bürgermeister Vitali Klitschko mit. 9 Menschen seien verletzt worden. Dem Angriff ging eine Warnung der Luftwaffe vor dem möglichen Einsatz der russischen Mittelstreckenrakete Oreshnik voraus. Russland äußerte sich bislang nicht zu den Angriffen. In Polen, als westlichem Nachbarland der Ukraine, ist die Luftwaffe im eigenen Luftraum im Einsatz. Es handle sich um eine Vorsichtsmaßnahme, teilte die Armee mit. Der FC Bayern München hat zum 21. Mal den DFB-Pokal gewonnen und das Double perfekt gemacht. Der deutsche Fußballmeister besiegte Titelverteidiger VfB Stuttgart mit 3:0. Aus der Sportredaktion Tom Gerdke.
3: Mann des Spiels war Bayerns Torjäger Harry Kane. Der Engländer traf gleich 3-mal und gewann so zum ersten Mal in seiner Karriere ein großes Finale. Dabei war der Gegner aus Stuttgart über weite Teile der Partie klar spielbestimmt, mutig, engagiert und hatte die besseren Tormöglichkeiten. Die klare Leistungssteigerung der Bayern in der zweiten Halbzeit machte am Ende den Unterschied aus. Für die Bayern ist es der erste Pokalsieg seit 6 Jahren. Stuttgart beendet die Saison ohne Titel.
1: Das waren die Nachrichten. Das Wetter in Deutschland. Am Tage sonnig, Höchstwerte 26 bis 34 Grad, im Norden kühler. Und die Zeit, es ist gleich 5.03 Uhr.
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4: Einen schönen guten Morgen mit Christopher Mann und mit Musik von Johann Gottlieb Graun.

zusammengespielt mit der Wiener Akademie und die Leitung hatte Martin Haselböck. Das ist das ARD-Nachtkonzert und das präsentiert Ihnen BR-Klassik. Das London Symphony Orchestra will klingen wie singen. Und es spielt uns eine Vokalise von Sergei Rachmaninow unter der Leitung von André Previn.

André Previn und das London Symphony Orchestra mit dieser Vokalise von Sergei Rachmaninow. Der französische Komponist François-Joseph Gossec, der wusste die Zeit zu nehmen, wie sie ist, und als die französische Revolution in vollem Gange war, hat er eben Revolutionsmusiken geschrieben. Vorher allerdings einen Haufen Sinfonien. Und eine davon in D-Dur spielen uns jetzt die London Mozart Players unter Matthias Barmatt.

Matthias Barmath und die London Mozart Players mit dieser Sinfonie in D-Dur von François-Joseph Gossec. BR Klassik präsentiert Ihnen das ARD-Nacht-Konzert und Michael Endres spielt uns 12 Tänze von Franz Schubert.

12 Tänze von Franz Schubert, Deutschverzeichnis 128, hier gespielt im Adenach-Konzert von Michael Endres. Ein Leben zwischen Kelheim und Karlsruhe, das hat der Komponist, Geiger und Musikdirektor Johann Evangelist Brandl gelebt. Und das Karlsruher Barockorchester spielt uns eine Sinfonia von ihm unter der Leitung von Kirsten Kares.

Das Karlsruher Barockorchester mit dieser Sinfonia in S-Dur von Johann Evangelist Brandl. David Zinman steht am Pult des Tonhalle-Orchesters Zürich und auf den Pulten die König-Stephan-Ouvertüre von Ludwig van Beethoven.

die König-Stefan-Ouvertüre im ARD-Nachtkonzert präsentiert von BR Klassik mit dem Tonhalle-Orchester Zürich. Und die Leitung hatte David Zinman. Komponiert hat die Ouvertüre Ludwig von Beethoven. Mit Musik von Percy Grainger geht's auf 6 Uhr zu. Ich wünsche Ihnen einen wunderbaren Sonntag. Mein Name ist Christopher Mann. Bis dann.

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1: Guten Morgen. Es ist 6 Uhr. Die Nachrichten des Bayerischen Rundfunks mit Diana Gaul. Die Übersicht. FC Bayern gewinnt den DFB-Pokal. Sicherheitskräfte erschießen Schützen vor dem Weißen Haus. Rumäne Munju erhält die goldene Palme in Cannes. Das Wetter. Viel Sonne bei 26 bis 33 Grad. Berlin. Der FC Bayern hat den DFB-Pokal gewonnen. Im Finale setzten sich die Münchner gestern Abend mit 3:0 gegen Titelverteidiger VfB Stuttgart durch. Alle drei Tore erzielte Harry Kane. Damit machten die Bayern das Double aus Meisterschaft und Pokalgewinn perfekt. Für den FC Bayern ist es bereits der 21. Gewinn des DFB-Pokals. Die Partie war von massiven Fanprotesten überschattet worden. Kurz nach Beginn der zweiten Halbzeit zündeten beide Fanlager Pyrotechnik und sorgten für eine minutenlange Spielunterbrechung. Mit Sprechchören und Bannern kritisierten die Fans den Deutschen Fußballbund. Washington. An einem Kontrollpunkt vor dem Weißen Haus ist es zu einem Schusswechsel gekommen. Ein Mann habe dort am Abend eine Waffe aus seiner Tasche gezogen und auf die Beamten geschossen, teilte der Secret Service mit. Die Sicherheitskräfte hätten das Feuer erwidert, der Verdächtige wurde getroffen und erlag seinen Verletzungen später im Krankenhaus. Auch ein Passant wurde angeschossen. Unklar ist, aus welcher Waffe die Kugel kam. Von den Beamten wurde niemand verletzt. Einem Ermittler zufolge handelt es sich bei dem Schützen um einen psychisch Kranken, gegen den bereits eine Anordnung bestand, dass er sich vom Weißen Haus fernhalten muss. US-Präsident Trump hielt sich während des Vorfalls dort auf. Kiew. Russland hat die ukrainische Hauptstadt in der Nacht mit Drohnen und Raketen angegriffen. Mehrere Gebäude wurden getroffen, darunter auch Wohnhäuser. Mindestens 21 Menschen seien verletzt worden und es gebe Informationen über ein Todesopfer, teilte Bürgermeister Klitschko auf Telegram mit. Der ukrainische Präsident Selenskyj hatte am Abend unter Berufung auf Geheimdienstkenntnisse bereits vor einem russischen Angriff mit der neuen Mittelstreckenrakete vom Typ Oreschnik gewarnt. Die Rakete erreicht Geschwindigkeiten bis zu 12.000 Kilometern pro Stunde und hat eine Reichweite von bis zu 5.500 Kilometern. Russlands Präsident Putin zufolge ist es selbst modernen Luftabwehrsystemen nicht möglich, eine Oreschnik-Rakete abzufangen. Belgrad. Nach einer Großdemonstration gegen Serbiens Präsident Vucic ist es in der Hauptstadt zu Ausschreitungen gekommen. Maskierte zielten mit Feuerwerkskörpern auf die Polizei, diese setzte Tränengas und Blendgranaten ein. Nach Angaben des serbischen Innenministers Dacic wurden mehrere Beamte verletzt und 23 Demonstranten festgenommen. Zuvor hatten Zehntausende Menschen für Neuwahlen und gegen Korruption demonstriert. Cannes. Die goldene Palme der Filmfestspiele ging in diesem Jahr an den rumänischen Regisseur Christian Munju. Er erhielt den Preis für seinen Film Fjord. Dieser erzählt von einem rumänisch-norwegischen Ehepaar, das in Verdacht gerät, eines seiner Kinder zu misshandeln. Die deutsche Regisseurin Valeska Griesebach gewann mit »Das geträumte Abenteuer« den Preis der Jury. Sie erzählt in ihrem Film die Geschichte einer Archäologin, die in Bulgarien an einer Ausgrabungsstätte arbeitet und in kriminelle Kreise gerät. Der Film »Vaterland« über den Schriftsteller Thomas Mann mit Sandra Hüller als dessen Tochter erhielt den Preis für das beste Drehbuch. Mit der Ehrenpalme wurde die US-Schauspielerin und Sängerin Barbara Streisand ausgezeichnet. Zürich. Bei der Eishockey-WM hat das DEB-Team gegen Österreich 6:2 gewonnen. Um den Weg ins Viertelfinale zu schaffen, braucht es morgen im letzten Gruppenspiel aber noch einen Sieg gegen Großbritannien und etwas Schützenhilfe, denn auch Lettland hat gewonnen mit 4:2 gegen die USA. Das Wetter in Bayern. Zunächst sonnig und klar, am Nachmittag ein Wechsel aus Sonne und Wolken, am Abend vereinzelt Schauer und Hitzegewitter möglich, Höchstwerte 26 bis 33 Grad. In der Nacht in weiten Teilen Bayerns trocken bei 17 bis 9 Grad. Und die Aussichten, morgen an Pfingstmontag sowie am Dienstag wenig Änderung bei 28 bis 34 Grad. Soweit die Nachrichten, es wird 6.05 Uhr. Und es liegt eine Verkehrsmeldung vor auf der A96 Lindau Richtung München, wurde in Höhe Greifenberg am Tunnel die Höhenkontrolle ausgelöst. Soweit der Service.

Der portugiesische Komponist Francisco Antonio de Almeida eröffnete unser Feiertagskonzert mit der Sinfonia aus dem Oratorium La Giudita. René Jacobs dirigierte das Concerto Köln. Und wir bleiben in der ersten Hälfte des 18. Jahrhunderts. Jean-Marie Leclerc, der Ältere, wurde 1697 in Lyon geboren, entwickelte sich zu einem der bekanntesten Geiger seiner Zeit und wurde der französische Corelli genannt. Hier ein Konzert in C-Dur aus Leclercs Feder, intoniert vom La Cetra Barockorchester Basel, Violine und Leitung Laila Shayek.

Jean-Marie Leclerc, der Ältere, schrieb dieses Violinkonzert in C-Dur, die Nummer 3 aus dem Opus 7, zum Klingen gebracht von Leila Schajek und dem La Cetra Barockorchester Basel. Weiter geht's, hier auf BR Klassik, mit dem Prager Klavierduo. Zdenka und Martin Hirschl interpretieren die Sonate in D-Dur, Opus 6 von Ludwig van Beethoven.

Wir hörten das Prager Klavierduo Zdenka und Martin Hirschl mit der Sonate Opus 6 von Ludwig van Beethoven. Ein sehr seltener Gast hier auf BR Klassik, aber auch in den Konzertsälen, ist Johann Georg Knechtl, Mitglied der Dresdner Hofkapelle in der Zeit von 1734 bis 1773. Über seine Herkunft ist bisher nur wenig bekannt. Knechtl spielte Horn und Cello, unter anderem unter Hofkapellmeister Johann Adolf Hasse, sicherlich eine Glanzzeit der Dresdner Hofkapelle. Leider sind nur wenige seiner Kompositionen erhalten geblieben, darunter folgendes Hornkonzert in D-Dur, für uns gespielt von Uwe Komischke und den Philharmonischen Streichersolisten.

Uwe Komischke und die Philharmonischen Streichersolisten waren das mit dem Hornkonzert in D-Dur von Johann Georg Knechel. Der Jäger und sein Hund schleichen durch den Wald. Wahllos schießt der Jäger auf alles, was ihm vor die Flinte kommt. Die Waldtiere leben in ständiger Angst. Da geschieht ein Wunder. Ein weißes Kitz wird geboren. Es ist ein absolut reines, magisches Geschöpf und bringt allen, die es berühren, Glück. Und es kann sogar die Wunden heilen, die der Jäger verursacht. Natürlich muss das Kitz gut beschützt werden. Daher beschließen die Tiere, seine Geburt geheim zu halten. Der Jäger aber merkt, dass sich im Wald etwas verändert hat. Jede Nacht streift er durch den Wald auf der Suche nach dem Kitz. In ihrer Not sehen die Tiere keinen Ausweg mehr. Sie müssen handeln. Angeführt von der kleinen Füchsin beschließen sie, den Jäger zu stoppen. Und sie entwickeln einen gefährlichen Plan, bei dem jedes Tier eine Aufgabe hat. 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

Wolfgang Amadeus Mozart und seine Sinfonie in D-Dur, Köchelverzeichnis 84. Nikolaus Hanon-Kur dirigierte das Orchester Concentus Musicus Wien. Und das war auch unser kleines Bär-Klassik-Konzert am Pfingstsonntag. Wir verabschieden uns aus dem Studio Nürnberg mit dem Rondosatz aus der Sinfonia Concertante Nummer 7 von Giuseppe Maria Cambini, gespielt von Paolo Carlini, Fagott, Diego Dinicacci, Oboe und dem Orchestra di Padova e del Veneto. Musikauswahl Klaus Mayer, Technik Bernd Förster, Moderation Sven Knappe. Herzlichen Dank fürs Einschalten und einen gesegneten Feiertag.

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1: 7 Uhr. Guten Morgen. Die Nachrichten des Bayerischen Rundfunks mit Diana Gaul. Die Übersicht. Harry Kane bringt FC Bayern zum Pokalsieg. Secret Service erschießt bewaffneten Mann vor dem Weißen Haus. Kiew meldet einen massiven russischen Angriff. Das Wetter in Bayern. Viel Sonne bei 26 bis 33 Grad. Berlin. Der FC Bayern hat den DFB-Pokal gewonnen. Die Münchner setzten sich im Finale gegen den VfB Stuttgart mit 3:0 durch und sicherten sich das Double aus Meisterschaft und Pokalsieg. Alle drei Tore schoss Stürmer Harry Kane. Es ist der 21. Pokaltriumph für die Bayern. Zuletzt gewannen sie vor 6 Jahren im Berliner Olympiastadion. Überschattet wurde die zweite Halbzeit von Protesten gegen den DFB. Die Fans beider Lager verunglimpften den Verband mit Sprechchören und Bannern. Anschließend zündeten sie massive Pyrotechnik und sorgten damit für eine Spielunterbrechung. Der Protest der Fans richtete sich gegen hohe Ticketpreise und die aus ihrer Sicht rigide Rechtsprechung bei Fanvergehen. Washington. In der Nähe des Weißen Hauses hat es einen Schusswechsel gegeben. Nach Angaben des Secret Service hat sich ein bewaffneter Mann einem Kontrollpunkt genähert und auf die Beamten geschossen. Diese hätten das Feuer erwidert und den Schützen dabei verletzt. Anschließend erlag er in einem Krankenhaus seinen Verletzungen. Bei dem Schusswechsel sei zudem ein Passant getroffen worden. Mehreren US-Medien zufolge handelt es sich bei dem Angreifer um einen 21-Jährigen. Er sei in der Vergangenheit durch psychische Probleme aufgefallen und wiederholt mit dem Secret Service aneinander geraten. Zu einem möglichen Motiv ist bislang nichts bekannt. Während des Vorfalls hatte sich US-Präsident Trump im Weißen Haus aufgehalten. Washington. Die USA und der Iran stehen nach Angaben von US-Präsident Trump kurz vor einem Rahmenabkommen zur Beendigung des Kriegs. Letzte Details würden derzeit besprochen und in Kürze bekannt gegeben, schrieb Trump auf seiner Plattform Truth Social. Zum Inhalt machte er keine weiteren Angaben. Der Iran dämpfte die Erwartungen an einen schnellen Durchbruch. Außenamtssprecher Baghaei erklärte im iranischen Staatsfernsehen, die Standpunkte näherten sich an. Die USA hätten aber im Verhandlungsprozess bisher mehrfach widersprüchliche Positionen eingenommen. Deshalb, so Baghaei, könne sich Teheran nicht sicher sein, dass das nicht erneut der Fall sein werde. Demnach geht es um ein 14-Punkte-Memorandum. In dessen Mittelpunkt, so hieß es, stünden die Beendigung des Kriegs und die Verwaltung der Straße von Hormus. Größter Streitpunkt bleibt die Atomfrage. Kiew. Russland hat die ukrainische Hauptstadt massiv mit ballistischen Raketen und Drohnen angegriffen. Bürgermeister Klitschko schrieb auf Telegram, mehrere Gebäude seien getroffen worden, darunter auch Wohnhäuser. Ein Mensch sei getötet und mehrere Personen verletzt worden. Am Abend hatte Präsident Selenskyj vor einem Angriff mit russischen Oryeshnik-Mittelstreckenraketen gewarnt. Er berief sich dabei auf Geheimdiensterkenntnisse und forderte die Bürger auf, bei Luftalarm die Schutzbunker aufzusuchen. Die Oryeshnik-Rakete fliegt über 12.000 Kilometer pro Stunde und ist für Luftabwehrsysteme kaum abzufangen. Nach einem ukrainischen Drohnenangriff am Freitagabend in der russisch besetzten ukrainischen Region Luhansk mit 18 Toten hatte Putin mit Vergeltung gedroht. Rom. Die christlichen Kirchen feiern heute Pfingsten. Das Fest erinnert an die Entsendung des Heiligen Geistes und gilt damit als Geburtstag der Kirche. Papst Leo XIV. Feiert ab 10 Uhr eine festliche Messe im Vatikan. Neben dem Pfingstsonntag ist auch der morgige Pfingstmontag in Deutschland und einer Reihe anderer Länder ein gesetzlicher Feiertag. Das Wetter in Bayern. Zunächst sonnig und klar, am Nachmittag ein Wechsel aus Sonne und Wolken. Am Abend vereinzelt Schauer und Hitzegewitter möglich. Die Höchstwerte 26 bis 33 Grad. In der Nacht in weiten Teilen Bayerns trocken, bei 17 bis 9 Grad. Und die Aussichten? Morgen an Pfingstmontag sowie am Dienstag wenig Änderung, bei 28 bis 34 Grad. Soweit die Nachrichten. Es wird 7.05 Uhr.
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2: Dazu begrüße ich Sie ganz herzlich und wünsche einen schönen Pfingstsonntag. Hören Sie zum Beginn die Capella de Ministreros und die Musica Reservata de Barcelona unter Leitung von Charles Magraner.

Veni, Creator Spiritus, Musik zu Pfingsten eines unbekannten Komponisten, sang und spielte die Capella de Ministreas und die Musica Reservata de Barcelona unter Leitung von Charles Magraner. Es folgt eine weitere Motette über den Vesperhymnus zu Pfingsten, diesmal von Orlando di Lasso. Hier singt der Chor des Bayerischen Rundfunks, begleitet von Laute, Theorbe, Cembalo, Orgel und Violone.

Michael Hofstetter leitete den Chor des Bayerischen Rundfunks, dazu unter anderem Michael Dücker, Laute und Max Hanft an der Orgel zu Orlando di Lassos, Veni Creator Spiritus, einer Motette zu 6 Stimmen. Laudate Dominum auf BR Klassik, es folgen 2 Teile aus einer Messe zum Pfingstsonntag für Männerchor a cappella, hier mit der Choralschola der Benediktinerabtei Münster-Schwarzach.

Unter der Leitung von Godehard Joppich sang die Choralschule der Benediktinerabtei Münster-Schwarzach zwei Teile aus einer Messe zum Pfingstsonntag. Eine weitere Vertonung des Pfingsthymnus Veni Creator Spiritus hören Sie jetzt von Michel de la Lande. Sébastien Dossé leitet dazu das Ensemble Correspondance.

Das war das Ensemble Correspondance unter Leitung von Sébastien Dossé mit dem Pfingsthymnus Veni Creator Spiritus des französischen Barockkomponisten Michel de Lalande für Soli, Doppelchor, Streicher und Basso Continuo. Damit wurde es 7:45. Erst am vergangenen Freitag eröffneten die Regensburger Domspatzen die Tage alter Musik in Regensburg. Traditionell findet das Festival ja am Pfingstwochenende statt und sie beenden unser Laudate Dominum am Pfingstsonntag mit Giovanni Palestrinas Vertonung des Pfingsthymnus Veni Creator Spiritus.

Domkapellmeister Christian Heiß leitete die Regensburger Domspatzen zu Giovanni Palestrinas Pfingsthymnus Veni Creator Spiritus am Ende von Laudate Dominum am Pfingstsonntag auf BR Klassik. Nach den Nachrichten um 8 geht es dann weiter mit der Bach-Kantate.

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1: Guten Morgen, es ist 8 Uhr. Die Nachrichten des Bayerischen Rundfunks mit Diana Gaul. Die Übersicht: FC Bayern München gewinnt DFB-Pokal. Secret Service erschießt bewaffneten Mann vor dem Weißen Haus. VdK-Chefin Bentele wehrt sich gegen ihre Abberufung. Das Wetter in Bayern: viel Sonne bei 26 bis 33 Grad. Berlin. Der FC Bayern hat den DFB-Pokal gewonnen. Die Münchner setzten sich im Finale gegen den VfB Stuttgart mit 3:0 durch und sicherten sich das Double aus Meisterschaft und Pokalsieg. Alle drei Tore schoss Stürmer Harry Kane. Es ist der 21. Pokaltriumph für die Bayern. Zuletzt gewannen sie vor 6 Jahren im Berliner Olympiastadion. Überschattet wurde die zweite Halbzeit von Protesten gegen den DFB. Die Fans beider Lager verunglimpften den Verband mit Sprechchören und Bannern. Anschließend zündeten sie massive Pyrotechnik und sorgten damit für eine Spielunterbrechung. Der Protest der Fans richtete sich gegen hohe Ticketpreise und die aus ihrer Sicht rigide Rechtsprechung bei Fanvergehen. Washington. An einem Kontrollpunkt vor dem Weißen Haus ist es zu einem Schusswechsel gekommen. Ein Mann habe dort am Abend eine Waffe aus seiner Tasche gezogen und auf die Beamten geschossen, teilte der Secret Service mit. Die Sicherheitskräfte hätten das Feuer erwidert. Der Verdächtige wurde getroffen und erlag seinen Verletzungen später im Krankenhaus. Auch ein Passant wurde angeschossen. Unklar ist, aus welcher Waffe die Kugel kam. Von den Beamten wurde niemand verletzt. Einem Ermittler zufolge handelt es sich bei dem Schützen um einen psychisch Kranken, gegen den bereits eine Anordnung bestand, dass er sich vom Weißen Haus fernhalten muss. US-Präsident Trump hielt sich während des Vorfalls im Weißen Haus auf. Nikosia. In dem Teil der Insel Zypern, der zur EU gehört, wird heute ein neues Parlament gewählt. Rund 569.000 Menschen sind aufgerufen, ihre Stimme abzugeben. Umfragen deuten auf ein enges Rennen zwischen der konservativen demokratischen Gesamtbewegung und der linken Aufbaupartei des werktätigen Volkes hin. Gleichzeitig wird erwartet, dass rechtsgerichtete Kräfte und politische Außenseiter Stimmen hinzugewinnen werden. Im Mittelpunkt des Wahlkampfes standen unter anderem die Folgen des Krieges im Nahen Osten sowie Migration, Korruption und die Zypernfrage. Das Parlament in Zypern hat eine Kontrollfunktion. Die politische Macht liegt beim Präsidenten, der auch direkt vom Volk gewählt wird. München. Die Vorsitzende des Sozialverbands VdK Bayern, Verena Bentele, wehrt sich gegen ihre mögliche Abberufung aus dem Amt. In einer Pressemitteilung wies sie die Vorwürfe aus dem Landesvorstand zurück. Demnach soll sie unter anderem Druck auf Mitarbeiter ausgeübt und eine eigenmächtige Umgestaltung von Zuständigkeiten vorhaben. Bentele entgegnete, dass Entscheidungen stets im Rahmen der satzungsgemäßen Gremienstrukturen erfolgen und gemeinsam abgestimmt worden seien. Der VdK-Landesausschuss soll sich am 19. Juni mit der Personalie befassen. Brünn. Zum traditionellen Pfingsttreffen der vertriebenen Sudetendeutschen und ihrer Nachkommen wird Bayerns Ministerpräsident Söder heute als Hauptredner erwartet. Auch der Sprecher der sudetendeutschen Volksgruppe Posselt wird eine Rede halten. Der Sudetendeutsche Tag findet auf Einladung des Präsidenten Pavel erstmals in der Tschechischen Republik statt. Das hatte dort im Vorfeld für Widerstand inklusive dem der Regierung gesorgt. In Brünn werden deshalb heute Proteste erwartet. Die Minister der rechten Regierung unter Babiš wollen dem Treffen fernbleiben. Cannes. Die Goldene Palme der Filmfestspiele ging in diesem Jahr an den rumänischen Regisseur Christian Monju. Er erhielt den Preis für seinen Film Fjord. Dieser erzählt von einem rumänisch-norwegischen Ehepaar, das in Verdacht gerät, eines seiner Kinder zu misshandeln. Die deutsche Regisseurin Valeska Griesebach gewann mit »Das geträumte Abenteuer« den Preis der Jury. Sie erzählt in ihrem Film die Geschichte einer Archäologin, die in Bulgarien an einer Ausgrabungsstätte arbeitet und in kriminelle Kreise gerät. Das Wetter in Bayern. Zunächst sonnig und klar, am Nachmittag ein Wechsel aus Sonne und Wolken, am Abend vereinzelt Schauer und Hitzegewitter möglich, Höchstwerte 26 bis 33 Grad. In der Nacht in weiten Teilen Bayerns trocken bei 17 bis 9 Grad. Morgen an Pfingstmontag sowie am Dienstag wenig Änderung bei 28 bis 34 Grad. Soweit die Nachrichten. Es ist 8.05 Uhr.
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2: Heute mit Johann Sebastian Bachs Kantate zum ersten Pfingstfesttag, Werkeverzeichnis 172, Erschallet ihr Lieder. Für Solichor und Basso Continuo. Die Solisten sind Heidi Maria Taubert, Sopran, Franz Fitztum, Alt, Florian Sievers, Tenor und Markus Fleig, Bass. Das Johann Rosenmüller Ensemble leitet Arno Paduch.

Heidi Maria Taubert, Sopran, Franz Fitztum Alt, Florian Sievers, Tenor und Markus Fleig, Bass. Dazu das Johann Rosenmüller Ensemble und der Arno Paduch in St. Gumbertus in Ansbach mit Johann Sebastian Bachs Kantate zum ersten Pfingstfesttag erschallet er Lieder für Solichor und Basso Continuo, Werkeverzeichnis 172, am Pfingstsonntag auf BR Klassik. Der Bach-Kantate folgt Musik des Bach-Zeitgenossen Pietro Antonio Locatelli. Il Pianto d'Arianna, Rüdiger Lotter, leitet dazu die Münchner Hofkapelle.

Il pianto d'Arianna, ein Concerto Grosso in Estur von Pietro Antonio Locatelli, die Münchner Hofkapelle, später unter Rüdiger Lotter. Und jetzt Klaviermusik von Jean-Philippe Rameau, hier spielt Víkingur Ólafsson.

Pianist Víkingur Ólafsson mit drei Sätzen aus der Suite in D-Dur von Jean-Philippe Rameau. Damit 8 Uhr und gleich 50 Minuten, 10 vor 9, Sie hören BR Klassik am Pfingstsonntag, jetzt mit dem Flötisten Pierre Amand als Solisten in Antonio Vivaldis Konzert F-Dur, La Tempesta di Mare. Es begleitet Jordi Savall's Le Concert des Nations.

La Tempesta di Mare, Meeressturm, Blockflötist Pierre Amon war der Solist in Antonio Vivaldis Konzert in F-Dur. Begleitet wurde er von Jordi Savais Originalklangensemble Le Concert des Nations. Die Stunde geht zu Ende mit dem Konzertreborchester und einem Satz aus Johann Sebastian Bachs Suite in D-Dur am Pult Ricardo Chailly.

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1: 9 Uhr. Guten Morgen. Die Nachrichten des Bayerischen Rundfunks mit Diana Gaul. Die Übersicht. FC Bayern München feiert Pokalsieg. Kiew meldet massiven russischen Angriff. Trump sieht Iran-Verhandlungen auf Zielgerade. Das Wetter in Bayern. Viel Sonne bei 26 bis 33 Grad. Berlin. Der FC Bayern hat den DFB-Pokal gewonnen. Die Münchner setzten sich im Finale gegen den VfB Stuttgart mit 3:0 durch und sicherten sich das Double aus Meisterschaft und Pokalsieg. Alle 3 Tore schoss Stürmer Harry Kane. Es ist der 21. Pokaltriumph für die Bayern. Zuletzt gewannen sie vor 6 Jahren im Berliner Olympiastadion. Überschattet wurde die zweite Halbzeit von Protesten gegen den DFB. Die Fans beider Lager verunglimpften den Verband mit Sprechchören und Bannern. Anschließend zündeten sie massive Pyrotechnik und sorgten damit für eine Spielunterbrechung. Der Protest der Fans richtete sich gegen hohe Ticketpreise und die aus ihrer Sicht rigide Rechtsprechung bei Fanvergehen. Kiew. Die ukrainische Hauptstadt ist in der Nacht von massiven russischen Angriffswelle erschüttert worden. Behörden zufolge sind mindestens 1 Mensch getötet und 21 weitere verletzt worden. Getroffen wurden Wohngebäude, Büros und Schulen. Präsident Selenskyj hatte gestern vor einem russischen Angriff auf Kiew gewarnt. Den Geheimdiensten seines Landes lägen Daten vor, wonach Russland plane, seine neue Oreschnik-Rakete zu nutzen. Die Mittelstreckenrakete erreicht Geschwindigkeiten bis zu 12.000 Kilometern pro Stunde und kann Ziele in 5.500 Kilometern Entfernung erreichen. Islamabad. Bei den Verhandlungen zwischen den USA und dem Iran über ein Ende des Kriegs sieht Pakistan bedeutende Fortschritte. Nach einem Telefonat mit Trump erklärte Außenminister Isaac Dar, ein positives und dauerhaftes Ergebnis sei in Reichweite. Zuvor hatte Trump auf seiner Plattform Truth Social geschrieben, das Friedensabkommen sei weitgehend ausgehandelt. Deutlich zurückhaltender äußerte sich der iranische Außenamtssprecher Baghaei und meinte, die Standpunkte näherten sich an. Das US-Nachrichtenportal Axios berichtet unter Berufung auf amerikanische Regierungsvertreter, dass das Abkommen eine 60-tägige Verlängerung der Waffenruhe vorsieht. Währenddessen sollen die Straße von Hormus wieder geöffnet werden, der Iran Öl verkaufen dürfen und Verhandlungen über das iranische Atomprogramm stattfinden. Seit Beginn der amerikanisch-israelischen Angriffe auf den Iran im Februar ist die Schifffahrtsroute weitestgehend gesperrt. Weltweit stiegen dadurch die Energiepreise. Washington. In der Nähe des Weißen Hauses hat es in der Nacht einen Schusswechsel gegeben. Nach Angaben des Secret Service hatte sich ein bewaffneter Mann einem Kontrollpunkt genähert und auf die Beamten geschossen. Diese hätten das Feuer erwidert und den Schützen dabei verletzt. Anschließend erlag er in einem Krankenhaus seinen Verletzungen. Bei dem Schusswechsel sei zudem ein Passant getroffen worden. Unklar ist, von wem der Schuss stammte. Während des Vorfalls hatte sich US-Präsident Trump im Weißen Haus aufgehalten. Trump bedankte sich über die Plattform Truth Social beim Secret Service und der Strafverfolgung für ihr schnelles Eingreifen. Mehreren US-Medien zufolge handelte es sich bei dem Angreifer um einen 21-Jährigen, der in der Vergangenheit durch psychische Probleme aufgefallen und wiederholt mit dem Secret Service aneinander geraten war. Sein Motiv ist unbekannt. Rom. Die christlichen Kirchen feiern heute Pfingsten. Das Fest erinnert an die Entsendung des Heiligen Geistes und gilt damit als Geburtstag der Kirche. Papst Leo XIV. Feiert ab 10 Uhr eine festliche Messe im Vatikan. Neben dem Pfingstsonntag ist auch der morgige Pfingstmontag in Deutschland und einer Reihe anderer Länder ein gesetzlicher Feiertag. Das Wetter in Bayern. Zunächst sonnig und klar, am Nachmittag ein Wechsel aus Sonne und Wolken, am Abend vereinzelt Schauer und Hitzegewitter möglich. Höchstwerte 26 bis 33 Grad. In der Nacht in weiten Teilen Bayerns trocken, bei 17 bis 9 Grad. Und die Aussichten: morgen an Pfingstmontag sowie am Dienstag wenig Änderung bei 28 bis 34 Grad. Soweit die Nachrichten. Es wird 9.05 Uhr.
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2: Noch einmal einen schönen Pfingstsonntag wünscht Ihnen Silke von Walkow. Bevor sie Gerhard Späth zu einer neuen Ausgabe des Musikrätsels begrüßt, leitet Matthias Barmert die London Mozart Players zu Musik von William Herschel, seiner zweiten Symphonie in D-Dur.

0: Matthias Bamert und die London Mozart Players mit der zweiten Symphonie in D-Dur von William Herschel.
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2: Einen schönen guten Morgen. Willkommen zu einer neuen Runde mit unserer Musikrätselei am heutigen Pfingstsonntag. Genießen Sie den Frühling, der zurückgekehrt ist, und genießen Sie unser Musikrätsel, das wie immer nicht nur schöne Musik, sondern im besten Fall auch ein wenig Erkenntnisgewinn garantiert. Mit einer ganz speziellen Art der Erkenntnis hatte auch das Rätsel von Silvia Schreiber letzten Sonntag zu tun.
3: Einen schönen guten Morgen auch von mir. Esoterikos ist altgriechisch und bedeutet so viel wie innerlich. Esoterik hat längst einen ganz anderen Touch bekommen und schmeckt für viele vor allem nach Räucherstäbchen und Tarotkarten. Aber in meinem Rätsel war die Bedeutung des Innerlichen ausschlaggebend, das auf der Suche sein nach verborgenen Wahrheiten. Esoterik war also das Thema und die entsprechenden Musiken dazu kamen von Thomas de Hartmann, ukrainischer Komponist, der gerade wiederentdeckt wird, dann von Alexander Skriabin, den alles Mystische, Magische, Geheimnisvolle ungemein fasziniert hat. Dritter Komponist Georgi Gurdjieff, er hat sogar seine eigene esoterische Lehre im Institut zur harmonischen Entwicklung des Menschen verbreitet. Noten schreiben konnte er kaum, aber Gurdjieff hat seine Musik dann Komponist 1 vorgesungen und erklärt. Thomas de Hartmann, beziehungsweise dessen Frau, die beiden haben dann daraus spielbare Stücke gemacht.
2: Gar nicht so einfach, dieses Rätsel von Silvia Schreiber mit zwei doch recht unbekannten Musikern und dem Thema Esoterik. Sie haben sich sehr gut geschlagen. Manche tippten beim Thema allerdings auf die Mystik oder den Instinkt. Aber Silvia Schreibers Hinweis auf die altgriechische Übersetzung des Begriffs innerlich wies dann doch eindeutig auf die Esoterik. Das sind meine fünf Gewinner. Boris May aus München, Simon Hofstaller aus München, Gerhard Sehning aus Tutzing, Christiane Heiß aus Lichtenau sowie Heiko Becker aus Stuttgart. Herzlichen Glückwunsch. Heute geht's in meinem Musikrätsel um Malerei. Wenn Sie ganz gerne mal in Galerien oder Ausstellungen herumflanieren, dann haben Sie bei der Lösungssuche sicherlich einen Vorteil. Denn alle drei Musikstücke wurden von einem Rokoko-Künstler inspiriert. Im ersten Fall ist das zwar nicht hundertprozentig sicher, aber man kann mit größter Wahrscheinlichkeit davon ausgehen, dass Komponist Nummer 1 ein Bild unseres gesuchten Malers vor Augen hatte, als er folgende Musik schrieb.

Im Original ist das ein Klavierstück, das jedem Hobbypianisten die Schweißperlen auf die Stirn treibt. Auch in der Kammerorchesterfassung mit Solosaxophon entfaltet diese Musik eine wunderbar sinnliche Wirkung. Ganz so wie das Gemälde, das hier wohl als Inspiration diente. Das heißt, eigentlich gibt es dieses Bild in drei verschiedenen Fassungen. Die bekannteren beiden hängen im Louvre und im Schloss Charlottenburg. Zu sehen ist darauf eine höfische Gesellschaft, die sich anschickt, eine Schiffspassage anzutreten. Ziel ist eine sagenumwobene Insel. Wenn Sie wissen, wer der Schöpfer dieser dionysisch leidenschaftlichen Szenerie ist, haben Sie schon unser Lösungswort. Aber zurück zur Musik. Die ist, wie ich schon sagte, in ihrer pianistischen Urfassung knifflig zu spielen und entstand rund 200 Jahre nach dem Gemälde. 1904, um genau zu sein. Mon Dieu, meinte der Komponist zu seinem Werk, wie ist das schwer zu spielen? Dieses Stück vereinigt in sich alle Arten, mit dem Klavier umzugehen. Klingt fast so, als wäre er stolz darauf, mal ein richtig haariges Stück geschaffen zu haben. Dabei ist es weniger die Virtuosität, die seine Musik auszeichnet, sondern die Farbigkeit, die durchaus der bildenden Kunst abgelauscht zu sein scheint. Aber solche Vergleiche, vor allem solche Etikettierungen, hasste unser gesuchter Klangästhet sehr. Nicht zuletzt als Musikkritiker verbreitete er solche musikästhetischen Statements in seinen Schriften. Nur 12 Jahre jünger war Komponist Nummer 2, und auch er war als Musikkritiker in Paris tätig.

Elegantes aus der Belle Époque. Dieser Künstler wird gerne ein wenig abschätzig als Salonlöwe, als Dandy und musikalisches Leichtgewicht abgestempelt. Aber man tut ihm damit Unrecht. Natürlich ließ der humorvolle Charmeur in den Pariser Salons die Herzen der Zuhörerinnen höher schlagen, wenn er sich mit seinem lyrischen Bariton selbst am Klavier begleitete und seine charmanten Lieder zum Besten gab. Weit über 100 hat er komponiert und sie wurden gerade in den letzten Jahrzehnten von vielen Sängerinnen und Sängern wieder für sich entdeckt. So leicht und locker seine Musik auch klingt, das Komponieren fiel ihm gar nicht so leicht. Wie gerne würde ich ein Stück von 10 Seiten an einem Tag hinschreiben, stattdessen brauche ich oft 10 Tage, um eine einzige Seite zu schreiben, so unser Gesuchter. Neben seinen Liedern schuf er natürlich noch viel mehr. Bühnenmusiken, Konzerte oder Operetten, wo er in einem Fall auch seinem großen Vorbild Mozart huldigt. Im Œuvre seiner gefühlvollen Klaviermusik gibt es einen 4-teiligen Zyklus aus dem Jahr 1906, in dem er Gedichte seines Freundes und zeitweiligen Lebensgefährten Marcel Proust vertonte. Es sind literarische Porträts von 4 Malern. Das 4. davon hörten Sie gerade, Ihr Hinweis zum heutigen Lösungswort. Den 3. und letzten musikalischen Hinweis auf unseren gesuchten Maler gibt uns jetzt ein komponierender Pianist mit einer kleinen Suite.

0: Arkadisch nannte Komponist Nummer 3 diese neoklassizistisch angehauchte Suite sein Opus 42. Inspiriert durch einen Maler, dessen Bildmotive das arkadische Leben, Schäferspiele oder galante Feste der höfischen Gesellschaft darstellen. Dieser Maler ist heute unser Lösungswort. Unser dritter Musiker ist in erster Linie als Pianist bekannt. Der Sohn eines Potsdamer Kirchenmusikers machte bereits vor dem Krieg eine beachtliche Solistenkarriere, die nach 1945 nochmal an Fahrt gewann. Beethoven gehörte zu seinen pianistischen Hausgöttern, dessen Sonaten und Klavierkonzerte spielte er in der ganzen Welt. Aber auch das Unterrichten war ihm ein großes Anliegen. So gab er Sommerkurse im Potsdamer Marmorpalais und gründete in den 50er Jahren im süditalienischen Positano eine eigene Kulturstiftung mit jährlich stattfindenden Meisterkursen. Der Weg nach Positano war für ihn selbst dann nicht mehr ganz so weit, denn mittlerweile war er nach Bayern gezogen, nach Ammerland an den Starnberger See. Sein Schaffen als Komponist blieb naturgemäß im Schatten seiner Pianistenkarriere, aber immerhin schrieb er mehrere Bühnenwerke, Sinfonien und Kammermusik. Machen Sie sich auf die Suche nach seinem Opus 42, dann haben Sie die Lösung dieses Musikrätsels. Das war's für heute. Nächsten Sonntag erwartet Sie an dieser Stelle Amelie Pauli. Ich wünsche Ihnen eine schöne Woche und viel Erfolg. Bis zum nächsten Mal verabschiedet sich Gerhard Späth.
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2: Gerhard Späth begleitete Sie durch unser Musikrätsel. Sie haben wie immer mehrere Möglichkeiten, uns Ihre Lösungen zuzuschicken. Eine Postkarte an die Adresse Bayerischer Rundfunk, Stichwort das Musikrätsel, 81 011 München. Ein Fax an die Nummer 089 5900 42634. Eine Mail an dasmusikrätsel@br.de. Und eine praktische Antwortmaske finden Sie auch auf der BR-Klassik-Website. Dort können Sie die aktuelle Sendung auch nachhören. Jetzt folgen von Franz Schubert noch 5 Menuette mit 6 Trios, Deutschverzeichnis 89. Es spielt das Chamber Orchestra of Europe.

Das Chamber Orchestra of Europe mit Gidon Kremer hörten Sie mit 5 Minuten und 6 Trios von Franz Schubert, Deutschverzeichnis 89. Soweit auch diese Stunde mit dem Musikrätsel auf BR Klassik. Wenn Sie das Rätsel noch einmal nachhören möchten, das können Sie auf brklassik.de.

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1: 10 Uhr, die Nachrichten des Bayerischen Rundfunks mit Diana Gaul. Die Übersicht: Kiew wird von schwerem russischen Angriff erschüttert. Erste Details über mögliches Iran-Abkommen werden bekannt. FC Bayern holt sich zum 21. Mal den DFB-Pokal. Das Wetter: viel Sonne bei 27 bis 33 Grad. Kiew. Bei dem nächtlichen russischen Angriff auf die ukrainische Hauptstadt und ihre Umgebung sind laut Behörden mindestens 4 Menschen getötet worden. Es gab zudem mindestens 56 Verletzte, wie Bürgermeister Klitschko mitteilte. Einsatzkräfte seien dabei, Brände zu löschen sowie Trümmer von den getroffenen Wohnhäusern und Einkaufszentren zu beseitigen. Auch ein Schutzraum, in dem sich Menschen befinden, war verschüttet worden. Mindestens 10 schwere Explosionen hatten Kiew erschüttert. Auch andere Regionen waren betroffen. Russland hatte nach dem ukrainischen Angriff mit 21 Toten auf eine Berufsschule in dem von Moskau besetzten Gebiet Luhansk mit Vergeltung gedroht. Informationen, nach denen Russland eine Mittelstreckenrakete eingesetzt hat, sind bisher nicht bestätigt. Teheran. Zu dem möglichen Rahmenabkommen zwischen dem Iran und den USA sickern die ersten Details durch. Wie die halbstaatliche iranische Nachrichtenagentur Tasnim berichtete, sieht die Vereinbarung ein Ende des Krieges an allen Fronten vor. Die Seeblockade in der Straße von Hormus müsse demnach innerhalb von 30 Tagen vollständig behoben werden. Der Agentur zufolge will Washington zudem während der Verhandlungen die Sanktionen auf iranisches Öl aussetzen. Die Vereinbarung beinhalte eine Frist von 60 Tagen für Atomgespräche. Das Nachrichtenportal Axios hatte zuvor unter Berufung auf einen US-Regierungsvertreter berichtet, dass der Iran und die USA kurz vor der Unterzeichnung der 60-tägigen Waffenruhe stünden. Auch laut US-Präsident Trump ist das Rahmenabkommen weitestgehend ausgehandelt. Nikosia. In dem Teil der Insel Zypern, der zur EU gehört, wird heute ein neues Parlament gewählt. Rund 569.000 Menschen sind aufgerufen, ihre Stimme abzugeben. Umfragen deuten auf ein enges Rennen zwischen der konservativen demokratischen Gesamtbewegung und der linken Aufbaupartei des werktätigen Volkes hin. Gleichzeitig wird erwartet, dass rechtsgerichtete Kräfte und politische Außenseiter Stimmen hinzugewinnen werden. Im Mittelpunkt des Wahlkampfes standen unter anderem die Folgen des Krieges im Nahen Osten sowie Migration, Korruption und die Zypernfrage. Das Parlament in Zypern hat eine Kontrollfunktion. Die politische Macht liegt beim Präsidenten, der auch direkt vom Volk gewählt wird. München. Die Vorsitzende des Sozialverbands VdK Bayern, Verena Bentele, wehrt sich gegen ihre mögliche Abberufung aus dem Amt. In einer Pressemitteilung wies sie die Vorwürfe aus dem Landesvorstand zurück. Demnach soll sie unter anderem Druck auf Mitarbeiter ausgeübt und eine eigenmächtige Umgestaltung von Zuständigkeiten vorhaben. Bentele entgegnete, dass Entscheidungen stets im Rahmen der satzungsgemäßen Gremienstrukturen erfolgt und gemeinsam abgestimmt worden seien. Der VdK-Landesausschuss soll sich am 19. Juni mit der Personalie befassen. Zum Sport. Der FC Bayern München hat zum 21. Mal den DFB-Pokal gewonnen. Die 3 Treffer der Münchner gegen den VfB Stuttgart schoss Harry Kane. Stuttgart blieb torlos. Die Fans zündeten qualmende Pyrotechnik und protestierten damit gegen hohe Ticketpreise. Das Spiel musste in der zweiten Halbzeit für einige Minuten unterbrochen werden. Und bei der Eishockey-WM hat das DEB-Team gegen Österreich 6:2 gewonnen. Damit ist das Erreichen des Viertelfinals weiter offen. Und in einer Stunde beginnt mit den French Open eines der bedeutendsten Tennisturniere des Jahres. Das Wetter in Bayern. Viel Sonne, erst am Nachmittag und Abend vereinzelt Schauer und Hitzegewitter möglich, bei Temperaturen von 27 bis 33 Grad. Morgen und Dienstag wenig Änderung, bei Temperaturen von 26 bis 34 Grad. Soweit die Nachrichten. Es ist in einer halben Minute 10.05 Uhr.
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2: Und bevor wir in einer knappen Stunde live nach Stuttgart zum Benefizkonzert des Bundespräsidenten schalten, gestalten Chor- und Symphonieorchester des Bayerischen Rundfunks den Vormittag mit Musik von Wolfgang Amadeus Mozart und Ludwig van Beethoven. Maris Jansons leitet dessen Symphonie Nummer 6 in F-Dur, die Pastorale.

Maris Jansons leitete 2012 im Herkulessaal der Münchner Residenz die 6. Sinfonie F-Dur von Ludwig van Beethoven, die Pastorale am Pult des BRSO. Es begleitet noch den Chor des Bayerischen Rundfunks zu Wolfgang Amadeus Mozarts Kyrie, Köchelverzeichnis 341. Dirigent ist Alexander Liebreich.

Alexander Liebreich leitete Chor- und Symphonieorchester des Bayerischen Rundfunks zum Kyrie-Köchel-Verzeichnis 341 von Wolfgang Amadeus Mozart. Auch dies ein Live-Mitschnitt aus einem Konzert im Herkulessaal der Residenz in München, diesmal aus dem Jahr 2009. Und wir enden mit dem L'Orfeo Barockorchester unter Leitung von Konzertmeisterin Michi Geig und Barockem von Anton Filz.

0: Wir schalten jetzt live auf den Schlossplatz nach Stuttgart zum SWR Sommerfestival für das Benefizkonzert des Bundespräsidenten.
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Liebe Hörerinnen und Hörer, jetzt ist es 11 Uhr. Wir sind beim SWR Sommerfestival in Stuttgart beim Benefizkonzert mit Anwesenheit unseres Bundespräsidenten. Noch gibt es eine kleine Verzögerung. Wir harren der Dinge, bis es gleich losgehen wird. Es wird sich nur noch um wenige Sekunden vermutlich handeln, maximal noch 1-2 Minuten. Das liegt daran, dass auch das Fernsehen live überträgt und wir noch warten, bis diese Live-Übertragung beginnt.

Willkommen zusammen bei schönstem Wetter spielt heute live und open air. Eine der besten Big Bands der Welt für uns hier auf dem Schlossplatz in Stuttgart, die SWR Big Band. Und das hier, liebes Publikum, liebe Zuschauenden und Zuhörenden, ist ja nicht irgendein Konzert. Herr Steinmeier, Frau Büdenbender, guten Tag. Es ist das Benefizkonzert des Bundespräsidenten 2026. In diesem Sinne darf ich Sie alle bitten, sich zu erheben für bekannte Klänge in neuem Gewand.

0: die deutsche Nationalhymne aus einer Jazz-Haltung heraus arrangiert die SWR Big Band unter der musikalischen Leitung von Magnus Lindgren. Es gibt heute so einige musikalische Überraschungen für Sie hier in Stuttgart und für all die, die uns zuschauen und zuhören, live im Ersten und in diversen Radioprogrammen der ARD. Schön, dass Sie mit dabei sind. Der Deal ist eigentlich heute ganz einfach. Wir unterhalten Sie musikalisch. Und Sie spenden bitte. Wofür? Das klären wir jetzt mit dem neuen Ministerpräsidenten von Baden-Württemberg, Cem Özdemir, und natürlich mit unserem Gastgeber, unserem Staatsoberhaupt Frank-Walter Steinmeier, unserem Bundespräsidenten. Oh. Hallo, herzlich willkommen. Herzlich willkommen. Herr Steinmeier, was für ein Wochenende. Gestern 77 Jahre Grundgesetz und Sie haben den Ehrentag anlässlich des Geburtstages ins Leben gerufen. Bis Ende des Monats gibt es bundesweite Aktionen. Es geht um bürgerschaftliches Engagement. Warum liegt Ihnen das so am Herzen? Warum ist das so wichtig?
1: Sie sagen es, der 23. Mai ist Verfassungstag, der Geburtstag unseres Grundgesetzes und ich finde, es reicht nicht, dass wir daran erinnern. Immerhin ist es die Verfassung, die uns Freiheit, Demokratie und Rechtsstaatlichkeit garantiert. Und das gehört, gefeiert zu werden. Und die Frage ist, wie machen wir das? Nicht durch eine Fahrt ins Grüne, sondern indem wir gemeinsam etwas tun.
0: Und Sie packen ja auch richtig mit an, ne?
1: Und wir waren viel unterwegs, aber es geht natürlich weniger um mich dabei, sondern um herauszuheben die vielen Initiativen und Projekte, die es gibt, die bürgerschaftliches Engagement zeigen. Und ich bin begeistert, wie viele gestern schon in den Tagen davor mitgemacht haben, in den nächsten Tagen bis zum Ende des Monats noch mitmachen werden. Und das zeigt eben ehrenamtliches Engagement, freiwillige Arbeit. Das ist ein Rückgrat der Gesellschaft. Das immunisiert die Demokratie auch gegen die Verächter der Demokratie.
0: Das Benefizkonzert des Bundespräsidenten passt ja eigentlich perfekt in diese Ehrentagswoche, oder?
1: Ja, genau. Im übertragenen Sinne könnte man sagen, das zahlt auf dasselbe Konto ein. Mhm. Denn bei beidem geht es eigentlich um die Heraushebung bürgerschaftliches Engagements und um Solidarität. Und ich freue mich sehr, dass so viele gekommen sind, um dieser Solidarität Ausdruck zu geben mit denjenigen, die unserer Unterstützung bedürfen. Und davon gibt es auch in dieser Gesellschaft immer noch viele.
0: Dankeschön. Herr Ministerpräsident, Sie sind ganz frisch jetzt im Amt. Noch nicht mal 2 Wochen. Wie läuft's denn bisher?
2: Ja, wie soll's laufen? Wir haben hier ein Hammerwetter, wir haben hier Hochkultur und wir haben den Bundespräsidenten und seine Frau Gemahlin zu Gast. Da muss es einem doch gut gehen als Ministerpräsident. Herzlich willkommen, lieber Herr Bundespräsident. Was nicht ganz so gut gelaufen ist, da ist der Einfluss des Ministerpräsidenten leider überschaubar. Das ist der SC Freiburg, der in Istanbul beim Europapokal ausgeschieden ist. Und gestern, wir kommen aus Berlin beim DFB-Pokalfinale, hat es leider auch nicht gereicht und auch noch gegen die Bayern. Das tut natürlich für Baden-Württemberger besonders weh. Und am Rest arbeiten wir.
0: Aber es ist toll, dass Sie trotz der Trauer heute hier sind und mit uns feiern. Wir versuchen,
2: das Leben geht weiter,
0: abzulenken. Herr Ministerpräsident, der Ministerpräsident, die Ministerpräsidentin in Tradition sucht den Spendenzweck mit aus. Jetzt sind Sie erst kurz im Amt, das hat der Herr Kretschmann also vorab für Sie gemacht. Wir sammeln heute für die Arche und für den Verein Herzenssache. Sind Sie happy mit der Wahl?
2: Ja, wie fast alles, was Winfried Kretschmann angefasst hat, war das fantastisch. Und das sind genau die richtigen.

0: vor allem Kinder. Und darum will ich mich zunächst mal beim SWR, beim Saarländischen Rundfunk, aber auch bei der Sparda Bank bedanken für das Projekt Herzenssache e.V. Das ist fantastisch, das geht ja von Journalisten aus, die sich kümmern um Kinder und sich dafür engagieren. Und natürlich auch bei Arche e.V. geht zurück auf einen Pfarrer aus Berlin-Hellersdorf, auch mittlerweile bundesweit erfolgreiches Projekt. Und beide verbindet, sie kümmern sich um Kinder, die kein Mittagessen haben. Davon kann ich ein bisschen was erzählen aus meiner Kindheit. Sie kümmern sich um Kinder, die Gewalterfahrungen haben. Sie kümmern sich um Kinder in Familien, wo die Eltern überfordert sind. Und das finde ich fantastisch. Deshalb herzlichen Dank an alle, die sich beteiligen. Herzlichen Dank vor allem an diejenigen, die ehrenamtlich engagiert sind im Einsatz für Kinder, für die Schwächsten. Herzlichen Dank dafür.
1: Herr Bundespräsident, wir haben ja jetzt schon einige Benefizkonzerte miteinander bestritten, aber wir hatten noch nie eine Big Band. Treffen wir Ihren Geschmack?
2: Ja, Sie haben das ja erfahren bei den letzten Benefizkonzerten. Wir wollen auch Bach und Beethoven überhaupt nicht vertreiben.
1: Nein.
2: Aber ich freue mich jedenfalls, dass es diesmal Jazz ist. Meine Lieblingsmusik, die ich höre, und ich freue mich, dass ich eine solche Band hier im Hintergrund weiß und mich darauf freue, dass sie gleich mit uns spielen werden. Nicht nur eine Traditions-Big Band, sondern die in den 50er Jahren schon mit Benny Goodman und vielen anderen
1: Miles
2: gespielt
1: Davis
2: hat. Das sitzt in den Genen dieser Big Band. Und deshalb kann ich Ihnen viel Freude und viel Vergnügen wünschen, meine Damen und Herren.
1: Herzlichen Dank an den Bundespräsidenten und den Ministerpräsidenten. Vielen herzlichen Dank. Dankeschön. Wir danken Ihnen recht herzlich auch für Ihre Liebe zur Musik. Und da die ja so groß ist, haben Sie wahrscheinlich, Herr Bundespräsident und Herr Ministerpräsident, auch vollstes Verständnis dafür, dass ich das Protokoll etwas jetzt brechen werde. Und es ist ja wirklich so heiß hier in Stuttgart. Und es wäre doch voll okay, wenn die Big Band sich dem Sakko entledigt, oder? Ja, also wenn ihr wollt. Sehr schön. Schon ein bisschen besser, oder? Wir sammeln heute Spenden für Herzenssache und für die Arche. Und das machen wir mit Unterstützung von tollen Musikerinnen und Musikern. Seine Stimme ist der absolute Wahnsinn. Er schafft es wie kein anderer, mühelos zwischen kraftvollem Bariton und hohem Falsett zu wechseln. Er ist in vielen Genres zu Hause. Jazz und Soul klingt bei ihm ganz besonders toll. Seit 14 Jahren spielt er zusammen mit der SWR Big Band. Und es merkt man, die Harmonie, die Energie, die stimmt einfach. Einen großen Applaus für den ersten Solisten des heutigen Vormittags, Max Mutzke. Applaus.

0: Ladies and gentlemen, welcome Fola Dada.
1: Danke, lieber Max.

0: tollen Song haben wir Kurt Weill zu verdanken und diese tolle Version der SWR Big Band and the one and only Fola Dada beim Benefizkonzert des Bundespräsidenten live in Stuttgart, in deiner Heimat. Fola, du bist Preisträgerin des Deutschen Jazzpreises, du bist Sängerin, Komponistin, du bist Hochschullehrerin, Dozentin. Vor allem setzt du dich aber auch immer wieder für Kinder und Jugendliche ein. Um die geht's heute hier auch beim Benefizkonzert. Und für dich ist musikalische Früherziehung extrem wichtiges Thema. Welche Rolle sollte Musik in unserer Gesellschaft einnehmen?
1: Ich finde, eine der größten. Es liegt einfach daran, dass man beim Musik lernen für das gesellschaftliche Miteinander sehr viel mitnehmen kann. Also sei es einfach zuhören, respektvoller Umgang miteinander, Gemeinschaft, Selbstwirksamkeit, natürlich auch irgendwie Regeln, aber es ist alles in so einem kreativen Prozess verbunden und ich finde diese Kombination wahnsinnig wertvoll.
0: Vielen Dank, dass du heute mit dabei bist. Fola Dada, mach dich für den nächsten Song bereit. Für den holen wir jetzt einen guten Freund von Fola auf die Bühne. Vor allem ist er aber einer der besten Jazz-Trompeter, die wir hier in Deutschland haben. Er wurde im Laufe seiner Karriere mit 6 German Jazz Awards und einem Echo ausgezeichnet. 2-mal für den wichtigsten Musikpreis der Welt, den Grammy, nominiert. Sein Name ist Joe Kraus und wir hören ihn jetzt zusammen mit Fola Dada, der SWR Big Band. Love is all we need. Wie recht sie doch haben.

0: Arrangement aus seiner Feder, Multi-Instrumentalist Magnus Lindgren aus Schweden. Vor genau 10 Jahren hast du das allererste Mal mit der SWR Big Band zusammengearbeitet. War das Liebe auf den ersten Blick, beziehungsweise auf den ersten Ton?
1: Vielleicht kannst du sagen, es fing an mit einem Flirt. Aber jetzt sind wir verheiratet. ich liebe diese Musik und Great Vibe, Open Mind, ist super Band.
0: Eine legendäre Band, und es ist so toll, weil du hast das Konzert heute künstlerisch für uns gestaltet. Wir sind sehr gespannt, was du alles noch für uns hast. Vielen Dank, Magnus Lindgren. Die SWR Big Band, diese traditionsreiche Big Band, spielt heute für den guten Zweck. Wir sammeln unter anderem für die Arche, die schon seit über 30 Jahren tolle Arbeit leistet. Schauen wir uns kurz zusammen an.
2: Der Schlüssel zum Herzen eines Kindes sind Liebe und Beziehung und eben nicht Programm. Und deswegen bauen wir in der Arche vor allem auf Menschen, die in Kinder investieren. Es gibt bei uns nicht nur ein kostenloses Mittagessen und schulische Hilfen, sondern vor allem Menschen, die sich in Kinder investieren, die ihnen zeigen, dass jemand an sie glaubt und dann sie fit macht für die Schule und fit macht fürs Leben. Und anschließend sollen sie dann am Ende auch einen guten Schulabschluss schaffen und in die Berufsausbildung gehen. Und das funktioniert nur mit nachhaltigen Ansprechpartnern. Die Arche kämpft nicht nur gegen Kinderarmut, sondern sie kämpft dafür, dass Familien wieder stark werden oder dass es Kindern gut geht in unserer Gesellschaft. Natürlich ist Bildung der Schlüssel aus der Armut, aber die Rahmenbedingungen müssen geschaffen werden. Und das macht die Arche seit über 30 Jahren.

0: Und es ist so schön, dass er heute hier ist bei uns in Stuttgart, Herr Siegelko. Guten Tag. Als Sie vor über 30 Jahren angefangen haben, da war das eigentlich ein Streetwork-Projekt, ne? Ein kleines. Und jetzt sind Sie in über 30 deutschen Städten unterwegs. Es gibt Ableger im Ausland. Und was ich interessant finde, ist, dass Sie mal gesagt haben, Ihr größter Traum ist es, die Arche zu schließen. Warum?
1: Naja, ich möchte gerne den Kampf gegen Kinderarmut gewinnen. Wir haben vor einiger Zeit unsere Kinder mal gefragt, was sie sich wünschen. Das Ergebnis war sehr eindeutig. Aber ein Junge hat etwas gesagt, das hat mich sehr nachdenklich gemacht. Er hat gesagt, ich wünsche mir nichts, wird nichts draus. Und deswegen sind wir angetreten, etwas zu tun, damit der Wunsch erfüllt wird nach einer warmen Mahlzeit, nach Bildung und vor allem nach der Herzenswärme. Viele Kinder haben ein Beziehungsproblem und wir brauchen Menschen, die in dieses System nachhaltig investieren, mit Menschen und nicht nur mit Programmen.
0: Dann schauen wir uns doch an, woran es heutzutage mangelt. Sie haben gerade das Stichwort Bildung gesagt. Wie sieht es da gerade bei Kindern und Jugendlichen in Deutschland aus?
1: Die Bildung unseres Landes ist sehr stark abhängig vom Einkommen der Eltern und von Fördervereinen der Schule. Und wir arbeiten ja nur im Brennpunkt und da gibt es in der Regel gar keine Fördervereine. Und viele Kinder wissen in der 5. Klasse schon, was sie werden wollen, nämlich Bürgergeldbezieher. Und diesen Prozessen müssen wir unterbrechen. John F. Kennedy hat einmal gesagt, das Einzige, was teurer ist als Bildung, ist keine Bildung. Und dafür treten wir letztendlich an, um den Kindern, die keine Chance haben, die kein Geld für Nachhilfeunterricht haben. Und Bildung ist ja leider immer noch abhängig vom Einkommen der Eltern und vom Geld sozusagen. Und das kann ja nicht wahr sein. In dem Land der Dichter und Denker verdummen wir immer mehr. Wir haben keine Bodenschätze, aber wir haben Kinder. Also lasst uns verdammt doch mal endlich in diese Kinder investieren.
0: Weise Worte. Vielen, vielen Dank für Ihr Engagement. Kinderprojekt-arche.de für alle, die uns zuhören und spenden wollen. Für alle, die zuschauen, blenden wir alle Informationen zur Arche und zur Herzenssache ein. Es ist ganz toll, was Sie leisten. Und ich hoffe, dass Ihr Wunsch eines Tages in Erfüllung geht und wir die Arche zumachen können.
1: Dankeschön.
0: Wir bedanken uns für Ihre Spenden, liebe Zuschauerinnen und Zuschauer, liebes Publikum, liebe Zuhörenden mit toller Musik. Und der Song, den wir jetzt hören, Sweet Love, war einer ihrer ersten großen Hits, Anita Baker 1986. Eine der ganz großen Soul- und Jazzstimmen unserer Zeit, wurde mit einem Stern auf dem Hollywood Walk of Fame geehrt. Wenn Sie mich fragen, Herr Özdemir, könnten Sie für Fula Dada hier einen auf dem Schlossplatz? Warum denn nicht, oder? Also, sie beweist uns jetzt ihr großes Talent. Wir hören jetzt diesen tollen Song Sweet Love in einem neuen Arrangement der SWR Big Band.

Und einen großen Applaus für Joe!

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0: großartige Max Mutzke beim Benefizkonzert des Bundespräsidenten. Knaller. Wir sammeln für Kinder und Jugendliche. Um die kümmert sich der Verein Herzenssache. Und du warst auch mal Teil einer Aktion, die Herzenssache gefördert hat, ne? Erzähl mal.
1: Sag mal, wir alle waren Teil davon. Wir haben auf der letzten Tour, wir haben ja letztes Jahr eine Big Band Tour gemacht mit 35 Shows. Die größte Big Band Tour der letzten Jahrzehnte tatsächlich in Deutschland. Was uns sehr stolz gemacht hat. Und wir hatten das große Glück, einen Abend mit einem jungen Mädchen, mit einer Frau oder jungen Frau zu teilen. Ganz genau, die von der Herzenssache kam. Was sie in der
0: Da ist sie, da sitzt sie auch.
1: Da bist du sogar. Und das war so schön, dass wir dich dabei hatten. Und tatsächlich ist das für uns ein Privileg gewesen, einen Moment zu schaffen, der hoffentlich unvergesslich war, wie für uns nämlich auch. Du nix, ja, wir auch. Wir haben es sehr, sehr genossen und das ist eben das Allerwichtigste, dass wir dafür spenden. Ich habe das vorher gesagt, das ist wie, wenn du ein Haus baust und du vergisst, das Fundament gut zu machen. Du lässt dir da, gibst dir keine Mühe, keine Liebe und steckst da nichts rein. Das Haus wird Risse bekommen. Das wird irgendwann nicht mehr reparabel sein. Und so ist es mit unserer Demokratie auch. Wenn wir es nicht schaffen, die junge Gesellschaft, die nach oben kommt, so zu stimmen, dass sie an das glauben, was wir darstellen, nämlich, dass wir ein demokratisches Land sind, ein Rechtsstaat, wo alles funktioniert und wo man aufgefangen wird, dann können wir das auch vergessen, was wir hier machen. Also müssen wir die jungen Leute auf jeden Fall unterstützen.
0: Weise Worte, Max Mutzke. Schön, dass du da bist. Wir hören später noch mehr von dir. Herzenssache.de. Wir werden Ihnen die Herzenssache gleich auch noch ausführlich vorstellen. Sie haben ja jetzt schon drei unserer vier Solisten kennengelernt, ne? Max, Fola, Joe. Kommen übrigens alle hier aus dem schönen Baden-Württemberg. Und die haben alle schon viele, viele, viele Jahre... Jetzt geht ein Raunen. War das nicht gut? Ich komme aus Nordrhein-Westfalen, habe ich nicht gut gesagt mit der Baden-Württemberg, ne? Damn it, ich habe es geübt. Sie kommen also alle aus Baden-Württemberg, einem wunderschönen Bundesland in Deutschland. Und Sie spielen alle schon seit vielen, vielen Jahren zusammen mit der SWR Big Band. Und das tut auch unser vierter Solist. Er ist 25 Jahre alt und einer der gefragtesten Jazzmusiker Deutschlands. Jakob Manz, ein Ausnahmesaxophonist. Und wir erleben jetzt sein Können zusammen mit Fola Dada und der SWR Big Band The Water is White.

0: Die SWR Big Band live auf dem Schlossplatz in Stuttgart. Grandios beim Benefizkonzert des Bundespräsidenten. Joe, komm doch direkt nochmal zu mir. Nächsten Dienstag, also übermorgen, wäre Miles Davis 100 Jahre alt geworden. Ich weiß nicht, ob das jetzt von mir schon eine Unverschämtheit ist und Blasphemie. Wenn ich dich denn frage, was hat ihn denn eigentlich zum besten Trompeter aller Zeiten gemacht? Weil rein technisch war der ja jetzt nicht so perfekt im Spiel, oder?
1: Das stimmt, der hat manchmal auch wirklich schlecht intoniert, muss man sagen. Es war ihm, glaube ich, egal. Bei ihm im Vordergrund stand, nee, es war ihm wahrscheinlich nicht egal, aber für ihn war wichtiger, egal welche Musik der auch immer gemacht hat, glaube ich, die Leute zu berühren, die Leute zu treffen. Das war sein Ding und das war jedes Mal anders. In jeder Dekade, die der bespielt hat, war das anders, aber es war immer berührend. Und deswegen finde ich den auch jetzt nicht unbedingt den tollsten Trompeter, sondern einen der tollsten Musiker, die es gab.
0: Wenn du also heute schlecht intonieren wirst, dann ist das nur eine Hommage an Miles Davis.
1: Nee.
0: Nein, das wird dir natürlich nicht passieren.
1: Dann ist es so, weil es ein bisschen heiß ist und dann wird das Instrument zu hoch. Aber wir schauen mal, es wird schon klappen.
0: Nein, er ist sensationell. Wir freuen uns sehr. Joe Kraus. Legendär ist und bleibt Miles Davis Album Tutu von 1986 und wir hören jetzt eben das titelgebende Stück Joe Kraus zusammen mit der SWR Big Band.

0: Große Musik, ein Hommage an Miles Davis beim Benefizkonzert des Bundespräsidenten 2026. Wir unterhalten Sie mit Musik und hoffen auf Ihre Spenden. Es geht unter anderem um die Kinderhilfsorganisation Herzenssache.
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0: Herzenssache.de für alle, die uns live im Radio zuhören und gerne spenden möchten für diese Aktion von SWR, SR und Sparda Bank. Ulla Fiebig, Sie sind SWR-Landessenderdirektorin Rheinland-Pfalz und Sie sind auch die Vorstandsvorsitzende des Vereins Herzenssache. Wir haben gerade eine riesige Bandbreite gesehen. Um was kümmert sich Herzenssache genau?
5: Ja, also um eine ganze Bandbreite. Wir wollen, das ist unsere Vision, helfen, dass möglichst alle Kinder glücklich aufwachsen können in Deutschland. Und wir haben es heute schon mehrfach gehört, das ist eben nicht der Fall. Und deswegen braucht es Unterstützung, zum Beispiel für Kinder, die eben in Armut aufwachsen, wo sich auch das Elternhaus möglicherweise nicht richtig kümmern kann. Es gibt Krankheit in Familie, auch da unterstützen wir. Oder weil eben auch Kinder selbst ein Handicap haben. Und all das macht die Palette aus. Wir haben in den letzten 25 Jahren, seit es die Herzenssache gibt, 1700 Projekte gefördert und sind da sehr stolz drauf. Und ich kann auch allen sagen, wenn man einmal so ein Projekt besucht hat, dann weiß man, wie toll es ist zu helfen. Und insofern vielen Dank an alle, die heute auch spenden, die sonst spenden. Und ich finde es super, dass die Herzenssache ausgewählt wurde, dass wir auch heute profitieren können.
0: Absolut. Martin Buch, auch Sie sind Mitglied des Vorstandes und Sie sind Vorstandsvorsitzender der Sparda Bank Baden-Württemberg. Es gibt ja schon immer mal wieder diesen Gedanken, den Menschen haben kurz bevor sie spenden, jetzt in Ihrem Fall bei der Herzenssache dann, wie kann man eigentlich sicherstellen, dass das Geld auch wirklich da ankommt, wo es gebraucht wird? Was sagen Sie den Menschen?
6: Also zum einen gibt es natürlich ein hochmotiviertes, professionelles und gut ausgebildetes Team bei der Herzenssache. Die schauen sich alle Projektanträge ganz genau an und wollen so sicherstellen, dass auch die Qualität entsprechend ist. Das heißt nicht, dass wenn der Antrag an sich Fehler aufweist, dass es dann nicht zur Förderung kommt. Da können wir auch nachhelfen. Aber wir wollen halt sicherstellen, dass es auch einen Großteil von dem Zweck, der eigentlich dafür gedacht ist, auch dann erfüllt. Wir selbst als Vorstand besuchen auch die Projekte. Wir treten in Kontakt mit den Projektverantwortlichen, aber auch mit den Familien. Und mein letzter Besuch war zum Beispiel in der Kinderklinik Freiburg. Da haben wir eine richtige Kinderklinik aufgebaut mit der Herzenssache zusammen. Und da gibt es einen Warteraum, da können die Kinder Hausaufgaben machen. Es gibt einen Treffpunkt. Es gibt die Möglichkeit, dass gerade denjenigen, denen es sehr, sehr schlecht geht, dann auch rund um die Uhr sich Essen wünschen dürfen. Weil wenn ein Kind, dem es sehr schlecht geht, dann mal Heißhunger

0: auf etwas hat, dann wäre es natürlich auch toll, wenn das dann auch abrufbar ist und das stellt die Klinik dort sicher. Ich hatte bei dem letzten Besuch noch ein bisschen Zeit, ich war viel zu früh und ich saß dann einfach vor der Klinik und habe diesem Treiben einfach zugeschaut und da kam eine Familie mit einem Kind, was wirklich gezeichnet war von der schweren Krankheit, aber alle, insbesondere auch das kleine Kind, haben so gestrahlt und ich wusste, ich habe es gespürt, die haben es geschafft. Alle Hürden sind gemacht, das Kind ist gesund, die Familie kann ganz beruhigt nach Hause gehen. Und wenn man das sieht, weiß man, da ist jeder Cent an der richtigen Stelle.
1: Absolut. Kindern helfen ist eine Herzenssache, herzenssache.de. Deswegen sammeln wir heute beim Benefizkonzert des Bundespräsidenten und werden musikalisch durch den Tag begleitet von Magnus Lindgren, der die musikalische Leitung über die SWR Big Band hat. Machen Sie sich bereit für den Hummelflug.

Applaus für diese grandiose Performance hier beim Benefizkonzert des Bundespräsidenten 2026. Ich glaube, wir haben bisher, entschuldigen Sie meine Wortwahl, schon ein ziemlich geiles Konzert, oder Herr Steinmeier, Frau Bühnenbender? Ja. Und jetzt darf ich Sie alle darum bitten, sich zu erheben, damit Sie auf diesen Stühlen auch nicht festkleben bei 31 Grad für das große Finale. Bei diesem Song kann man sowieso nicht sitzen bleiben. Es ist der Soul-Klassiker zum Mitsingen und wir holen alle Solisten dafür auf die Bühne. Max und Fola sind schon da, Joe, Jakob, kommt zu uns. Ain't no mountain high enough, die SWR Big Band. Einen schönen Tag. Mitsingen. 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

Das war live vom SWR Sommerfestival auf dem Schlossplatz in Stuttgart. Das Benefizkonzert des Bundespräsidenten mit der SWR Big Band und Gästen. Mit dabei waren die Sängerin Fola Dada, der Sänger Max Mutzke, der Trompeter Joe Kraus und der Saxophonist Jakob Manz. Die künstlerische Leitung hatte Magnus Lindgren, die Moderatorin auf der Bühne war Sihem El-Mamouni. Sie hat ja vorhin schon darauf hingewiesen, auf das große Miles-Davis-Jubiläum. Der legendäre Trompeter wäre übermorgen am 26. Mai 100 Jahre alt geworden. Das nehmen wir zum Anlass, ihm die kommende halbe Stunde zu widmen, mit Aufnahmen, die aus seiner engen Zusammenarbeit mit Gil Evans stammen. Sketches of Spain ist ein Gemeinschaftsprojekt der beiden aus dem Jahr 1960. Stark inspiriert vom Flamenco-Tänzer Roberto Iglesias mit galizischer und andalusischer Volksmusik und mit Werken spanischer Komponisten wie Joaquín Rodrigo oder Manuel de Falla. Daraus entwickeln Miles Davis und Gil Evans hier eine sehr atmosphärische Klangreise auf die Iberische Halbinsel. Miles Davis als Solist an der Trompete spielt mit einem 25-köpfigen Orchester. Besetzt mit Holz- und Blechbläsern, Kontrabass, Schlagzeug, Perkussion und Harfe. Wir hören daraus jetzt den ersten Teil, Sketches of Spain, von Miles Davis und Gil Evans.

Das war ein Ausschnitt aus dem Album Sketches of Spain von Miles Davis und Gil Evans von 1960. Aufgenommen mit einem 25-köpfigen Orchester und Miles Davis an der Trompete als Solisten. Den 100. Geburtstag von Miles Davis feiern wir heute Abend, übrigens bei uns im Programm hier in SWR Kultur, in NDR Kultur etwas zeitversetzt dann morgen, mit einem langen Themenabend. 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Schöne Pfingsten noch!

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1: 13 Uhr, die Nachrichten des Bayerischen Rundfunks mit Stefanie Müller. Die Übersicht: EU-Außenbeauftragte Kallas wirft Russland nukleares Säbelrasseln vor. Innenminister Dobrindt warnt vor Einbürgerung von Antisemiten. Bischöfe rufen am Pfingsten zu mehr Dialog und Miteinander auf. Das Wetter in Bayern überwiegend sonnig bei bis zu 33 Grad. Kiew. Die EU-Außenbeauftragte Kallas hat Russland nukleares Säbelrasseln vorgeworfen. Der Einsatz der Hyperschallrakete Oryeshnik, die auch für atomare Sprengköpfe ausgelegt ist, sei politische Einschüchterungstaktik, schrieb Kallas auf der Plattform X. In der Nacht feuerte Russland hunderte Drohnen und Raketen auf die Ukraine. In der Region Kiew wurden laut Behörden 4 Menschen getötet und mehr als 50 weitere verletzt. Getroffen wurden demnach Wohngebäude, Schulen und Büros, darunter laut WDR das ARD-Studio. Der ukrainische Außenminister Sibija sprach von einem der größten Terrorangriffe auf Kiew seit Kriegsbeginn. Moskau hatte nach einem ukrainischen Angriff auf das russisch besetzte Gebiet Luhansk mit Vergeltung gedroht. Die Rakete vom Typ Oryeshnik ist nach ukrainischen Angaben in einer Großstadt südlich von Kiew eingeschlagen. Neu-Delhi. US-Außenminister Rubio hält eine Vereinbarung zum Iran-Krieg noch heute für möglich. Bei einem Besuch in Indien sagte Rubio vor Journalisten, im Streit um die blockierte Straße von Hormuz zeichne sich eine Einigung ab, die den US-Forderungen entgegenkommen würde. Laut Rubio kann es sein, dass die Welt in den kommenden Stunden, so wörtlich, ein paar gute Nachrichten erhält. Präsident Trump hatte bereits gestern in den sozialen Medien erklärt, eine Vereinbarung mit dem Iran sei weitgehend ausgehandelt. Wie das US-Nachrichtenportal Axios berichtet, soll eine Verlängerung der Waffenruhe um 60 Tage vorgesehen sein. Die Straße von Hormuz solle in dieser Zeit gebührenfrei befahrbar sein. Berlin. Innenminister Dobrindt warnt vor der Einbürgerung von Menschen mit einer antisemitischen Einstellung. Den Funke-Zeitungen sagte der CSU-Politiker, er beobachte in den letzten Jahren einen eingewanderten Antisemitismus in Deutschland. Er betone deshalb, dass es eine besondere Aufmerksamkeit der Behörden geben müsse, sagte Dobrindt, damit Eingewanderter nicht zu eingebürgertem Antisemitismus werde. Der Minister nannte es vollkommen inakzeptabel, dass es auf deutschen Straßen Israel-Hass und offen antijüdische Demonstrationen gebe. Dabei mache er keinen Unterschied zwischen rechtem, linkem oder islamistischem Antisemitismus. Berlin. Studierendenvertreter haben Unionsfraktionschef Spahn für seine Aussage zum BAföG kritisiert. Spahn hatte dem Münchner Merkur gesagt, er sehe derzeit keine finanziellen Spielräume, staatliche Leistungen wie das BAföG zu erhöhen. Damit stellte er eine Einigung der Regierungskoalition in Frage, die eine Erhöhung der Wohnkostenpauschale vorsieht. Der Bundesverband liberaler Hochschulgruppen erklärte nun, Spahns Aussage komme den Studierenden angesichts hoher Mieten und Lebenshaltungskosten wie ein Schlag ins Gesicht vor. Sie dienten im Haushaltsstreit als Verhandlungsobjekt. Kritik kam auch vom Deutschen Studierendenwerk. München. Die deutschen Bischöfe rufen am Pfingsten zu mehr Dialog in der Gesellschaft auf. Das Wunder von Pfingsten sei, dass die Menschen trotz Unterschiede wieder miteinander sprechen, sagte der bayerische Landesbischof Kopp beim Festtagsgottesdienst in der Münchner Matthäuskirche. Der Vorsitzende der Deutschen Bischofskonferenz Wilmer predigte im Hildesheimer Dom, eine Gesellschaft, die Vielfalt fürchte, verliere ihre Zukunft. Das Wetter in Bayern? Oftmals sonnig und trocken, am Nachmittag ein Wechsel aus Sonne und Wolken. Am Abend vereinzelt Schauer oder Gewitter möglich. Höchstwerte 27 bis 33 Grad. In der Nacht weitgehend trocken. Morgen am Pfingstmontag und Dienstag weiter sonnig bei 26 bis 34 Grad. Die Zeit, es ist 13 Uhr und 4 Minuten.
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2: Mit Constanze Fendel. Ich wünsche Ihnen einen schönen Pfingstsonntag. In den kommenden beiden Stunden hier auf BR Klassik, da können Sie ihn mit einem wunderbaren Konzertmitschnitt verbringen, entstanden am 23. Oktober 2024 in der Bärwaldhalle in Stockholm. Dort hat das schwedische Rundfunksinfonieorchester unter der Leitung des jungen Dirigenten Maxim Jemeljanicev ein sehr kurzweiliges Programm geboten. Maurice Ravels Rhapsodie Zigane, Richard Wagners Siegfried Idylle, Gefühl und zum Auftakt Franz Schuberts berühmte, rätselhafte, nur zweisätzige Sinfonie in H-Moll, die Unvollendete. Nach ihrer Uraufführung schrieb damals der berühmte Musikkritiker Eduard Hanslick, dass man schon nach den ersten einleitenden Takten Schuberts Handschrift bemerke, so als würde er selbst anwesend sein, kaum eingetreten, aber man erkennt ihn am Tritt, an seiner Art, die Türklinke zu öffnen.

Von ihrer ersten Aufführung an bis heute ist sie ein sensationeller Erfolg im Konzertsaal. Franz Schubert Sinfonie in H-Moll, die Unvollendete, Deutschverzeichnis 759, hier im Mitschnitt vom 23. Oktober 2024. Da hat sie das schwedische Rundfunksinfonieorchester gespielt in der Bärwaldhalle in Stockholm. Am Pult stand der designierte erste Gastdirigent des Orchesters, der 37-jährige Maxim Jemeljanicev. Und als nächstes auf ihr Programm gesetzt hatten sie einen symphonischen Geburtstagsgruß seiner Cosima dargebracht von ihrem Richard. So lautete der Titel des folgenden Stücks in der Urfassung: Richard Wagners Siegfried-Idyll. Uraufgeführt in idyllischer Umgebung, nämlich in Wagners Landhaus bei Luzern am Vierwaldstättersee, macht auch diese Musik ihrem Namen alle Ehre.

Beifall aus der Bärwaldhalle in Stockholm für das schwedische Rundfunksinfonieorchester. Unter der Leitung von Maxim Jemeljanicev hat es hier am 23. Oktober 2024 Richard Wagners Siegfried-Idyll aufgeführt. Zum Schluss ihres Programms haben sie Musik von Maurice Ravel aufs Programm gesetzt, als virtuoses Stück in der Nachfolge der ungarischen Rhapsodien von Franz Liszt hat er Zigan komponiert, eine Rhapsodie für die ungarische Geigerin Jeli Doranje. Ihren Part übernimmt jetzt der zweite Konzertmeister des schwedischen Rundfunksinfonieorchesters, Henrik Neimark Meyers.

Cigan, eine Rhapsodie von Maurice Ravel, hier in der Fassung für Violine und Orchester mit Henrik Neymark Meyers als Solist. Er ist zweiter Konzertmeister im schwedischen Rundfunksinfonieorchester und das hat hier mit ihm zusammengespielt am 23. Oktober 2024 unter der Leitung von Maxim Jemeljanicev. Das war der rasante Ausklang ihres Konzerts. Wir haben den Mitschnitt gesendet aus der Bärwaldhalle in Stockholm hier in Apremedi. Und hier ist es jetzt kurz nach 14 Uhr. Heute ist nicht nur Pfingstsonntag, sondern es jährt sich auch der Todestag des Geigenvirtuosen und Komponisten Friedrich Ernst Fesker. Darum erinnern wir an ihn hier auf BR Klassik mit Kammermusik. Für die wurde Fesker nämlich besonders geschätzt. Wir hören sein Flötenquartett in F-Dur Opus 40 hier in einer Aufnahme mit dem Linos Ensemble.

Das Linos-Ensemble hat Kammermusik von Friedrich Ernst Fesca gespielt. Das war sein Flötenquartett in F-Dur Opus 40. Wer weiß, was da noch alles gekommen wäre, denn leider ist Fesca im Alter von nur 37 Jahren gestorben. Heute jährt sich sein Todestag zum 200. Mal, darum erinnern wir an ihn hier auf BR Klassik. Fesca war ein Zeitgenosse von Karl Maria von Weber, er stammte aus Magdeburg, war ein virtuoser Geiger und wurde zu seiner Zeit als Shootingstar gefeiert. Das Diogenes-Quartett, das spielt jetzt Musik von ihm, und zwar Fescas Streichquartett Nummer 2 in Fis-Moll, Opus 1.

Das Diogenes-Quartett hier mit Musik von Ernst Friedrich Fesca, der heute vor 200 Jahren gestorben ist. Das war sein Streichquartett in Fis-Moll, Opus 1, Nummer 2. Und damit ging Aprimidi für heute zu Ende. Gleich um kurz nach 15 Uhr begrüßt sie hier auf BR Klassik meine Kollegin Amelie Pauli zur Wunschmusik. Und da geht's passenderweise gleich mal los mit Wochenend und Sonnenschein. In diesem Sinne wünsche ich Ihnen schöne Pfingsten. Mein Name ist Constanze Fennel. Bis bald.

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1: 15 Uhr die Nachrichten des Bayerischen Rundfunks mit Stefanie Müller. Die Übersicht. Bundesregierung verurteilt russischen Angriff mit Hyperschallrakete. Ministerpräsident Söder spricht bei Sudetendeutschem Tag von Friedensfest. Kardinal Marx predigt am Pfingsten gegen Weltuntergangsstimmung. Das Wetter in Bayern überwiegend sonnig bei bis zu 33 Grad. Berlin. Bundeskanzler Merz hat den russischen Einsatz der Mittelstreckenrakete Oryeshnik in der Ukraine scharf verurteilt. Auf der Plattform X sprach Merz von einer rücksichtslosen Eskalation und versicherte, Deutschland stehe weiter fest an der Seite der Ukraine. Außenminister Wadephul sagte, Russlands Raketenterror sei schockierend. Russland hatte in der Nacht einen massiven Großangriff auf Kiew durchgeführt. Moskau bestätigte, dabei auch die besonders zerstörerische Hyperschallrakete vom Typ Oryeshnik eingesetzt zu haben. Nach Behördenangaben starben in der Region Kiew mindestens 4 Menschen, Dutzende weitere wurden verletzt. Brünn. Der zum ersten Mal in Tschechien ausgetragene Sudetendeutsche Tag hat seinen Höhepunkt erreicht. Beim Haupttreffen in Brünn sagte der Sprecher der sudetendeutschen Volksgruppe Posselt, man sei nicht hier, um etwas zu fordern, sondern um etwas zu geben. Posselt sprach von einer Botschaft der Liebe. Bayerns Ministerpräsident Söder nannte das Treffen in seiner Rede ein großes Friedensfest und bezeichnete es als historisch. Der Freistaat hat die Schirmherrschaft über die Volksgruppe der Sudetendeutschen. Hier leben die meisten von ihnen. Sie waren nach dem Zweiten Weltkrieg und der Nazi-Besatzungszeit aus der damaligen Tschechoslowakei vertrieben worden. Berlin. Innenminister Dobrindt warnt vor der Einbürgerung von Menschen mit einer antisemitischen Einstellung. Den Funke-Zeitungen sagte der CSU-Politiker, er beobachte in den letzten Jahren einen eingewanderten Antisemitismus in Deutschland. Er betone deshalb, dass es eine besondere Aufmerksamkeit der Behörden geben müsse, sagte Dobrindt, damit Eingewanderter nicht zu eingebürgertem Antisemitismus werde. Der Minister nannte es vollkommen inakzeptabel, dass es auf deutschen Straßen Israel-Hass und offen antijüdische Demonstrationen gebe. Dabei mache er keinen Unterschied zwischen rechtem, linkem oder islamistischem Antisemitismus. Ankara. In der Türkei hat die Polizei die Zentrale der größten Oppositionspartei CHP gestürmt. Fernsehbilder zeigen, wie die Einsatzkräfte Barrikaden durchbrachen und Gummigeschosse sowie Tränengas einsetzten. Im Gebäude hat sich der abgesetzte Parteivorsitzende Özel verschanzt. Die Lage ist unübersichtlich. Das Gouverneursamt von Ankara hatte die Räumung angeordnet. Damit soll das Gerichtsurteil umgesetzt werden, wonach der ehemalige CHP-Chef Kılıçdaroğlu vorläufig wieder Parteivorsitzender werden soll. Die Opposition sieht das Urteil als politisch motiviert an. Die Regierung betont, Gerichte in der Türkei seien unparteiisch. München. Der Erzbischof von München und Freising, Kardinal Marx, hat dazu aufgerufen, sich nicht von einer Weltuntergangsstimmung anstecken zu lassen. Pfingsten sei vielmehr ein Fest der Ermutigung. Der Bamberger Erzbischof Gössel predigte, Gottes Geist bewege die Menschen zu Vergebung und Frieden. Es sei bedenklich, wenn auf nationaler und internationaler Ebene immer mehr Me-First-Bewegungen entstünden. Der evangelische Landesbischof in Bayern, Kopp, sagte, Pfingsten öffne den Raum für mehr gesellschaftliches Miteinander. An Pfingsten erzählen die Kirchen eine Episode aus der Apostelgeschichte, wonach der Heilige Geist auf die Jünger Jesu herabkam und diese plötzlich in fremden Sprachen sprechen konnten. Gläubige sehen darin die Kraft des Heiligen Geistes, Menschen über Kulturgrenzen zu verbinden. Das Wetter in Bayern. Bis zum Abend viel Sonne, nur vereinzelt sind kurze Schauer oder Hitzegewitter möglich. Höchstwerte 27 bis 33 Grad. In der Nacht weitgehend trocken bei 17 bis 9 Grad. Die weiteren Aussichten, morgen und übermorgen viel Sonne und trocken bei 26 bis 34 Grad. Ein Blick auf die Uhr, es ist 15 Uhr und 4 Minuten.
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2: Und mit strahlendem Sonnenschein an diesem Pfingstsonntag. Ich grüße Sie. Schön, dass Sie bei uns sind. Wenn Sie möchten, verbringen wir jetzt 2 Stunden zusammen mit Ihrer Lieblingsmusik. Ein paar Wünsche sind schon eingetrudelt. Wirklich schöne Stücke, passend auch zur sommerlichen Feiertagsstimmung. Und natürlich können Sie sich auch spontan noch bei uns melden per E-Mail an wunschmusik@brklassik.de. Oder Sie schicken uns eine WhatsApp-Sprachnachricht an die Nummer 0171 544 4464. Und hier ist schon der erste Wunsch von Anja Feist aus Baiersbronn.
3: Sonntags finde ich einfach Max Raabe sehr passend und da würde ich mir was wünschen. Das ist so eine Leichtigkeit und man fühlt sich da einfach so beschwingt und ich finde es einfach fürs Wochenende ideal.

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0: Ein perfekter Start in die Wunschmusik auf BR Klassik. Wochenend und Sonnenschein mit Max Rabe und seinem Palastorchester. Fängt ganz wunderbar die Sonntagsstimmung ein. Für unsere nächsten Hörer ist ein bestimmtes Instrument besonders reizvoll.
1: Mein Name ist Oliver Herberger, ich komme aus Bayersbronn und ich wünsche mir die Scheherazade von Rimski-Korsakow. Das wunderschöne Fagott-Solo, das gefällt mir sehr gut. Und ansonsten die Vielfältigkeit und dieses Hervorheben der einzelnen Instrumente für die ganzen Solopassagen gefällt mir sehr gut im Stück.
0: Und hier ist der melancholische, orientalische Gesang des Fagotts im zweiten Satz der Scheherazade-Suite von Nikolai Rimski-Korsakow. Ivan Repušić leitet das Münchner Rundfunkorchester.

0: Die Erzählerin aus Tausend und einer Nacht berichtet aus fernen Ländern, Geschichten aus Persien, Syrien, Indien und China. Das war der zweite Satz mit der Geschichte des Prinzen Kalander aus der sinfonischen Suite Scheherazade von Nikolai Rimsky-Korsakow. Ivan Repušić leitete das Münchner Rundfunkorchester. Sie hören die Wunschmusik auf BR Klassik mit Ihrer Lieblingsmusik. Und wenn Sie etwas Bestimmtes hören möchten, schreiben Sie uns gerne an wunschmusik@brklassik.de. Und wenn Ihnen so spontan nichts einfällt, dann habe ich jetzt zwei Vorschläge für Sie.
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0: Zwei Musikstücke stelle ich Ihnen kurz vor und Sie dürfen dann abstimmen, welches davon gegen vier in der Wunschmusik gesendet wird. Zwei ganz unterschiedliche Stücke stehen zur Wahl. Der erste Vorschlag ist Musik von Aaron Copland. Aaron Copland wuchs als Sohn russisch-jüdischer Einwanderer in Brooklyn auf und war dort von klein an von der typischen New Yorker Melange aus Synagogalmusik, Klezmer, Jazz und Ragtimes umgeben. Inspiration für seine Werke wie Rodeo oder Billy the Kid kam aber vermutlich von seiner Mutter. Die war nämlich in Texas zwischen Einwanderern, Cowboys und den Native Americans aufgewachsen und sang ihrem Jüngsten am liebsten die Volkslieder des Westens vor.

klingt nach Prärie, Freiheit und einsamen Reitern. Die ersten Sätze aus dem Werk Billy the Kid von Aaron Copland. Gian Andrea Noseda am Pult des National Symphony Orchestra. Oder möchten Sie lieber Musik von Mozart hören? Wien im Februar 1785. Der Winter war hart, aber in Mozarts Wohnung in der Domgasse herrschte fieberhafte Hitze. Wolfgang saß am Hammerklavier, die Feder in der Hand, und schrieb schneller, als sein Schüler abschreiben konnte. Er komponierte gerade sein Klavierkonzert Nummer 20 in D-Moll, und das war anders als alles, was er bisher geschrieben hatte. Es war dunkel, dramatisch und stürmisch. Nichts von der leichten, galanten Unterhaltungsmusik, die die Wiener normalerweise liebten.

0: Hélène Grémaud spielt zusammen mit der Kamerata Salzburg den ersten Satz aus dem D-Moll-Klavierkonzert von Mozart. Stimmen Sie ab, was möchten Sie gegen vier in der Wunschmusik hören? Erster Vorschlag, die ersten Sätze von Aaron Coplands Ballettsuite Billy the Kid oder zweiter Vorschlag, der erste Satz aus Mozarts D-Moll-Klavierkonzert. Sie allein entscheiden.
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0: Antonio Vivaldis Doppelkonzert in C-Dur für zwei Mandolinen, hier gespielt von den Solisti Veneti unter Claudio Scimone. Bonifacio Bianchi und Alessandro Pitrelli spielten Mandoline. Marianne Subkowski aus Reutlingen hat sich diese Aufnahme gewünscht. Dieses Ensemble, die Solisti Veneti, gastierten vor vielen, vielen Jahren in Reutlingen. Und Frau Subkowski schreibt so schön: Da saßen zwei ergraute, wohlbestellte Herren mit der kleinen Mandoline im Schoß und spielten diese himmlische Musik. 15.35 Uhr, Sie hören die Wunschmusik auf BR Klassik und für den nächsten Wunsch zieht es uns in die Natur.
1: Ich bin Isoda und bin 9 Jahre alt und bin in der Grundschule Gemund. Und ich mag die Geräusche im Wald und wollte fragen, ob es auch klassische Musik über den Wald gibt.
0: Ja, viele Komponisten haben sich vom Wald inspirieren lassen. Da gibt es ja auch so viel zu entdecken und zu hören. Raschelndes Laub, fallende Blätter, Spechte, die an Bäume klopfen, singende Vögel und so weiter und so weiter. Mal sehen, was Dmitri Schostakowitsch gehört hat, als er sein Stück Im Wald komponiert hat.

0: Daniel Ciobanu spielte das Stück Im Wald von Dmitri Schostakowitsch mit einer sehr friedlichen Waldstimmung. Für Michael aus Weinsberg darf es musikalisch dann doch etwas dramatischer sein.
1: Den Tanz der Ritter aus Romeo und Julia von Prokofjew, weil ich ihn toll finde. Hat Leben,

0: Der Tanz der Ritter aus dem Ballett Romeo und Julia von Sergei Prokofjew, Seiji Ozawa am Pult des Boston Symphony Orchestra. Sie hören die Wunschmusik an Pfingstsonntag und der nächste Titel hat für dieses Ehepaar eine besondere Bedeutung.
1: Barbara von Thiesenhausen aus Freudenstadt. Ich würde gerne Black and Blue hören. Bei dem Stück habe ich meinen Mann kennengelernt, weil er spielt Klarinette und das hat er damals gespielt.
0: Ja, mit Musik kann man eben immer gut die Frauen beeindrucken. Hier ist der Titel Black and Blue von Thomas Fats Waller.

Ganz entspannte Musik von Thomas Fats Waller. 1904 kam er auf die Welt als Sohn eines Pfarrers und wurde in den 1920ern mit Humor und Charme zur Jazzlegende. Aber sein maßloser Lebensstil endete dann tragisch. 1943 starb er mit nur 39 Jahren. Und daher kam wohl auch der Spitzname Fats. Wenn Sie sich Bilder von ihm ansehen, dann wissen Sie warum. Das war sein Titel Black and Blue. Engelbert Wrobel spielte Klarinette und Tenorsaxophon, John Goldsby Bass und Olaf Polzin Klavier. Kaspar Apfelböck hat uns eine E-Mail geschrieben und er wünscht sich die beiden Schlusssätze aus dem Lobgesang von Felix Mendelssohn Bartholdy. Er schreibt, diese beiden Schlusssätze der sonst sehr besinnlichen Symphonie passen genau zum Pfingstfest, wie es in der Apostelgeschichte beschrieben ist. Erst die verzagten Apostel und dann das Kommen des Heiligen Geistes über sie, sodass sie in Jerusalem bei den aus der ganzen damals bekannten Welt versammelten Juden in allen ihren Sprachen verstanden wurden.

0: Das Duett von Sopran und Tenor, drum sing ich mit meinem Liede, und der Schlusschor, ihr Völker, ihr Könige, bringet her dem Herrn Ehre und Macht, aus dem Lobgesang von Felix Mendelssohn Bartholdy. Gesungen haben Christiane Karg und Michael Schade und der Chor des BR. Pablo Heras Casado leitete das Symphonieorchester des Bayerischen Rundfunks. Jetzt ist es gleich genau 16 Uhr. Hier ist die Pfingstausgabe der Wunschmusik und wir lösen auf unseren TED. Welches Stück hat denn heute gewonnen? Gudrun Petruschka ist bei mir im Studio und erzählt uns erstmal noch, was zur Auswahl stand.
1: Hallo Amelie. Genau, wir hatten zwei Stücke zur Auswahl. Zum einen Billy the Kid von Aaron Copland. Sehr amerikanische Musik, oder Mozart, das ganz berühmte, ganz schöne, ganz tragische, die Moll-Klavierkonzert.
0: Also Western oder Tragik.
1: Ich hätte mich heute wirklich nicht entscheiden können, weil Mozart, die Moll-Klavierkonzert natürlich super toll, aber kenne ich auch sehr gut. Und Billy the Kid kenne ich nicht, hätte mich jetzt auch interessiert. Mhm. Unsere Hörerinnen und Hörer haben sehr eindeutig entschieden. Billy the Kid, 22,05%.
0: Och, ja, nur. Gut, okay.
1: Deutlich auf dem zweiten Platz. Mozart, die Moll-Konzert soll es sein, 77,95%.
0: Dann hören wir jetzt Mozart. Und zwar den ersten Satz, gespielt von Hélène Grimaud zusammen mit der Camerata Salzburg.

0: Hélène Grimaud hörten wir mit der Kammerata Salzburg und dem ersten Satz aus dem D-Moll-Konzert von Mozart. Heute geht's bei uns in der Wunschmusik einmal quer durchs Feld der Musikrichtungen nach großer Sinfonik, Jazz und gerade diesem beliebten Mozart-Konzert dürfen natürlich auch die Bläser nicht fehlen.
1: Es war jetzt erst bei uns am Wochenende eine Veranstaltung, wo die Blasmusik gespielt hat, und da höre ich die Polkas sehr gerne. Es gibt verschiedene, mit den Namen bin ich jetzt nicht so vertraut mit den Stücken, aber Blasorchester ist mein Liebling eigentlich, ja.
0: Das sagt Alfred Kammerer, und eine ganz besondere Polka hat Igor Strawinsky komponiert. Seine Zirkuspolka hat sogar noch den Untertitel Für einen jungen Elefanten, und das war sogar wortwörtlich so gemeint. Komponiert hat er das Stück nämlich für ein 50-köpfiges Elefantenballett plus Ballerinas für den Zirkus Barnum und Bailey's. Die haben Strawinsky viel Geld geboten, sodass der nicht Nein sagen konnte. Ja, und die Zirkuskapelle war dafür nicht so begeistert. Die mussten nämlich Extraproben ansetzen, weil das Stück rhythmisch so schwierig ist. Ja, und so klingt das Ganze.

0: Das war das Royal Northern College of Music Wind Orchestra unter Clark Rundell. Sie spielten die Zirkuspolka von Igor Strawinsky. Sonntagnachmittag Ende Mai bei sommerlichen Temperaturen. Dazu passt dieser Wunsch wie bestellt.
1: Ich bin die Nora und ich bin 9 Jahre alt und ich wünsche mir Vivaldi im Sommer, weil ich finde, dass es so toll ist und es ist einfach entspannend und ich komme immer mit sehr schön mit dem Takt. Und ich mag gerne auf Vivaldi ein bisschen tanzen.

Der Sommer aus Antonio Vivaldis vier Jahreszeiten. Amandine Beyer musizierte zusammen mit dem Ensemble Gli Incogniti und wir hörten den ersten Satz. 16.24 Uhr in der Wunschmusik am Pfingstsonntag und gleich gibt's wieder eine CD zu gewinnen bei uns. Heute mit tollen Opernchören und auch unsere Quizfrage dreht sich um berühmte Opernchöre. Sie können ja schon mal überlegen, welche Sie so kennen. Jetzt hören wir aber noch Musik von Fazil Say. David Wagner wünscht sich das Stück Black Earth. Daran gefällt ihm, dass die Saiten des Flügels mit der Hand manipuliert werden, um den Klang einer Sass, einer Langhalslaute, zu imitieren. Da dies viel Variation und unerwartete Klänge für das Instrument bringt, hört er diese Komposition sehr gerne.

0: Fazil Say spielte Fazil Say. Sein Stück Black Earth war das. Und jetzt dürfen Sie mitraten.
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0: Berühmte Opernchöre von Verdi, Wagner und Puccini mit dem BR-Chor und dem Münchner Rundfunkorchester können Sie heute auf CD gewinnen. Dazu dürfen Sie Ihr Opernwissen testen. Drei Opernchöre haben wir ausgesucht und übereinander gelegt. Und Sie können jetzt mal genau hinhören, welche drei Sie erkennen.

Drei Opernchöre haben wir hier miteinander vermischt. Welche drei haben Sie erkannt? Wenn Sie die Lösung haben, dann rufen Sie an. Die Nummer lautet 0800 5900 598. 0800 5900 598. Und bis zur Auflösung erfüllen wir den Wunsch von Josef Beierl aus Deggendorf. Er möchte gerne Fritz Wunderlich mit O Sole Mio hören.

0: Fritz Wunderlich sang für uns Eduardo Di Capuas O Sole Mio. Und jetzt ist es 16:55 und wir lösen unser Wunschmusikquiz auf. Ich begrüße Ingeborg Becher aus Schweinfurt an unserem Quiztelefon. Grüße Sie, Frau Becher.
1: Ja, hallo, ich grüße Sie auch.
0: Sie hören gerne Opernchöre?
1: Ja, also Opern überhaupt.
0: Opern überhaupt. Was ist denn Ihre Lieblingsoper? Können Sie das sagen? Haben Sie eine Lieblingsoper?
1: Ach, nee, eigentlich nicht. Ich höre alle gern. Also ich mag gern Nabucco. Und dann auch die anderen, wo Sie jetzt gebracht haben. Also ich liebe eigentlich alle.
0: Das ist schön. Dann war ja auf jeden Fall was für Sie dabei in unserem kleinen Kuddelmuddel-Medley. Welche Opernchöre überhaupt haben Sie denn von diesen dreien erkannt?
1: Bohem, Nabucco und von Wagner. Ich habe das gesagt, aber ich kann es jetzt nicht besser.
0: Das ist gar kein Problem. Die Frau Petruschka hatte Sie ja schon am Telefon. Da haben Sie alle nennen können. Ne? Das war zum einen der Matrosenchor aus dem Fliegenden Holländer von Wagner, dann der Gefangenenchor aus Nabucco, einer Ihrer Lieblingsopern von Verdi, und die Polowetzer Tänze von dem Fürst Igor von Borodin. Ja, dann machen wir Ihnen sicher eine große Freude mit der CD, die Sie gewonnen haben, mit den Opernchören. Da ist noch mal ganz viel drauf. Ich schaue noch mal nach. Von Verdi, Puccini, Mascagni, Glinka. Also wirklich eine schöne bunte Mischung.
1: Ja, da bedanke ich mich sehr.
0: Ich bedanke mich bei Ihnen fürs Mitmachen und wünsche Ihnen noch einen schönen Sonntag.
1: Ja, danke.
0: Wiederhören.
1: Ich freue mich.
0: Und wir machen jetzt weiter mit Musik von Wojciech Kilar.

0: Günter Jonitz aus Potsdam hat sich dieses Stück gewünscht. Er schreibt, als eingefleischter Fan von wirklich klassischer Musik habe ich mit Neoklassik oder Filmmusik so meine Probleme. Umso mehr war ich überwältigt von einem Stück, das 1988 komponiert wurde, nämlich das Stück Orava von Wojciech Kilar, das wir eben gehört haben. Das war eine Aufnahme mit Radoslav Schulz und dem Kammerorchester des BR. Kurz vor fünf ist es schon wieder und unser letzter Wunsch passt noch mal ganz schön zu unserem Quiz. Frau Hauskau hat uns diese Sprachnachricht geschickt.
1: Die Ouvertüre zu Nabucco, ich habe das mal in Verona erlebt. Da waren die Leute so begeistert, dass der Dirigent zurückgeblättert hat und die Ouvertüre noch mal gespielt hat. Ich würde mich freuen, wenn Sie diese heute senden könnten. Vielen Dank.

Fabio Luisi und die Philharmonia Zürich spielten die Ouvertüre zur Oper Nabucco von Giuseppe Verdi. Ein schöner Abschluss für die heutige Wunschmusik. Vielen Dank fürs Zuhören und für Ihre schönen Musikwünsche. Nächsten Sonntag spielt Clemens Nicol dann Ihre Lieblingsmusik. Das heutige Wunschmusikteam wünscht Ihnen noch ein schönes Pfingstfest. Genießen Sie das schöne Wetter. Ich bin Amelie Pauli und verabschiede mich zu Gitarrenmusik, gespielt von John Williams. Sunburst heißt dieses Stück.

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1: 17 Uhr, die Nachrichten des Bayerischen Rundfunks mit Stefanie Müller. Die Übersicht: Russische Angriffe treffen Studios von ARD und Deutsche Welle in Kiew. Mehr als 1 Million Gläubige reisen zur islamischen Pilgerfahrt Hadsch nach Mekka. Zverev zieht bei French Open in zweite Runde ein. Das Wetter in Bayern überwiegend sonnig bei bis zu 33 Grad. Kiew. Bei dem russischen Großangriff auf die ukrainische Hauptstadt sind die Studios der ARD und der Deutschen Welle beschädigt worden. ARD-Studioleiter Gollot teilte in sozialen Medien Bilder, auf denen rausgerissene Fensterrahmen, zersplittertes Glas und zerstörte Technik zu sehen sind. Dazu schrieb er, den eigenen Arbeitsplatz verwüstet zu sehen sei ein Schock. Die Deutsche Welle teilte mit, Druckwellen hätten Fenster und Decken des Büros in Kiew beschädigt. Verletzte gab es in beiden Fällen nicht. Der Deutsche Journalistenverband sprach von einer Attacke auf die Rundfunkfreiheit. Der russische Angriff zählt zu den schwersten auf Kiew seit Kriegsbeginn. In Stadt und Region wurden laut Behörden mindestens 4 Menschen getötet. Russland bestätigte, eine atomwaffenfähige Oryeshnik-Hyperschallrakete eingesetzt zu haben. Bundeskanzler Merz sprach von einer rücksichtslosen Eskalation. Brünn. Bayerns Ministerpräsident Söder hat den Sudetendeutschen Tag in Tschechien als großes Friedensfest bezeichnet. Es sei ein historisches Signal, dass die Veranstaltung zum ersten Mal im Nachbarland stattfindet, sagte Söder in Brünn. Aus seiner Sicht sind die vertriebenen Sudetendeutschen absolute Brückenbauer, die keine Revanche fordern. Seit 1950 kommen Deutsche, die nach dem Zweiten Weltkrieg und der Nazi-Besatzungszeit aus der damaligen Tschechoslowakei vertrieben wurden, sowie ihre Nachkommen, immer an Pfingsten zusammen. Das Treffen findet traditionell eigentlich in Bayern statt, weil hier die meisten sudetendeutschen Heimatvertriebenen leben. Bayern hat seit 1954 die Schirmherrschaft über die Volksgruppe inne. Mekka. Kurz vor Beginn der islamischen Pilgerfahrt Hadsch sind mehr als 1,5 Millionen Gläubige aus aller Welt nach Saudi-Arabien gereist, trotz des Krieges im Nahen Osten. Diese Zahl nannten die saudi-arabischen Behörden. Die US-Botschaft in Riad hatte ihren Bürgern geraten, wegen der angespannten Lage nicht an der Pilgerfahrt teilzunehmen. Seit April gilt eine brüchige Waffenruhe in dem Krieg, in dem der Iran mit den USA verbündete Golfstaaten wie Saudi-Arabien angegriffen hatte. Der Hadsch gehört zu den 5 Säulen des Islam. Jeder fromme Muslim, der gesund ist und es sich leisten kann, soll mindestens einmal im Leben an der Pilgerfahrt teilnehmen. München. Bayerns Gesundheitsministerin Gerlach will den Hitzeschutz verbessern und hat sich dazu an die Kommunen gewandt. In einer Pressemitteilung fordert die CSU-Politikerin Städte und Gemeinden auf, die vom Freistaat angebotenen Beratungsgespräche verstärkt in Anspruch zu nehmen. Darin würden Maßnahmen für einen maßgeschneiderten Hitzeaktionsplan besprochen. Dieses Angebot haben demnach schon über 60 Kommunen angenommen. Die Beratungen werden vom Bayerischen Kompetenzzentrum für Gesundheitsschutz im Klimawandel durchgeführt. Gerlach erklärte dazu, den Experten sei es möglich, eine an die jeweilige Region angepasste Hitzeprävention zu betreiben. Paris. Tennisprofi Alexander Zverev ist bei den French Open in die zweite Runde eingezogen. Der Weltranglisten-Dritte setzte sich in seinem Auftaktmatch gegen den Franzosen Benjamin Bonzi in 3 Sätzen durch. In der nächsten Runde des Grand-Slam-Turniers trifft Zverev nun auf Tomáš Machač aus Tschechien. In den vergangenen 5 Jahren erreichte der Hamburger immer mindestens das Viertelfinale des Turniers in Paris. Nach der Absage des spanischen Titelverteidigers Carlos Alcaraz gilt Zverev in diesem Jahr als größter Herausforderer von Topfavorit Jannik Sinner. Das Wetter in Bayern. Bis zum Abend viel Sonne, nur vereinzelt sind kurze Schauer oder Hitzegewitter möglich. Höchstwerte 27 bis 33 Grad. In der Nacht weitgehend trocken bei 17 bis 9 Grad. Die weiteren Aussichten: morgen und übermorgen viel Sonne und trocken bei 26 bis 34 Grad. Ein Blick auf die Uhr, es ist 17 Uhr und 4 Minuten.
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3: Hallo, hier ist der Alex und heute sind wir im Wald unterwegs und dort geht die Angst um. Die Tiere des Waldes fürchten den Jagdhund und dessen Herrn, den Jäger. Also ruft das schlaue Füchslein alle zusammen, um einen Plan gegen die Bedrohung zu schmieden. 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

Ein Schuss hallt durch den Wald. Es ist dunkel. Das ist seine Zeit, die Dunkelheit. Jetzt schleicht der Jäger durchs Unterholz, ganz leise, ganz sacht, setzt der einen Fuß vor den anderen. Zwischen all den Büschen ist der Jäger fast nicht zu sehen, denn seine Hose ist genauso grün wie die Blätter an den Sträuchern und Bäumen. Auch seine Jacke ist grün. Auf dem Kopf hat er einen grünen Hut. Noch ein Schuss. Lauft, schreit die Füchsin den Fuchskindern zu. Zurück zum Bau, lauft um euer Leben. Die kleinen Füchslein rennen, stolpern, purzeln übereinander, aber sie schaffen es bis zum Bau. Husch, husch, weg sind sie. Husch, auch die Füchsin ist drin. Der Jäger ist jetzt weit weg. Seine Kugeln können die Fuchsfamilie nicht mehr erreichen, aber da ist noch etwas anderes. Etwas Riesengroßes lauert vor dem Fuchsbau. Etwas Böses. Es ist der Hund des Jägers. Er ist zu groß, um auch in den Bau zu kriechen. Deshalb schiebt er nur seinen schweren Kopf durch den Eingang.

0: Fantras.
1: Lass uns doch vernünftig sein, schreit die Füchsin zurück. Wir sind doch alle Tiere. Was hast du denn davon, wenn uns der Jäger erschießt?
0: Wie dumm ihr Waldtiere doch seid.
1: Der Jagdhund lächelt.
0: Ich bin sein Freund. Ich würde alles für den Jäger tun. Und ein Jäger will nun mal schießen. So einfach ist das. Es gibt die Jäger und es gibt die Opfer. Genug gequatscht. Raus da!

Die Füchsin bleibt, wo sie ist, tief unten in ihrem Bau. Aber sie hebt den Kopf ein wenig, sodass sie dem Jagdhund in die Augen schauen kann. Das siehst du falsch. Wir sind keine Opfer. Ach nee. Preisfrage. Wer sitzt im Bau und zittert? Antwort A, der Jagdhund. Antwort B, der Fuchs. Die Füchsin kriecht dem Hund ein kleines Stück entgegen und legt die Ohren an. Versteh dich ja, Jagdhund, aber es ist nicht richtig, was er tut. Ja, versetz dich doch mal in unsere Lage. Was? Was soll der Quatsch? Ich Jäger, du Opfer, fertig. Geht, dann gibt es nicht noch mehr Blutvergießen. Na klar, die hat sie nicht alle.

Sie hat alle zusammengerufen. Den Hirsch, die beiden Wolfsbrüder, den Hirschkäfer und sogar die gefährliche Wildschweingang. Jetzt stehen die Waldtiere auf ihrem Geheimplatz mitten im Heidelbeerholz und blicken die Füchsin an. Es tut gut, euch alle hier zu sehen. Tränen schimmern in den Augen der Füchsin, als sie jedem der Tiere zunickt. Das zeigt mir, dass wir enger zusammenrücken müssen in diesen schweren Zeiten. Besonders freue ich mich, dass auch die Wildschweingang ihren Weg zu unserer Gemeinschaft gefunden hat. Die Wildschweine reagieren nicht auf die Füchsin, sondern suchen weiter den Boden nach Pilzen und Eichen ab. Nur ein Schwein hebt kurz den Kopf. Ja, ich habe euch eingeladen, um gemeinsam zu trauern, aber auch um einen Ausweg zu suchen.

0: Irgendwo zwischen den Stämmen knackt ein Zweig. Was war das?
1: Das ist das Ende.
0: Der riesige Hirsch, der die ganze Zeit mit hängendem Kopf der Füchsin zugehört hatte, rast völlig aufgelöst im Kreis herum.
1: Das ist der Jäger. Ich weiß es genau. Er wird es mich töten, uns töten. Flieht, flieht, wenn ihr könnt, und lasst mich zurück. Denn meine Stunde hat geschlagen.
0: Wir lassen niemanden zurück. Oh nein, mein Freund, komm mit mir hier, schnell. Ich weiß ein Versteck für uns. Die Füchsin und der Hirsch stürzen ins Unterholz. Die Wolfsbrüder blicken sich eine Weile um und traben dann in den Schatten der Bäume. Und auch die Wildschweine verschwinden kauend zwischen den Stämmen. Jetzt ist die Lichtung leer. Alle sind weg. Nein, nicht alle sind weg. Einer ist noch da. Einer. Der Hirschkäfer. Er versteckt sich nicht. Er bleibt, wo er ist. Langsam senkt er den Kopf mit dem mächtigen Käfergeweih. Attacke! So schnell er kann, krabbelt der Hirschkäfer in die Mitte der Lichtung. Jäger, komm her, wenn's was willst. Ich mach dich platt! Ein Tannenzapfen ist im Weg. Ein ziemlich großer Zapfen. Bein für Bein zieht sich der Hirschkäfer an dem Tannenzapfen hoch. Schieß doch, wenn's dich traust! Hier bin ich! Der Tannenzapfen wackelt, schwankt, rollt er zur Seite. Der Hirschkäfer fällt auf den Rücken, seine Beine rudern durch die Luft. Schieß doch! Schieß doch, du Obst!

Doch der Jäger kommt nicht. Nur der Wind raschelt in den Bäumen und wirft trockene Äste auf den Waldboden. Und nach einer Weile

0: wagt sich ein Tier nach dem anderen wieder aus seinem Versteck. Die Füchsin springt auf einen Baumstumpf, damit alle sie sehen können. Und sie lächelt. Falscher Alarm! Seht ihr? Manchmal scheint alles schlimmer, als es ist. Aber wenn wir zusammenhalten, wenn jeder sich einbringt mit dem, was er kann, wenn jeder ein Teil des Ganzen sein möchte, dann können wir den Jäger vielleicht... Genau! Der Hirschkäfer ist zu ihr auf den Baumstumpf geklettert. Angriff, sei! Boom, zack! Und dann auf ihn mit den Zähnen und den Hufen und ja, zack! Alle starren ihn an. Ich sag ja, hilft nur voll aufs Geweih, sag ich immer. Verzeihung, gegen wen denn? Die Gebrüder Wolf fragen das. Keiner kann die beiden auseinanderhalten. Deshalb heißen sie nur die Gebrüder Wolf. Gegen wen geht's?
1: Hä?
0: Der Käfer blickt zwischen den Wölfen hin und her. Na, gegen den Dingens, den Jäger halt! Die Gebrüder Wolf blicken sich an, nicken langsam. Ah ja, Attacke gegen den Jäger, so weit verstanden, alles klar, ja, ja, gegen den Jäger, zack, sehr richtig. Nein, nicht bumm, zack, die Füchsin legt die Ohren an. Mit Hirn, nicht mit Huf, werden wir den Jäger stoppen. Ja, aber nur, wenn wir unsere Wut in den Griff bekommen. Vielleicht wird auch der Jäger am Ende allen sehen, dass er im Unrecht war. Vielleicht sogar der Hund. Ah! Der Hirsch fängt plötzlich an zu weinen, wiegt seinen Kopf mit dem schweren Geweih hin und her. Ah, ist doch eh alles umsonst. Habt ihr vergessen, dass der Jäger ein Gewehr hat? Eine Flinte. Korrekt! Der Käfer schon wieder. Eine Winchester 1887. Eins lade nur einen Schuss, dann muss er nachladen. Mich wollte er also auch opfern. Natürlich, wen auch sonst, sagt der Hirsch. Ich soll vom Blei durchbohrt werden. Die Füchsin springt von ihrem Baumstumpf und huscht zwischen dem Hirschkäfer und dem heulenden Hirschen hin und her. Bitte, bitte, bitte nicht weinen. Beruhigt euch doch, bitte, bitte. Warum versteht ihr denn nicht? Jetzt hört mir doch einmal zu, bitte. Oh, und eine Bitte auch an die Wildschweine da hinten, ja? Könnt ihr nicht eine Minute mal aufhören, euch vollzustopfen? Ich kann wirklich schlecht damit umgehen. Natürlich hören die Wildschweine nicht auf. Erstens fressen sie immer. Zweitens lassen sie sich von keinem hier im Wald was sagen. Und drittens ist es ihnen sowieso vollkommen egal. Denn die gefährliche Wildschwein-Gang fürchtet sich vor niemandem. Die Füchsin knirscht mit den Zähnen. Was ist jetzt? Helft ihr uns gegen den Jäger? Eines der Schweine schaut sie kurz an. Kaut, schluckt und... Genau in diesem Moment passiert es. Ein kleiner Hase hoppelt aufgeregt auf die Lichtung.
2: Schnell, schnell, ihr müsst alle mitkommen. In Silberholz, sofort. Ein Wunder ist geschehen.

ein Wunder im Silberholz? Die Tiere zögern keinen Augenblick und machen sich auf den Weg. Die Gebrüder Wolf nehmen die Füchsin in die Mitte und traben los. Der Hirsch bietet dem Hirschkäfer einen Platz auf seinem Geweih an. Und sogar die Wildschweine kommen mit.

Es dauert nicht lange, dann erreichen die Tiere den schönsten Teil des Waldes. Nur Birken wachsen hier, Birken mit hellsilbernen Stämmen, durch die das Sonnenlicht schimmert. Hier im Silberholz, da ist es, als ob es nichts Schlechtes geben würde. Keinen Jäger, keinen Hund und auch keine Angst. Und genau hier, mitten auf dem weichen, grünen Moos, da liegt es, das Wunder, von dem der kleine Hase gesprochen hat, ein Rehkitz. Mit großen, schimmernden Augen, aber es ist ganz anders als alle anderen kleinen Rehe. Denn sein Fell ist weiß, so weiß und rein wie Schnee. Ein wundersamer Glanz geht von dem kleinen Rehlein aus, viel wärmer und viel heller als Sonnenstrahlen, die über dem Waldboden tanzen. Die Waldtiere bleiben stehen, als sie es sehen. Keiner wagt sich näher heran. Keiner sagt etwas. Sie stehen nur, schauen. Sie schauen. Und in ihren Herzen

0: ja, alle auf einem Haufen. Da wird sich der Jäger aber freuen, wenn ich ihn herhole. Nur einmal bellen und er ist da. Keiner hat ihn kommen sehen. Niemand hat ihn gehört, aber plötzlich steht der Jagdhund vor ihnen. Es ist zu spät, um wegzulaufen. Der Jagdhund fletscht die Zähne und die Waldtiere drängen sich ängstlich aneinander und starren ihn an.
1: Oh, wen haben wir denn da? Eine Füchsin mit schönem rotem Fell für eine Mütze. Zwei alte Wölfe, ihr geht höchstens als Bettvorleger durch. Und eine ganze Wildschweinhorde, das reicht ja sogar noch für Hundefutter.
2: Und was ist mit mir?
3: Der Hirschkäfer ist losgeflogen, schießt jetzt direkt auf den Jagdhund zu.
2: Vielleicht willst du mein Geweiher an die Wand hängen, du blöder Köter!
3: Der Jagdhund folgt dem Käfer mit den Augen, schnappt nach ihm, verfehlt ihn nur ganz knapp. Der Käfer kommt ins Trudeln und stürzt ab! Der Hund aber hat inzwischen den Hirsch entdeckt, der etwas abseits steht.
1: Was bist du denn für einer?
3: Der Hirsch verdreht die Augen und knickt mit den Vorderbeinen ein.
2: Ich bin ein Hirsch, ein unglücklicher Hirsch. Ich weiß, es hat keinen Sinn, davon zu laufen. Ich weiß, gleich wird dein Herr kommen und mich niedermetzeln. Ich habe es kommen sehen. Weint nicht um mich, Freunde.
3: Der Hirsch sackt auch mit den Hinterläufen ein.
2: Ich weiß, dass ich keine Gnade erwarten kann. Aber Hund, lieber sterbe ich durch ein Tier als durch den Jäger. Also tu, was du tun musst, Henker.
3: Dann rollt er sich auf den Rücken und streckt dem Jagdhund seine Kehle entgegen. Langsam, Pfote für Pfote, schleicht der Jagdhund an den Hirsch heran, bis er direkt neben seinem Kopf steht.
1: Oh, weißt du was, Hirsch? Du machst irgendwie schlechte Laune. Komm, verzieh dich. Dich zu beißen wäre unsportlich.
3: Der Hirsch bleibt liegen, zittert. Langsam wandern die Augen des Hundes über jedes einzelne Tier. Dann legt er den Kopf schief.
1: Wieso kommt er nicht wieder auf die Hufe? Und wieso seid ihr überhaupt alle hier?
3: Der Hund legt den Kopf in den Nacken und schnuppert in die Luft.
1: Was ist das für ein Geruch? Oh, so jung, so rein. Was versteckt ihr vor mir? Auseinander!
3: Die Waldtiere bewegen sich nicht. Der Jagdhund sträubt sein borstiges Nackenfell. Er duckt sich wie zum Sprung. Seine Ohren liegen an, platt am Kopf. Und seine Augen sind nur noch Schlitze.
1: Auseinander!
3: Er drängt sich an den Tieren vorbei und steht dem weißen Rehkitz gegenüber. Wie vom Blitz getroffen bleibt er stehen. Er sieht das Reh an, das Reh sieht ihn an. Und einen Moment lang bleibt die Welt stehen.

dann ohne ein einziges Wort dreht sich der Jagdhund um und geht davon.

Ihr habt's ja wohl nicht mehr alle Spitzen im Geweih. Der Hirschkäfer fliegt in Schlangenlinien auf die anderen Waldtiere zu. Ein Flügel steht ein bisschen seltsam ab. Er liegt schlecht in der Luft. Was glaubt ihr wohl? Tut er jetzt? Ich kann's euch sagen, ja, ich sag's ja immer, erst einen auf den Rüssel und dann fragen. Der trat jetzt bei seinem Herrn an und Hasenfurz nochmal, gleich wird der Jäger hier sein. Ein weißes Kitz, das lässt der sich doch nicht entgehen. Oh nein, das war ja klar, ein Unglück kommt selten allein. Erst die Bestie, dann auch noch der Jäger. Der Hirsch schwankt zum nächsten Baum und während er anfängt zu würgen, stellt die Füchsin die Ohren auf und lächelt den anderen zu. Nur Mut, Hirsch, auch im Unglück kann eine Chance liegen. Ich habe einen Plan. Und jeder von euch, egal wie klein, schwach er auch ist, hat darin seinen Platz.

0: Ui, ui, ui, ui, ui. Das kann nicht gut gehen. Sowas geht niemals gut.
1: Quatsch nicht, Hirsch!
2: Sagt der Käfer, klappt seine Flügel auf und zu, was seit dem Absturz immer noch nicht richtig funktioniert.
0: Jetzt weiß der Erdhund schon so lange von dem weißen Kitz und nichts ist passiert. Ich sag dir, der Jäger hat Schiss vor mir.
2: Die Tiere haben sich wieder an ihrem Geheimplatz im Heidelbeerholz versammelt und die Füchsin hat ihnen den Rettungsplan erklärt. Erklärt jetzt schon zum fünften Mal.
0: Gut, könnten wir es bitte, hallo, nochmal durchgehen?
2: Also, die Gebrüder Wolf beobachten ab jetzt Tag und Nacht das Jägerhaus. Ich bringe euch gleich hin. Und wenn der Jäger in den Wald kommt, bleibt ihr dran.
3: Die Gebrüder Wolf hören aufmerksam zu, was die Füchsin ihnen erklärt.
4: Geht klar, wir bleiben dran. Wo bleiben wir nochmal dran?
0: Am Jäger. Ihr beschattet ihn und dann gebt ihr das Signal.
5: Jawohl, wir geben ihm das Signal.
3: Wir bleiben dran.
5: Alles verstanden.
3: Kein Problem.
5: Signal dranbleiben.
3: Ganz einfach. Was für ein Signal?
0: Na, das hatten wir doch schon geklärt.
3: Natürlich. Was war es noch? Vielleicht ein unauffälliges Hüsteln?
2: Ihr Lieben, ihr müsst nur tun, was ihr immer tut, ihr heult.
0: Also nochmal. Der Jäger, ihr wisst schon, mein Gott, der Mensch mit dem Hut, der kommt aus dem Haus und geht in den Wald und ihr gebt laut. Weiter. Nach dem Signal der Gebrüder sind wir alle auf unserem Posten. Der Hirsch lenkt den Hund ab und ich locke den Jäger vom Silberholz weg. Und dann mache ich ihn fertig. Nur er und ich. Mann gegen Käfer. Nein. Nein, nein, nein, nein. Verteidigen, nicht angreifen. Du sorgst dafür, dass er nicht zielen kann. Oi, oi, oi, oi, oi.
2: Der Hirsch hat ein Auge geschlossen, kaut angespannt auf einem Waldmeisterstängel herum.
0: Ich hab, oi, oi, oi, wieder dieses Zucken im linken Auge. Oi, ganz schlechtes Zeichen.
2: Du musst dich nicht für deine Angst schämen. Die Füchsin stupst den Hirsch mit der Schnauze sanft an. Lass sie raus. Die Angst ist der Schlüssel zum Mut. Es kann gar nicht schiefgehen. Zum Schluss kommen die Wildschweine und erledigen den Rest.
0: Die Schweine! Die Wildschweine sollen das große Finale bekommen, den Showdown! Was können die, was ich nicht kann?
2: Der Hirschkäfer landet auf der Nase der Füchsin, starrt sie an.
0: Hä?
2: Wen geht's? Fragt der Wolf. Jetzt sind die Gebrüder Wolf wieder wach und beobachten den Streit zwischen dem Käfer und der Füchsin. Hör zu, Hirschkäfer. Es sind 30 Wildschweine.
4: Ja, und sonst?
2: Sie haben Stoßzähne.
4: Na und?
2: Jedes Schwein ist 100-mal so groß wie du.
4: Und wenn schon?
2: 500-mal so schwer.
4: Ja, ui.
2: 20-mal so schnell.
4: Junge, hey.
2: Ich hoffe, ich habe deine Gefühle nicht verletzt. Auf geht's, Gebrüder. Ich bringe euch zum Jägerhaus.

0: Wie abgemacht verstecken sich die Gebrüder Wolf am Waldrand und beobachten das Jägerhaus. Da kommt einer ganz in Grün.
1: Ja, ja, ganz in Grün.
0: Grüne Hose.
1: Und grüne Jacke. Alles grün.
0: Ja, schönes Grün. Mhm.
1: Waldgrün.
0: Baumgrün. Und er kommt aus dem Jägerhaus.
1: Aha. Allerdings.
0: Zweifelsfrei.
1: Er kommt raus.
0: Er geht nicht rein.
1: Er kommt raus.
0: Wer mag das wohl sein? Man weiß es nicht. Nein, niemand weiß es, aber wir gehen nicht weg, bis der Jäger kommt.
1: Sehr richtig.
0: Ranbleiben.
1: Genau.
0: Ausharren.
1: Warten.
0: Warten auf den Mensch mit Hut.
1: Hieß es.
0: Ausgezeichnet.
1: Ranbleiben.
0: Übrigens ist da auch ein Hund.
1: Richtig.
0: Mann in Grün mit Hund.
1: Aber ohne Hut.
0: Weit und breit kein Jäger nicht. Nein.
1: Weit und breit.
0: Nein, weit und breit nicht. Das war, was ich sagte. Weit und breit. Oh. Oh, oh. Das ist aber nicht schön. Der grüne Mann schlägt den Hund.
1: Was für ein böser Mann.
0: In der Tat ein böser Mann in Grün. Jetzt tritt er ihn auch noch, den Hund.
1: Alles vor dem Jägerhaus.
0: Aber immer noch kein Jäger. So viele Prügel.
1: Und der Hund?
0: Leckt dem grünen Mann die Hände. Was schreit der Mann?
1: Dass der Hund
0: keine Spuren mehr findet?
1: Das schreit der Mann.
0: Aha, dass der Hund alt ist. Was denn für Spuren?
1: Tja,
0: Spuren eben. Jetzt rennt er weg, der Hund.
1: Und der Mann in
0: grün hinterher. In den Wald.
1: Ja, ja.
0: In den Wald.
1: Traurige Sache, das.
0: Aber immer noch kein Jäger.
1: Überaus traurig.
0: Aber nein, nirgends einer. Wie auch immer.
2: Wir bleiben dran.

0: Achtung, Achtung, hier Flugsicherung, Jäger in Sicht, Jäger Richtung Silberholz an alle Einheiten, Alarmstufe Rot, wiederhole Alarmstufe Rot, Roger und over.
1: Was? Der Jäger? Wieso haben uns die Gebrüder nicht gewarnt? Alle auf ihre Posten, schnell! Hirschkäfer! Wo ist er jetzt?
0: Du kannst mich das fliegende Auge nennen, Jäger, Kurs Süd, Südost, Roger und over.
1: Schön, fliegendes Auge. Wo ist der genau?
0: Jäger und Hund, knapp 3 Flugminuten vom Silberholz entfernt. Bei den Froschweiern Alarmstufe Rot. Plan A greift nicht mehr. Plan B tritt in Kraft. Roger und over.

0: Plan B? Welcher Plan B?
1: Ich greife ihn aus der Luft an, Roger und over!
0: Nein! Du fliegst sofort zu den Wildschweinen und holst sie her! Die Füchsin schließt einen Moment die Augen und dann schaut sie den Hirsch an. Hirsch, du passt den Jäger bei den Haselbüschen ab und lockst ihn vom Silberholz weg. Er darf das Kitz nicht kriegen. Ich kümmere mich um den Hund.
2: Habe ich's nicht gesagt? Der Hund führt ihn hin, aber auf mich hört ja keiner. Und wer muss es wieder ausbaden? Der arme alte Hirsch. Wie immer, mit mir kann man's ja machen.

Der Hirsch mault noch etwas, aber er jagt hinter der Füchsin her durch den Wald, um vor dem Jäger bei den Haselbüschen zu sein.

0: völlig außer Atem, erreichen die Tiere die Wegkreuzung noch vor dem Jäger und der Hirsch wirft sich sofort auf den Boden. Was soll das denn schon wieder? Bitte, du musst aufstehen. Ich höre den Hund schon bellen. Toter Hirsch. Was? Oh nein, Hirsch. Du wirst nicht sterben. Es wird alles gut. Nur steh jetzt endlich auf. Nein, ich mach auf, toter Hirsch. Das kann ich am besten. Das wird sie verwirren. Und du kannst so lange das Kitz wegschaffen. Da kommen sie. Der Jagdhund kommt aus dem Unterholz. Riesig, schwarz, Schaum vor dem Maul. Der Hirsch hat Herzklopfen. Jetzt wird der Jagdhund bestimmt gleich zu ihm kommen. Mit seinen sabbernden Lefzen, mit seinen glühenden Augen. Der Jagdhund, der Schreck des Waldes, der Hetzer. Der Hirsch schaut den Hund an, der Hund schaut zurück. Seine Stimme ist nur ein Knurren. Mann Hirsch, du nervst. Und schon rennt er weiter, weiter zum Silberholz und der Jäger hinterher. Wo ist die Füchsin inzwischen? Sie ist schon im Silberholz angekommen, aber das Kitz ist nicht da. Wie soll man jemanden verstecken, der nicht da ist? Nur der Hirschkäfer ist da, gerade kommt er angeflogen. Hey, Füchsin, jetzt aber ab, der Jäger wird gleich hier sein. Was ist mit dem Wildschwein? Fehlanzeige, komm nicht. Hirschkäfer? Nein, echt, die kannst du vergessen. Die haben Pilze gefunden und jetzt, mach zu, nur noch eine halbe Flugminute. Egal, das Kitz ist eh schon weg.
1: Was heißt weg?
0: Da ist es doch, direkt hinter dir. Die Füchsin fährt herum. Zwischen den Farnwedeln hat sie es nicht gesehen. Jetzt kommt es freudig auf sie zugerannt. Und dann passiert es. Der Jäger ist da. Neben ihm der Jagdhund. Der Hund lässt den Kopf hängen, er stupst seinen Herrn mit der Schnauze an, der Jäger bemerkt es gar nicht, er starrt nur das weiße Rehlein an. Er sieht, wie es leuchtet. Er spürt das Glück,

lacht der Jäger, legt das Gewehr an, kneift ein Auge zu und zielt. Genau auf das Kitz, genau auf das Herz. Er hat den Finger am Abzug und will gerade abdrücken. Da springt der Hund den Jäger an. Er beißt ihn in den Arm, so fest er kann. Los, Füchsin, bring das Kitz weg, ruft der Hund. Ich halt ihn auf. Und du, Hund, lauf auch weg. Nein, mich erschießt er sowieso. Da, der Jäger kommt frei. Er hebt seine Waffe und hält sie dem Jagdhund an den Kopf. Genau in dieser Sekunde schießt der Hirschkäfer wie eine Gewehrkugel auf den Jäger zu. Bohrt sich mitten in sein Auge. Der Jäger reißt seine Flinte hoch. Es löst sich ein Schuss. Attacke! Schreit der Hirschkäfer. Er ist wieder hoch in die Luft gestiegen. Das war's, er hat nur einen Schuss. Alles hört auf mein Kommando. Vorwärts! Und sie kommen. Überall zwischen den Büschen kommen sie vor. 30 ausgewachsene Wildschweine. Von allen Seiten kreisen sie den Jäger ein. Und der Hirschkäfer kreist über ihren Köpfen. Auf, Jungs,

Was weiter aus dem Jäger wurde, weiß man nicht. Tatsache ist, dass er nie mehr in dem Wald gesehen wurde. Man hat auch nie wieder von ihm gehört. Die Tiere aber waren von nun an glücklich und frei. Das Kitz wuchs zu einem weißen, großen Reh heran. Der Hirschkäfer wurde der Anführer der gefürchteten Wildschwein-Gang. Und die Füchsin traf sich nun jede Woche zweimal mit dem Hirsch und dem Jagdhund zu einem Gesprächskreis. Und die Gebrüder Wolf, ja, die sitzen vermutlich immer noch im Gebüsch und beobachten das Haus des Jägers.

Das war die Geschichte vom schlauen Füchslein, ein Familienkonzert mit dem Symphonieorchester des Bayerischen Rundfunks. Morgen geht's hier gleich weiter mit einem Konzert. Da ist dann Juri Tetzlaff im Wilden Westen unterwegs, zusammen mit dem Münchner Rundfunkorchester. Um kurz nach 5 geht's los. Bis dahin, macht's gut, euer Alex.

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1: Guten Abend, es ist 18 Uhr. Die Nachrichten des Bayerischen Rundfunks mit Florian Schwarz. Die Übersicht. Bei Großangriff auf Kiew wird ARD-Studio schwer beschädigt. Abkommen zwischen USA und Iran scheint doch nicht so nah. Trotz Turnhallenbrand kann Unterricht in Nürnberger Grundschule stattfinden. Das Wetter in Bayern, bis zum Abend viel Sonne, nur vereinzelt kurze Schauer. Kiew. Bei dem jüngsten russischen Großangriff auf die ukrainische Hauptstadt sind auch Räume von deutschen Radio- und Fernsehsendern schwer beschädigt worden. Es ist zum einen das Kiewer Studio der ARD. Laut dem zuständigen WDR wurden die Räume in Teilen zerstört. Wahrscheinlich habe eine Druckwelle Fenster zerspringen und Wände einstürzen lassen. Zum anderen wurde das Büro der Deutschen Welle beschädigt. Verletzt wurde in beiden Fällen niemand. Nach ukrainischen Angaben hatte Russland in der vergangenen Nacht Kiew mit massiven Drohnen- und Raketenangriffen überzogen. Zum dritten Mal in diesem Krieg wurde nach übereinstimmenden Angaben auch eine Oreschnik-Rakete eingesetzt, die wegen ihrer Zerstörungskraft besonders gefürchtet ist. Bundeskanzler Merz und andere europäische Verbündete der Ukraine verurteilten dies. Brünn. Der zum ersten Mal in Tschechien ausgetragene Sudetendeutsche Tag hat seinen Höhepunkt erreicht. Beim Haupttreffen auf dem Messegelände in Brünn sendete der Sprecher der Sudetendeutschen Volksgruppe Posselt ein Signal der Versöhnung. Er sagte, man sei nicht hier, um etwas zu fordern, sondern um etwas zu geben. Posselt sprach von einer Botschaft der Liebe. Bayerns Ministerpräsident Söder nannte das Treffen in seiner Rede ein großes Friedensfest und bezeichnete es als historisch. Der Freistaat hat die Schirmherrschaft über die Volksgruppe der Sudetendeutschen. Hier leben die meisten von ihnen. Sie wurden nach dem Zweiten Weltkrieg und der Nazi-Besatzungszeit aus der damaligen Tschechoslowakei vertrieben. Immer an Pfingsten kommen sie und ihre Nachkommen zusammen. Washington. Ein Abkommen zwischen den USA und dem Iran scheint doch nicht so kurz bevorzustehen wie gedacht. US-Präsident Trump hat seine Diplomaten nach eigenen Angaben angewiesen, eine Vereinbarung mit dem Iran nicht zu überstürzen. Die Zeit sei auf der Seite der USA, erklärte Trump in den sozialen Medien. Gestern hatte der Präsident noch verkündet, ein Abkommen sei weitgehend ausgehandelt. Iranische Medien melden, es gebe zwischen den beiden Parteien noch Uneinigkeit in einigen Punkten. Worum es konkret geht, wurde nicht bekannt. Einer Klärung dieser Punkte stehen den Berichten zufolge die USA im Weg. Der Iran beharre aber auf seinen Rechten. Berlin. Innenminister Dobrindt will den Linksextremismus stärker bekämpfen. Das hat der CSU-Politiker in den Funke-Zeitungen angekündigt. Aus seiner Sicht war der Linksextremismus in den vergangenen Jahren nicht im Fokus der Politik. Inzwischen trete das Phänomen aber wieder verstärkt auf, so Dobrindt. Er verwies dabei auf den Brandanschlag auf das Berliner Stromnetz im Januar. Kritik kommt von der Linken. Die innenpolitische Sprecherin der Fraktion im Bundestag, Bünger, warf Dobrindt falsche Prioritäten vor. Nach ihren Worten müssen Straftaten natürlich konsequent verfolgt werden. Sie wies aber darauf hin, dass sich rechte Gewalt in Deutschland auf einem Höchststand befinde. Nürnberg. Bei dem Brand einer Schulturnhalle sind die Unterrichtsräume der Grundschule nicht beschädigt worden. Die Nürnberger Schulreferentin Trinkel geht deshalb davon aus, dass der Unterricht nach den Pfingstferien in 2 Wochen normal stattfinden kann. Für den Sportunterricht der 460 Schülerinnen und Schüler müsse allerdings eine Ausweichlösung gefunden werden. Die Turnhalle war nach dem Brand am Freitag teilweise eingestürzt. Die Ursache des Feuers wird laut Polizei noch untersucht. Wie groß der Sachschaden ist, ist ebenfalls noch unklar. Das Wetter in Bayern? Bis zum Abend viel Sonne, nur vereinzelt sind kurze Schauer oder Hitzegewitter möglich. Höchstwerte 27 bis 33 Grad. In der Nacht weitgehend trocken bei 17 bis 9 Grad. Die weiteren Aussichten: morgen und übermorgen viel Sonne und trocken bei 26 bis 34 Grad. Soweit die Nachrichten, die Zeit 18.04 Uhr.

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1: Herzlich willkommen bei Cinema auf BR-Klassik. Das ist die Sendung, in der Sie mal für eine Stunde mit musikalischer Unterstützung tagträumen können. Vielleicht um zu vergessen, dass das Wochenende schon langsam zu Ende geht. Mit unserer Musik geht es heute in die unterschiedlichsten Kino- und Serienwelten, zum Beispiel ins All, zu Indiana Jones und in die fiktive Stadt Gotham City. Der Komponist Danny Elfman schreibt hier Musik für dunkle Streicher, brummenden Bläserbass, unheimliche Glockenspiele. Eine dröhnende Orgel ist dabei für keinen geringeren als Batman.

Musik aus Tim Burtons zweitem Batman-Film, Batmans Rückkehr, war das. Der kam 1992 in die Kinos und es geht um einen tragischen Schurken, der als Baby von seinen Eltern zu Weihnachten in der Kanalisation ausgesetzt wird. Sie sind bei Cinema auf BR Klassik gelandet, in einem der Hochzeitsmonate überhaupt, dem Mai. Vielleicht

ihrer Musik schon einen anderen Leinwandliebling untermalt hat, den Joker. Dafür hat sie 2020 auch den Oscar bekommen. Hildur Gunnarsdóttir. Ganz typisch für sie ein sehr minimalistisches Cello. Und hier mischt sie das mit Elektronik, Percussion und Rockelementen. Jetzt kommen Tracks für sie aus dem Film The Bride, Es lebe die Braut.

Das klingt schon richtig nach Epos. Und Star Wars-Fans unter Ihnen haben da vielleicht auch gerade noch mal extra aufgehorcht. Das war Musik aus der Serie Mandalorian. Und seit Donnerstag läuft der neueste Star Wars-Film in den Kinos. Die Musik dazu, die kommt von Ludwig Göransson, der auch schon die beiden Staffeln der Serie The Mandalorian vertont hat. Jetzt kommt Musik von einem Komponisten, der auch seine Erfahrung mit epischen Filmen gemacht hat, Hans Zimmer. Er hat schon für James Bond Musik komponiert oder für die Filmreihe Dune und vor über 30 Jahren auch für diesen Kriegsfilm Der schmale Grat. Hier ist der Track Journey to the Line.

Der schmale Grat, so heißt der Film zu dieser Musik von Hans Zimmer. Und die hören Sie bei Cinema auf BR Classic. Geht es Ihnen auch so, wenn ich den Namen Wes Anderson höre, dann denke ich gleich an eine ganz spezifische Bildsprache mit symmetrischen Bildern und detailverliebter, nostalgischer Ästhetik. In seinem Film Isle of Dogs überträgt er diese Ästhetik in einen Stop-Motion-Animationsfilm. Und für den perfekten Eindruck auf der Leinwand hat der Komponist Alexandre Desplat eine ungewöhnliche Klangpalette verwendet. Er hat sich von japanischen Filmscores der 1950er Jahre inspirieren lassen und dann folkloristische japanische Klänge und traditionelle Instrumente mit westlichen Jazzelementen vermischt. Und er verzichtet fast komplett auf Streicher und Bläser und komponiert für die japanische Taiko-Trommel, Holzbläser und Chor. Das Endergebnis ist schräg und verspielt und irgendwie auch so ein bisschen hypnotisch. Shinto Shrine aus Isle of Dogs.

to the Future, zurück in die Zukunft sind sie gerade gereist mit Musik zum gleichnamigen Film von Alan Silvestri. Übrigens waren nicht alle von Anfang an überzeugt, dass Alan Silvestri wirklich der Richtige für den Job ist, diese Musik zu komponieren. Steven Spielberg war Produzent des Films und war sehr skeptisch. Dann hatte Alan Silvestri aber bei einer ersten Probe erlebt und war hingerissen von der Musik. Vielleicht Sie ja auch. Sie sind bei Cinema auf BR Klassik gelandet. Und hier hören Sie unter anderem diese legendäre Musik von Henry Mancini aus dem Jahr 1958. Er hat für die damalige Zeit einen ziemlich innovativen Schritt gewagt, weil er fast komplett auf Orchestermusik verzichtet hat. Er kombiniert düsteren Jazz, lateinamerikanische Rhythmen und Rock'n'Roll für die Titelmusik aus Im Zeichen des Bösen. Und auch dank der Musik von Henry Mancini ist das ein Film mit absolutem Nervenkitzel.

Im Zeichen des Bösen. Und die passende Musik zum Film, die kommt von Henry Mancini. Alle Indiana Jones Fans werden jetzt vielleicht die Hände über den Kopf zusammenklatschen, wenn ich ihnen sage, aus welchem Teil wir jetzt Musik spielen, und zwar aus dem vierten Teil. Der ist bei Fans und KritikerInnen etwas verschmäht, aber die Musik dazu, die kommt von Komponist John Williams und er hat da wirklich abgeliefert. Das folgende Stück ist eine bunte Mischung aus alten und neuen Musikthemen, voller Abenteuerlust, Spannung und guter Laune. Das Finale aus Indiana Jones und das Königreich des Kristallschädels.

Eine verträumte Trompete haucht da noch aus. Das war Musik von Jerry Goldsmith aus dem Film Chinatown. Das war's schon wieder bei Cinema auf BR Classic. Gleich hören Sie die Nachrichten und danach ein Festkonzert mit dem Münchner Rundfunkorchester. Vielen Dank an Simon Born für die schöne Musikplanung. Ich bin Kathi Röb und wünsche Ihnen einen wunderschönen Abend.

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1: Guten Abend, es ist 19 Uhr. Die Nachrichten des Bayerischen Rundfunks mit Florian Schwarz. Die Übersicht. Russische Angriffe treffen Studios von ARD und Deutsche Welle in Kiew. Netanyahu besteht auf atomwaffenfreien Iran. Waldbrandgefahr in Bayern steigt. Das Wetter in Bayern, bis zum Abend viel Sonne, nur vereinzelt kurze Schauer. Kiew. Bei dem russischen Großangriff auf die ukrainische Hauptstadt sind die Studios der ARD und der Deutschen Welle beschädigt worden. ARD-Studioleiter Golot teilte in sozialen Medien Bilder, auf denen rausgerissene Fensterrahmen, zersplittertes Glas und zerstörte Technik zu sehen sind. Dazu schrieb er, den eigenen Arbeitsplatz verwüstet zu sehen sei ein Schock. Die Deutsche Welle teilte mit, Druckwellen hätten Fenster und Decken des Büros in Kiew beschädigt. Verletzte gab es in beiden Fällen nicht. Der Deutsche Journalistenverband sprach von einer Attacke auf die Rundfunkfreiheit. Der russische Angriff zählt zu den schwersten auf Kiew seit Kriegsbeginn. In Stadt und Region wurden laut Behörden mindestens 4 Menschen getötet. Brünn. Trotz Gegenprotesten hat der erstmals in Tschechien ausgetragene Sudetendeutsche Tag ein Zeichen der Versöhnung gesetzt. Ministerpräsident Söder sprach in seiner Rede auf dem Messegelände in Brünn von einem großen Friedensfest und einem historischen Signal. Die Sudetendeutschen seien absolute Brückenbauer, so der bayerische Regierungschef. Der Freistaat hatte 1954 die Schirmherrschaft über die Volksgruppe übernommen, die nach dem Zweiten Weltkrieg aus der Tschechoslowakei vertrieben wurde. Der Sprecher der Sudetendeutschen Volksgruppe Posselt bezeichnete das Treffen in Brünn als klare Botschaft nicht des Hasses, sondern der Liebe. Auch viele tschechische Zuschauer nahmen an der Veranstaltung teil. Gleichzeitig zogen bei einer Gegenkundgebung hunderte Teilnehmer mit Spruchbändern, mit Texten wie »Sie sind hier nicht willkommen« durch die Innenstadt. Jerusalem. Der israelische Ministerpräsident Netanyahu pocht darauf, dass der Iran niemals Atomwaffen besitzen dürfe. Das hat Netanyahu mit Blick auf eine mögliche Einigung der USA mit Teheran deutlich gemacht. Nach Angaben eines ranghohen israelischen Regierungsvertreters hat US-Präsident Trump Netanyahu zugesichert, in einem Abkommen zum Ende des Irankriegs auf einem Aus des iranischen Atomprogramms zu bestehen. Trump hatte gestern ein mögliches Rahmenabkommen mit Teheran in Aussicht gestellt. In Israel wächst laut Medienberichten die Sorge, Trump könnte eine Vereinbarung schließen, die für Israel nachteilig ist. München. Am heutigen Pfingstsonntag haben Kirchenvertreter für einen besseren gesellschaftlichen Umgang geworben. Der Erzbischof von München und Freising, Kardinal Marx, rief dazu auf, sich nicht von einer Weltuntergangsstimmung anstecken zu lassen. Pfingsten sei ein Fest der Ermutigung. Der Bamberger Erzbischof Gössel predigte, Gottes Geist bewege die Menschen zu Vergebung und Frieden. Es sei bedenklich, wenn auf nationaler und internationaler Ebene immer mehr Me-First-Bewegungen entstünden. Und der evangelische Landesbischof in Bayern, Kopp, sagte, Pfingsten öffne den Raum für mehr gesellschaftliches Miteinander. München. In Bayern ist die Waldbrandgefahr gestiegen. Sie liegt in weiten Teilen des Freistaats jetzt bei der zweithöchsten Stufe 4. Laut Deutschem Wetterdienst ist die Gefahr im Nordwesten und der Mitte am größten. Die unterfränkische Stadt Lohr am Main hat offenes Feuer inzwischen komplett verboten, auch auf privaten Grundstücken. Nur Grills sind ausgenommen. In einigen Regionen Bayerns wird laut DWD zur Mitte der Woche sogar die höchste Gefahrenstufe 5 erwartet. Paris. Tennisprofi Alexander Zverev ist bei den French Open in die zweite Runde eingezogen. Der Weltranglisten-Dritte setzte sich in seinem Auftaktmatch gegen den Franzosen Benjamin Bonzi in 3 Sätzen durch. Zverev gilt in diesem Jahr als größter Herausforderer von Topfavorit Jannik Sinner. Das Wetter in Bayern. Bis zum Abend viel Sonne, nur vereinzelt sind kurze Schauer oder Hitzegewitter möglich, Höchstwerte 27 bis 33 Grad. In der Nacht weitgehend trocken bei 17 bis 9 Grad. Die weiteren Aussichten, morgen und übermorgen viel Sonne und trocken bei 26 bis 34 Grad. Soweit die Nachrichten, die Zeit gleich 19.05 Uhr.
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2: Guten Abend und herzlich willkommen, sagt Patrick Zeilhofer an diesem wunderbaren Pfingstsonntagabend. Am 30. April feierte die Internationale Meistersingerakademie in Neumarkt, kurz IMA, ihr 15-jähriges Jubiläum. Bei einem Festkonzert mit dem Münchner Rundfunkorchester und 4 Gesangssolistinnen und Solisten. Die haben allesamt als junge Studierende an der Akademie teilgenommen und klettern inzwischen auf der Karriereleiter Schritt für Schritt nach oben. 2011 gründete die Sopranistin Edith Wiens, die damals an der renommierten Juilliard School in New York unterrichtete, die Internationale Meistersingerakademie als Exzellenzzentrum und Bühne für herausragende Gesangstalente an der Schwelle vom Studium zum Berufsleben. Und das Münchner Rundfunkorchester eröffnete den festlichen Abend mit der Ouvertüre aus der Zauberflöte von Wolfgang Amadeus Mozart, am Pult Matthias Vorrenny.

Aus Mozarts Zauberflöte war das die Ouvertüre und die spielte das Münchner Rundfunkorchester unter der Leitung von Matthias

0: Auftritt bis zur Garderobe bekommen. Es gäbe zwar für die Zeit nach dem Gesangsstudium auch die Opernstudios an den Theatern und Opernhäusern, sagt Gründerin und Leiterin Edith Wiens, aber die Meistersingerakademie bietet darüber hinaus weitere Chancen.
1: Es kommen 40 handverlesene Intendanten, Castingdirektoren, Agenten aus aller Welt zu uns, gepilgert, muss man sagen, nach Neumarkt. Und die Sänger werden gehört und werden engagiert. Und das ist für sehr, sehr viele der Anfang. Jeder braucht einen Anfang. Die Tür muss aufgehen und dann geht's von allein fast, gell?
0: Edith Wiens erinnert sich noch gut, wie es vor 15 Jahren zur Idee einer Akademie in Neumarkt kam.
1: Es war damals der Kulturminister Dr. Goppel. Und Dr. Goppel hatte eine Vision, die ich 100% teilte, dass uns ein Exzellenzzentrum fehlte zwischen Hochschule und Karriere in dem Maße, wie wir es jetzt hier machen. Und das war mein großes Glück, dass er Feuer und Flamme war und wir hatten schon Wind im Gesicht für ein paar Jahre, aber dann hat es dann doch geklappt und siehe da, was passiert ist.
0: Der britische Tenor Samuel Stopford denkt gerne an seine Zeit bei der Internationalen Meistersingerakademie zurück. Er war vor 3 Jahren für 4 ereignisreiche Sommerwochen in Neumarkt. Inzwischen ist er Mitglied am Opernstudio der Bayerischen Staatsoper in München. Für ihn war die Akademie der entscheidende Türöffner für den nächsten Karriereschritt.
2: Auch die Gelegenheit, für so viele Branchenprofis auf einmal zu singen und dann sofortiges Feedback zu bekommen, ist sehr überwältigend. Aber es ist auch sehr gut, weil man manche Trends mitkriegt und Rückmeldung bekommt, was die Fachleute über einen denken. Ich war noch ziemlich jung, als ich hierher kam, und da bekam ich nützliche Hilfestellungen, was ich an meiner Technik verbessern kann. Und es ist natürlich schön, gesagt zu bekommen, dass man über großes Potenzial verfügt, auf dem man dann in Zukunft aufbauen kann.
0: Samuel Stopford war einer der 4 Alumni der Meistersingerakademie, die beim Festkonzert in Neumarkt am 30. April auf der Bühne standen. Hier ist er mit der Arie Caro Mio Ben von Giuseppe Giordani. Und danach singt die Mezzosopranistin Avery Amaro die Arie Dopo Notte, Atra e Funesta aus der Oper Ariodante von Georg Friedrich Händel.

0: Dopo notte, atra e funesta, eine Arie aus der Oper Ariodante von Georg Friedrich Händel. Matthias Foremni leitete das Münchner Rundfunkorchester. Solistin war die amerikanische Mezzosopranistin Avery Amaral. Sie war 2011 eine der ersten Teilnehmerinnen der Internationalen Meistersingerakademie in Neumarkt, die vor 15 Jahren von der kanadischen Sängerin und Pädagogin Edith Wiens gegründet wurde. Nun kehrte Avery Amaral nach Neumarkt zurück für das Jubiläumskonzert am 30. April im historischen Reitstadel. Und sie erinnert sich begeistert an ihren ersten Besuch in Neumarkt als junge Sängerin.
1: I have very nice memories of being here. I came here, I was in the very first EMA that they ever had, like the inaugural.
2: Ich habe sehr schöne Erinnerungen an die Internationale Meistersängerakademie in Neumarkt. Es war damals die allererste Ausgabe. Und es war das erste Mal, dass ich nach Europa gekommen bin, was natürlich eine große Sache für mich war. Ich bin Amerikanerin und es war einfach wirklich wundervoll. Neumarkt war so schön. Wir haben im Kloster bei den Nonnen gewohnt. Dinge, die ich vorher noch nie gesehen hatte. Und ich habe mich einfach wirklich von allen gut aufgehoben gefühlt. Ich konnte für viele Menschen singen, viele Leute kennenlernen und ich habe hier viele Freunde gefunden, die ich bis heute habe.
0: Avery Amaral, die damals an der Juilliard School in New York studierte, konnte bei der Meistersingerakademie nachhaltig auf sich aufmerksam machen. 5 Jahre nach ihrer Teilnahme debütierte sie an der Metropolitan Opera in New York. Inzwischen ist sie festes Ensemblemitglied an der Bayerischen Staatsoper in München. Ebenfalls fest an der Bayerischen Staatsoper engagiert ist die amerikanische Sopranistin Erika Baikoff. Sie studierte an der Guildhall School of Music and Drama in London und war 2019 bei der Internationalen Meistersingerakademie. Sie betont, wie wichtig diese Zeit für ihre Entwicklung als Sängerin gewesen ist.
3: Ich habe einen Meisterkurs bei Brigitte Fassbender besucht und wir haben am Rosenkavalier von Richard Strauss gearbeitet. Und am Ende hat sie mit mir zusammen den Octavian gesungen, was für mich einfach ein unglaubliches Erlebnis war, das einem so nur hier passieren kann. Sie ist, war und wird weiterhin eine der größten Mezzosopranistinnen sein, vor allem in ihrer Paraderolle als Octavian. Und ja, einfach fast jeden Tag mit Edith Wiens zu arbeiten, das war wirklich eine wunderbare Erfahrung.
0: Erika Baikoff hören wir nun beim Festkonzert zum 15-jährigen Bestehen der Internationalen Meistersingerakademie in Neumarkt mit der Arie O Luce di quest'anima aus der Oper Linda di Chamuni von Gaetano Donizetti. Und danach interpretiert Bariton Alexander Grassauer eine weitere Donizetti-Arie, Udite, Udite, o Rustici aus L'Elisir d'Amore. Es musiziert das Münchner Rundfunkorchester unter Matthias Foremni.

0: Alexander Grassauer in der Rolle des Quacksalbers Dukamara, der den Leuten seine fragwürdigen Produkte andrehen will. Das war die Arie Udite, Udite o Rustici aus L'Elisir d'Amore von Gaetano Donizetti. Alexander Grassauer war mehrere Jahre Ensemblemitglied am Gärtnerplatztheater in München, bevor er sich für eine Karriere als freischaffender Sänger entschied. Genau an dieser entscheidenden Schnittstelle erhielt er eine Einladung an die Internationale Meistersingerakademie in Neumarkt. Dort gibt es neben Meisterkursen bei so berühmten Sängerinnen wie Edith Wiens und Brigitte Fassbender auch Vorsingen vor internationalen Castingdirektoren, Agenten und Intendanten. Das sei eine einmalige Chance für noch nicht etablierte junge Sängerinnen und Sänger, findet Alexander Grassauer.
1: Also man müsste eigentlich, ich habe mal gescherzt mit einem Kollegen, man müsste eine Welttournee an Vorsingen machen, um die gleiche Exposure zu kriegen für diese Menschen wie hier an zwei Tagen. Und genauso war es bei mir auch, weil natürlich kriegt man unterschiedlichste Meinungen zu hören, aber zum Beispiel die Dresdner Semperoper hat mich direkt nach diesem Vorsingen für einen Einspringer angefragt. Und die hätten ja gar nicht gewusst, wer ich bin, wenn die IMA nicht stattgefunden hätte.
0: Aus Dankbarkeit für diese Chance trat Alexander Grassauer beim Festkonzert zum 15-jährigen Bestehen der Internationalen Meistersingerakademie am 30. April in Neumarkt als Solist auf, zusammen mit drei weiteren Absolventen der Akademie. Wir hören ihn gleich nochmal nach dem folgenden Duett mit Erika Bakoff, Sopran, und Samuel Stopford, Tenor, Chiede Ali Aura, wieder aus der Oper L'Elisir d'Amore von Gaetano Donizetti.

0: Das war die Arie des Basilio aus Il Barbiere di Siviglia von Gioachino Rossini, La Calunnia e un Venticello. Eine Aufnahme vom 30. April im historischen Reitstadel Neumarkt beim Festkonzert zum 15-jährigen Jubiläum der Internationalen Meistersingerakademie. Das Münchner Rundfunkorchester unter Matthias Foremni begleitete den Bariton Alexander Grassauer. Er steht inzwischen mitten im Berufsleben als Sänger, betont aber im Gespräch mit BR Klassik, wie wichtig für ihn die Meistersingerakademie war, um einflussreiche Leute aus der Branche kennenzulernen.
1: Gut zu singen ist der Start, ja, aber dann eine Karriere zu machen, bedeutet gehört werden und dann von den richtigen Leuten gehört werden zum richtigen Zeitpunkt. Das ist der sogenannte Glücksfaktor, aber diesem Glücksfaktor kann man eben mit solchen Dingen nachhelfen.
0: Auch die Mezzosopranistin Avery Amaro gehört zu den Absolventinnen der Meistersingerakademie, die inzwischen an einem großen Opernhaus engagiert sind, nämlich der Bayerischen Staatsoper in München. Hier hören wir sie mit der Arie Cruda Sorte aus der Oper Die Italienerin in Algier von Gioachino Rossini und danach singt sie die ergreifende Arie Erbarme dich, mein Gott, aus der Matthäus-Passion von Johann Sebastian Bach. Matthias Foremni steht am Pult des Münchner Rundfunkorchesters.

0: Erbarme dich, mein Gott, aus der Matthäus-Passion von Johann Sebastian Bach, Avery Amaro, Mezzosopran und das Münchner Rundfunkorchester unter Matthias Foremni bei der Gala zum 15-jährigen Bestehen der Internationalen Meistersingerakademie in Neumarkt. Gründerin und Leiterin Edith Wiens hat für diesen Abend im historischen Reitstadel Neumarkt bewusst vier Gesangssolistinnen und Solisten ausgesucht, die exemplarisch für die Erfolge der Akademie stehen.
1: Wenn ich denke, die vier Sänger, die heute Abend singen, ich habe recherchiert, wo die alles gesungen haben in diesem Jahr. Und da ist jede Hauptstadt quasi vertreten. Da ist Rom, da ist München, da ist New York an der Met, da ist London Covent Garden, Dresden ist dabei, Warschau ist dabei. Die großen Festivals, Bayreuth, Salzburg, die vier Leute allein schon. Und für mich ist das wie ein Roadmap für die Zukunft. Wir wollen die Exzellenz behalten. Wir wollen, dass unsere Leute einfach equipped sind, um diesen Beruf zu meistern.
0: Vor 15 Jahren hat Edith Wiens die Akademie gegründet und in Neumarkt in der Oberpfalz dafür beste Bedingungen vorgefunden, wie sie schwärmt.
1: Neumarkt stellt uns eine Infrastruktur, dass der Sänger für dieses alles nichts zahlt. Das heißt, es war mir von Anfang an ein Beweggrund, nicht das Portemonnaie ist wichtig des jungen Sängers, sondern wirklich nur sein Potenzial, sein Können.
0: Ihr Potenzial auszuschöpfen, das ist den beiden folgenden Sängern gelungen. Bariton Alexander Grassauer singt die Arie »Es ist genug« aus dem Oratorium Elias von Felix Mendelssohn Bartholdy. Und danach folgt Tenor Samuel Stopford mit der legendären Arie des Tamino aus Mozarts Zauberflöte. »Dies Bildnis ist bezaubernd schön«.

Samuel Stopford mit der Arie des Tamino aus Mozarts Zauberflöte. Und wir bleiben bei Mozart, hören jetzt das zarte Trio Suave sia il vento aus dem ersten Akt von Così fan tutte. Hier sind Erika Bakoff, Avery Amaral und Alexander Grassauer gemeinsam mit dem Münchner Rundfunkorchester unter der Leitung von Matthias Foremni. Musik.

Eiferl im historischen Reitstadel von Neumarkt für Erika Bakehoff Sopran, Avery Amaral Mezzosopran und Alexander Grassauer Bariton mit dem Münchner Rundfunkorchester unter Matthias Foremni. Wir bringen hier auf BR Klassik einen Mitschnitt des Festkonzerts vom 30. April anlässlich 15 Jahre Meistersingerakademie in Neumarkt. Und jetzt noch einmal die Sopranistin Erika Bakehoff mit Juliettes sogenannter Giftszene aus dem 4. Akt der Gounod-Oper Roméo et Juliette. Dieu, quel frisson court dans mes veines, Gott, welch ein Schauer durchströmt meine Adern. Und direkt danach singt Avery Amaral aus Bizets Oper Carmen die Habanera L'amour est un oiseau rebelle.

Begeisterter Applaus beim Jubiläum der Meistersingerakademie in Neumarkt für die Mezzosopranistin Avery Amaro und das Münchner Rundfunkorchester unter Matthias Foremni. Aus Bizets Carmen war das der große Auftritt im ersten Akt. L'amour est un oiseau rebelle. Die Liebe ist ein rebellischer Vogel. Ein Klassiker. Von der Oper jetzt zur Operette und trotzdem ganz große Gefühle. Aus Franz Lehars Werk Das Land des Lächelns hören wir jetzt die berühmte Arie des Suo Chang. Dein ist mein ganzes Herz. Mit Tenor Samuel Stopford und direkt danach das Quartett aus der Fledermaus von Johann Strauss. Brüderlein und Schwesterlein wollen wir alle sein, mit allen vier Solistinnen und Solisten des Abends.

Ja, da ist der Reitstadel begeistert. Applaus für Erika Bakoff, Avery Amaro, Samuel Stopford, Alexander Grassauer und das Münchner Rundfunkorchester unter Matthias Foremny. Sie brachten das Quartett Brüderlein und Schwesterlein wollen wir alle sein aus dem berühmtesten Bühnenwerk von Johann Strauss, der Fledermaus. Als Zugabe in Neumarkt bei der Gala zum 15-jährigen Bestehen der internationalen Meistersinger gab es noch ein besonderes Schmankerl. Das Quartett Bella Figlia dell'Amore aus Verdis Rigoletto mit allen vier Solistinnen und Solisten des Abends. Viel Vergnügen.

0: Noch einmal Applaus für Erika Bakoff, Avery Amro, Samuel Stopford und Alexander Grassauer und das Münchner Rundfunkorchester unter Matthias Forendi. Das war die Zugabe beim Festkonzert am 30. April in Neumarkt zum 15-jährigen Jubiläum der Internationalen Meistersingerakademie in Neumarkt, das die BR-Klassik-Kolleginnen und Kollegen aus dem Studio Franken für Sie aufgezeichnet und aufbereitet haben.
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0: Und auf unserem Programm steht jetzt um 9:09 die Ouvertüre zu Albert Lortzings komischer Oper Zum Großadmiral, 1847 in Leipzig uraufgeführt. Sie steht für Lortzings Vorliebe für leichtes, bühnenwirksames Musiktheater mit deutscher Prägung und viel Transparenz. Hier ist das Münchner Rundfunkorchester in einer Aufnahme aus dem November 2019 am Pult Ulf Schirmer. Musik.

Das Münchner Rundfunkorchester unter Ulf Schirmer mit der Ouvertüre aus der Lortzing-Oper zum Großadmiral. Und das war unser Konzertabend am Sonntagabend. Gleich nach den 21 Uhr Nachrichten erwartet Sie Stefan Frey mit der Pfingstausgabe seines Operettenboulevards. Und wir hören uns gerne um 22 Uhr wieder zur Chormusik. Zum Ausklang noch ein paar Klänge von Karl Reinecke. Einen weiterhin angenehmen Abend mit BR Klassik.

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1: Um 21 Uhr mit Florian Schwarz. Guten Abend. Nach einem der schwersten russischen Angriffe hat die Ukraine eine sofortige Dringlichkeitssitzung im UN-Sicherheitsrat beantragt. Außenminister Sibiha verlangte von der internationalen Gemeinschaft eine so wörtlich starke Antwort an den Aggressor. Laut Präsident Zelensky wurden vor allem in Kiew Dutzende Wohnhäuser, mehrere Schulen und eine Wasserversorgungsanlage beschädigt. Es gab demnach 2 Tote und 69 Verletzte. Auch in Studios der ARD und der Deutschen Welle sind die Schäden massiv, wahrscheinlich wegen einer Druckwelle. Trotz Gegenprotesten hat der erstmals in Tschechien ausgetragene Sudetendeutsche Tag ein Zeichen der Versöhnung gesetzt. Ministerpräsident Söder sprach in seiner Rede auf dem Messegelände in Brünn von einem großen Friedensfest und einem historischen Signal. Die Sudetendeutschen seien absolute Brückenbauer, so der bayerische Regierungschef. Der Freistaat hatte 1954 die Schirmherrschaft über die Volksgruppe übernommen, die nach dem Zweiten Weltkrieg aus der Tschechoslowakei vertrieben wurde. Der Sprecher der sudetendeutschen Volksgruppe Posselt bezeichnete das Treffen in Brünn als klare Botschaft nicht des Hasses, sondern der Liebe. Der Iran strebt nach den Worten von Präsident Pezeshkian keine Atomwaffen an. Das erklärte Pezeshkian im Zusammenhang mit einem möglichen Abkommen mit den USA für ein Kriegsende. US-Präsident Trump schrieb auf seiner Plattform Truth Social, er habe seine Verhandler angewiesen, nichts zu überstürzen, weil, Zitat, die Zeit auf unserer Seite ist. Der Iran müsse verstehen, dass er keine Atomwaffen entwickeln oder beschaffen dürfe. Gestern noch hatte Trump erklärt, eine Einigung mit dem Iran über den Krieg im Nahen Osten sei in greifbarer Nähe. Bei dem Ebola-Ausbruch in der Demokratischen Republik Kongo steigen die Fallzahlen weiter an. Laut Behörden gibt es inzwischen mehr als 900 Verdachtsfälle. Mehr als 200 Erkrankte seien am Ebola-Fieber verstorben. Die Weltgesundheitsorganisation geht davon aus, dass die tatsächliche Zahl deutlich höher liegt, weil der Ausbruch wochenlang unbemerkt blieb und nicht alle Fälle gemeldet werden. Der deutsche Tennisstar Alexander Zverev hat seine Titelmission bei den French Open in Paris mit einem Sieg gestartet. Der 29-Jährige gewann zum Auftakt des Grand-Slam-Turniers gegen den Franzosen Benjamin Bonzi. In der zweiten Runde trifft der Hamburger auf den Tschechen Tomáš Marač. Zverev gilt als größter Herausforderer von Topfavorit Jannik Sinner. Das Wetter in Bayern? In der Nacht klar oder locker bewölkt bei 17 bis 9 Grad. Die weiteren Aussichten? Morgen und übermorgen viel Sonne und trocken bei 26 bis 34 Grad. Soweit die Nachrichten, 21.03 Uhr.
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0: herrliches Pfingstwetter haben wir heuer.
1: Ja, Alterchen. Und wie ergreifend hast du von der Kanzel gepredigt.
0: Ja.
1: Jetzt kommen die Laube zum Kaffee.
0: Wo bleiben denn die Kinder?
2: Ja, die Kinder. In diesem Fall sogar Pfarrerskinder. Salomea und Friederike, Sie ahnen es, liebe Hörerinnen und Hörer, Goethes Geliebte und Lehas Heldin in seiner gleichnamigen Pfingstoperette Friederike. Und damit herzlich willkommen zu unserer Pfingstsendung. Ich bin Stefan Frey und habe außer Friederike leider nicht mehr Operettiges gefunden zu Pfingsten, denn da sind die Geschenke bekanntlich am geringsten. Pech also für unsere beiden Geburtstagskinder heute, Lilli Palmer und Ralf Benatzkis bezauberndes Fräulein. Wir feiern sie trotzdem, ebenso wie zwei sehr bekannte Operettenkomponisten, deren weniger bekannte sinfonische Werke eben auf CD erschienen sind. Oskar Strauß und Franz von Suppé. Eingespielt hat sie der Dirigent Ernst Heiß, den ich außerdem interviewt habe. Doch erstmal lassen wir Pfingstpfarrer Leha ausorgeln.

Während sich Leha Ende der 20er Jahre also in fast schon sakrale Sphären orgelt, hat Ralf Benatzky damals mit der Operette ganz anderes im Sinn. Nämlich weniger Kitsch und mehr Kabarett. Musikalisches Lustspiel nennt er die neue Form und schon sein erster Versuch, meine Schwester und ich, wird ein großer Erfolg, auch der zweite bezauberndes Fräulein. Benatzky hat hier den französischen Schwank La Petite Chocolatière bearbeitet und besticht einmal mehr durch Wortwitz. Schließlich ist er ja auch sein eigener Textdichter.

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1: Theoling mit Ach, Luise, der bekanntesten Nummer aus Bezauberndes Fräulein. Ralf Benatzky hat seine musikalischen Lustspiele ganz bewusst für singende Schauspieler geschrieben. Bei der Uraufführung von Bezauberndes Fräulein am 24. Mai 1933 im Deutschen Volkstheater Wien waren das Litzi Waldmüller und Max Hansen. Damals werden er und Waldmüller auch privat ein Paar. Ihren Durchbruch haben beide 1930 in Berlin. Er als Zahlkellner Leopold im Weißen Rössel, sie als exotische Olia Sahn in Paul Abrahams Victoria und ihr Husar. Benatzky hat für die beiden 1936 eine weitere Operette geschrieben, Der reichste Mann der Welt. Da ist Litzi Waldmüller als Ungarin zu hören.

0: 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Alte ungarische Weisheit aus Ralf Benatzkis, der reichste Mann der Welt, gesungen von Lizzie Waldmüller, damals mit ihrem Bühnenpartner Max Hansen, auch privat wieder verbandelt, nachdem sie sich zwischendurch getrennt hat. Eine Amour-Fou, die Hansen ziemlich zusetzt, wie Ralf Benatzki in seinem Tagebuch notiert. Wir hätten nie geglaubt, dass der arme Junge so leiden kann. Er weint oft bitterlich und sagt, dass er das nicht überlebe. Da war seine Rolle im Bezaubern des Fräulein zum Glück völlig anders geartet. Zumindest so, wie sie Kallmann-Librettist Alfred Grünwald beschreibt. Max Hansen ist mehr als ein Operettenschauspieler. Er stellt den jungen Mann unserer Zeit auf die Bühne, respektlos, gesund ironisch, mit einer tüchtigen Dosis jenen Humors begabt, der auf den Asphaltstraßen unserer Großstädte wächst und im Verhältnis zur Weiblichkeit voll unsentimentaler Sachlichkeit.
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2: Max Hansen, der übrigens halbe Däne war, hier halb dänisch, halb deutsch, mit Pauls Chanson aus Ralf Benatzkis Bezauberndes Fräulein. Dieser Paul ist ein etwas weltfremder Ministerialbeamter, also alles andere als ein typischer Operettenheld, und führt ein entsprechend geordnetes Leben. Und das wird durch die exzentrische Tochter eines Schokoladenfabrikanten systematisch durcheinandergebracht. Annette heißt die Kanaille und Paul weiß nicht, wie er sich ihrer Avancen erwehren soll. Es ist zum Verzweifeln. Bis Paul merkt, dass diese Verzweiflung Liebe ist, dauert es bis zum Happy End dieser Liebesgeschichte mit umgekehrten Vorzeichen. Hier ist die Frau die ruchlose Verführerin, der Mann das wehrlose Opfer. Ziemlich unkonventionell also. Trotzdem stand Bezauberndes Fräulein schon lange nicht mehr auf dem Spielplan, zuletzt 2001 im Wiener Ronacher mit Adrian Ehret und Uwe Kröger. Und zum Glück gibt es eine Aufnahme davon, hier das zweite Finale, in dem sich der schüchterne Paul endlich traut, seiner vorlauten Annette die Meinung zu sagen.

0: Natürlich.
1: Aber nicht, bevor ich Ihnen nicht die Wahrheit gründlich ins Gesicht geschleudert habe. 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Nein, mein Fräulein, es gibt Sachen, die man mit Geld nicht reparieren kann. Es gibt nämlich Leute, die auf ihr Geld pfeifen.
0: Weiter!
1: Weiter? Nun gerade nicht. Doch, eines noch. Ich verachte Sie. 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
2: Sie, Herr!
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0: Fabelhaft also findet es die verwöhnte Annette, dass Paul ihr endlich die Leviten liest. Gabriela Bohne und Adrian Öhrert waren das, zusammen mit Renate Pitscheider, Uwe Kröger und Toni Böhm in einer Aufnahme von 2001 aus dem Wiener Ronacher mit dem Orchester der Vereinigten Bühnen Wien unter Peter Keuschnick. Wie kunstvoll Benatzky selbst in einem musikalischen Lustspiel ein Ensemble gestaltet, zeigt er hier im zweiten Finale von Bezauberndes Fräulein, dessen 93. Geburtstag wir heute am 24. Mai im Operettenboulevard feiern. Und wir feiern den 112. Geburtstag der großartigen Schauspielerin Lili Palmer. 1914 als Tochter eines jüdischen Arztes in Posen geboren, nach 1933 erst nach Paris emigriert, dann nach London und schließlich nach Hollywood. Dort wird sie ein Star und ab 1954 auch im deutschen Nachkriegskino ihr Debüt, die Verfilmung von Paul Burkhardts Operette Feuerwerk. Dabei würde man sie nicht unbedingt mit Operette in Verbindung bringen. Und doch hat sie mehr damit zu tun, als man denkt. Vor allem durch ihre Freundschaft mit Berlins Operettendiva Fritzi Masary Ende der 40er Jahre im amerikanischen Exil. Sie wurde Lili Palmers Idol und nach ihrer Rückkehr nach Deutschland hat Palmer sogar eine ihrer berühmtesten Rollen übernommen in der Verfilmung der für Masary komponierten Operette »Eine Frau, die weiß, was sie will« von Oskar Strauss. Und das klang dann so.
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0: Für Lili Palmer wurde sogar der Plot umgeschrieben. Sie spielt nicht wie Fritzi Masary die alternde Operettendiva Manon Cavallini, sondern deren Enkelin Julia Köhn, die als Turnlehrerin arbeitet und laut Testament der verstorbenen Großmutter ihre prachtvollen Revue-Kostüme erbt und 10.000 Taler in bar. Diese Summe bringt nun Cavallinis einstigen Theaterdirektor dazu, die Enkelin zu überreden, seine nächste Revue zu finanzieren. Die völlig Theaterunerfahrene sagt zu, stellt aber eine Bedingung, sie will die Hauptrolle spielen. Der Direktor ist entsetzt, fürchtet er doch ein künstlerisches Desaster. Aber Julia entpuppt sich als Talent, nicht zuletzt dank der künstlerischen Unterweisung ihrer toten Großmutter, die ihr regelmäßig erscheint. Hier nicht von Fritzi Masary, sondern ebenfalls von Palmer gespielt.
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Lili Palmer in der Verfilmung von Eine Frau, die weiß, was sie will. Die musikalische Leitung hatte Komponistensohn Erwin Strauss. Und es ist, als wäre hier noch einmal eine Verbindung zur jüdischen Operette des Berlins vor 1933 möglich gewesen, mit Lili Palmer als Brücke zu deren Protagonistin Fritzi Masary. Und zum Glück gibt es diese Aufnahmen mit dem Bavaria Filmorchester in unserem Archiv. Die Dreharbeiten finden im November 1957 in den Münchner Bavaria-Studios statt und natürlich hat Erwin Strauss den Orchestersound seines Vaters, wie damals üblich, im Stil der Zeit verändert. Den Regisseur Arthur Maria Rabenalt habe ich übrigens noch als Student kennengelernt. Er war in den 20er Jahren ein Avantgarde-Regisseur, im Dritten Reich Spezialist für Zirkusfilme und in der DDR Direktor des Metropoltheaters. Lili Palmer kannte er aus gemeinsamen Anfängerjahren in Darmstadt, wo sie gemeinsam Offenbach gemacht haben. Und schon damals hatte sie dieses für die Operette unerlässliche Etwas.

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Noch einmal unser Geburtstagskind Lili Palmer in der Verfilmung von Eine Frau, die weiß, was sie will, von Oskar Strauß. Und von diesem noch immer unterschätzten Komponisten ist vor einem Monat eine CD neu erschienen mit ganz anders gearteten Werken wie Die Prinzessin von Dragant, ein Ballett und Der Traum, ein Leben, eine sinfonische Dichtung nach dem gleichnamigen Biedermeier-Drama von Franz Grillparzer. Für Grillparzer gibt es in diesem Stück nur ein Glück hienieden, nämlich des innern stiller Frieden. Denn die Größe ist gefährlich und der Ruhm ein leeres Spiel. Was er gibt, sind nicht Geschatten, was er nimmt, es ist so viel. Entstanden ist die sinfonische Dichtung im August 1897 in einer turbulenten Zeit zwischen zwei Theaterengagements. Das eine im böhmischen Teplitz-Schönau hatte Oskar Strauß kurz vorher wegen massiver antisemitischer Anfeindung selbst gekündigt, das andere als Chordirektor in Mainz liegt noch vor ihm. Gewidmet ist das ambitionierte Opus seinem Chef, dem Dirigenten Emil Steinbach, der es am 2. März 1898 im Rahmen eines Sinfoniekonzerts des Mainzer Theaters auch uraufführt. Durchaus mit Erfolg. Als Oskar Strauß Der Traum, ein Leben Johann Strauß vorspielt, soll der dem 27-Jährigen allerdings geraten haben, lassen's die faden Sinfonien und schreiben's fesche Walzer. Zumindest hat es Oskar Strauß später selbst so überliefert, nicht zuletzt wohl deshalb, um sich so posthum als Nachfolger des Walzerkönigs zu legitimieren. Seine fade Sinfonie jedenfalls klingt auf der neuen CD gar nicht so fad.

0: Ein böser Traum, aus dem der Held zu neuem Leben erwacht. Ein kurzer Ausschnitt aus der 18-minütigen sinfonischen Dichtung »Der Traum, ein Leben« von Oskar Strauß. Eine Aufnahme mit dem Brandenburgischen Staatsorchester Frankfurt-Oder, auf CD gerade erschienen beim Raritätenlabel CPO. Dirigent war Ernst Theiss, als langjähriger Chefdirigent der Staatsoperette Dresden, Spezialist für Operette und auch für Raritäten wie »Der Traum, ein Leben« und die Ballettmusik zur Prinzessin von Tragant von Oskar Strauß 1912 für die Wiener Hofoper komponiert. Sie ist ebenfalls auf der CD zum ersten Mal komplett eingespielt von Ernst Theiss, mit dem ich letzte Woche gesprochen habe.
1: Also ich finde das ja auf der Aufnahme ja wirklich sehr schön, diese beiden Stücke gegenüberzustellen, weil es einfach diese große Bandbreite zeigt der künstlerischen Möglichkeiten, die Oskar Strauß hatte, übrigens auch viele Komponisten seiner Zeit. Und ich meine, er hat natürlich, was das Komponieren von Operetten betrifft, unter dem gelitten, worunter alle Künstler leiden, die sich mit dem Genre beschäftigen, dass es nämlich eben nicht so ernst genommen worden ist. Offiziell war die Romantik, die Hochkultur, die Klassik und so weiter, die Musik der Gebildeten und die Operette eher die Musik der breiten Masse. Und natürlich, das Ballett war eine etablierte Kunst und als solches natürlich auch ein wichtiger Aspekt des Repertoires der Wiener Hofoper. Und da zum Zug zu kommen und sozusagen in der Reihe anderer ganz wichtiger Ballettkomponisten der Zeit in dieser Reihe zu stehen, hat ihn natürlich schon auch sehr stark aufgewertet. Trotzdem muss man sagen, bei der Prinzessin von Tragant, wenn man die Musik sich anhört, dann merkt man schon, dass er diese leichte Hand für Operette schon auch wirklich musikalisch zeigt. Ich würde sagen, dass vielleicht seine Operetten etwas plakativer sind musikalisch als die Prinzessin von Tragant. Die ist feiner, aber es zeigt trotzdem auch die Operetten. Ich meine, der war ein wirklich begabter Mensch, der die Erfindungsgabe hatte, auch eingängige Melodien zu schreiben und die Leute auch auf dieser direkten Ebene jetzt einfach zu erreichen, was ja die Operette wollten. Und das kann auf jeden Fall Oskar Strauß sehr gut.

Der parodistische Marsch der Schlossparade aus dem Tanzspiel Die Prinzessin von Tragant von Oskar Strauß mit dem Brandenburgischen Staatsorchester unter Ernst Heiß aus der gerade erschienenen CPO-CD. Strauß greift hier für die steife Hofgesellschaft auf höfische Tänze wie Gavotte und Menuett zurück, während der letztlich von der Prinzessin erwählte Freier einen mitreißenden Jubelwalzer tanzt. Kritikerpapst Julius Korngold schreibt über die Uraufführung an der Wiener Hofoper 1912: Es mag Oskar Strauß sehnlichster Walzertraum gewesen sein, in der Hofoper zu Wort zu kommen, aber dieser erste Schritt auf die Hofopernbühne scheint den Matador der Operette etwas befangen gemacht zu haben. Das Publikum aber nahm den Ballettwalzertraum des beliebten Komponisten überaus freundlich auf.

0: Die Polka Soldatenliebe, noch ein Ausschnitt aus der Ballettmusik zu Die Prinzessin von Trakant von Oskar Strauß mit dem Brandenburgischen Staatsorchester Frankfurt-Oder und Dirigent Ernst Theiss. Der Dirigent hat mit demselben Orchester für CPO eine zweite CD eingespielt, wieder Sinfonisches von einem Operettenkomponisten, diesmal von Franz von Suppé oder Suppé, wie Theiss im Interview auf gut Wienerisch sagt.
1: Das war natürlich für mich auch eine wirkliche Entdeckung, nämlich alle drei Stücke, die ich da aufgenommen habe, die Fantasia Symphonica in A-Dur, das ist natürlich schon ein richtiges symphonisches Werk. Es ist ja nach Themen von Ernst II. Zu Sachsen-Coburg komponiert worden, der selber ein begabter Musiker war und auch erfolgreiche Opern geschrieben hat. Und der Suppé ist natürlich jemand gewesen, das passt auch zu Oskar Strauß dazu, diese Leute haben im Prinzip alles gekonnt als Komponisten. Also die wussten, wie man sowas angeht, die wussten, wie man Themen verarbeitet, dass sie wirklich über einen längeren Satz auch wirksam bleiben. Die wussten, wie man eine Entwicklung, eine musikalische Entwicklung aufbaut, dass sich das sozusagen auch wirklich auf den Zuhörer überträgt und ihn mitnimmt. Und da ist diese Symphonie von Suppé ein ganz tolles Beispiel, auch mit wirklich schönen Einfällen musikalisch und sehr kunstvoller Verarbeitung der Motive und Themen, die er verwendet hat, eben von Ernst II. Zu Sachsen-Coburg. Ich hoffe auch, dass ich die Möglichkeit haben kann, es dann auch im Konzert öfters dazu präsentieren. Und die spanischen Tänze, diese zwei mehrsätzigen Tanzkompositionen, die sind natürlich auch wirklich schön inspiriert von der spanischen Folklore. Das hört man richtig durch, obwohl er seine musikalische Sprache auch nicht wirklich verleugnet. Als ich das dann gelernt habe, die Stücke gelernt habe und dann auch, wie wir es aufgenommen haben, er ist schon ein Wiener. Das hört man, obwohl natürlich die Tänze ganz eindeutig die Farben der spanischen Folklore tragen. Musik.

Die Coda aus dem ersten Satz der Fantasia Sinfonica von Franz von Suppé, uraufgeführt 1860, wenige Monate vor Suppés erster Operette Das Pensionat und komponiert im Auftrag und auf Themen von Herzog Ernst II. Von Sachsen-Coburg, der selbst einige durchaus erfolgreiche Opern geschrieben hat. Ein Vierteljahrhundert später macht sich der Herzog noch einmal um die Musikgeschichte verdient und ermöglicht Johann Strauss die Ehe mit seiner dritten Frau Adele, indem er den Walzerkönig nämlich zum Coburger macht und damit zum deutschen Staatsbürger. Doch das ist ein anderes Thema. Hier geht es schließlich um den anderen Strauß, den mit weichem S, und um Franz von Suppé bzw. um beider sinfonische Musik, die gerade auf CD neu erschienen ist. 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

0: dieses Unbekanntes bekannter Komponisten ist ein Konzept, das mich eigentlich jetzt über meine Karriere wirklich begleitet. Und das hat auch damit zu tun, dass ich mich als Künstler und als Dirigent wirklich verantwortlich dafür fühle, dass wir auch etwas beitragen oder dass ich auch etwas beitrage zur Branche. Und das ist natürlich hauptsächlich auch die Erweiterung des Repertoires. Aber es gibt so viel Literatur, die es wert ist. Und es ist eben nicht so, dass diese Stücke qualitativ eben nicht entsprechen und deswegen die Zeit nicht gut überdauert haben. Das ist meines Erachtens wirklich eine Fehldeutung. Wir haben eine Entwicklung in der Musik, wo einfach gewisse Stücke so oft gespielt worden sind, dass sie halt jeder kennt. Ich sehe für mich als Dirigent wirklich die Verpflichtung, hier auch meinen Beitrag zu leisten und der Branche auch etwas zurückzugeben, die mir eigentlich diesen schönen Beruf ermöglicht hat.
1: Zum Glück gibt es ja Labels wie CPO und deren Produzenten Burkhard Schmiegun, die sich auf solche Raritäten spezialisiert haben.
0: Das ist so ein Glück gewesen für mich. Ich meine, ich habe mit Burkhard Schmiegun, seit ich in Dresden bin, ja, oder war, und das hat angefangen 2005, 20 Jahre mit denen Produktionen aufgenommen, wo ich eigentlich genau die Möglichkeit hatte, diesem Interesse, meinem Interesse, sich wirklich mit Musik zu beschäftigen und nicht nur, ob ich mich mit irgendeinem Beethoven irgendwo hinstellen kann. Ja. Das war so ein Geschenk eigentlich für mich, diese Zusammenarbeit. Und da bin ich auch wirklich dankbar. Und der Burkhard Schmiegun macht das ganz konsequent mit mir. Und wenn ich solche Dinge vorschlagen kann, wie den Oskar Strauß, dann finde ich das cool. Was ich damit sagen will, da bin ich eigentlich mit dem Oskar Strauß viel mehr verbunden als mit Beethoven.

Der Fandango aus Franz von Suppés zweiter Suite spanischer Tänze La Granadina mit dem Brandenburgischen Staatsorchester Frankfurt-Oder unter Ernst Theiss, den wir vorher noch einmal im Interview gehört haben. Seine Aufnahmen unbekannter Werke bekannter Komponisten sind beim Label CPO erschienen. Und damit sind wir für Pfingsten am Ende und Sie werden sich vielleicht fragen, warum eine der großen Operettensängerinnen, die gestern ihren 90. Geburtstag gefeiert hat, heute gar nicht vorgekommen ist, Ingeborg Hallstein. Ich gratuliere an dieser Stelle ganz herzlich und überlasse die Würdigung aber meiner Kollegin Franziska Stürz. Sie kennt Ingeborg Hallstein besser als jede andere, immerhin hat sie in Würzburg bei ihr studiert. Sie dürfen sich also nächsten Sonntag auf eine ganz besondere Sendung freuen. Ich bin Stefan Frey und verabschiede mich von Ihnen, liebe Hörerinnen und Hörer, mit Pfingstgrüßen à la Oskar Strauß, sein mitreißender Jubelwalzer aus dem Ballett Die Prinzessin von Dragant. Frohe Pfingsten und gute Nacht.

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1: Um 22 Uhr mit Florian Schwarz. Guten Abend. Nach einem der schwersten russischen Angriffe seit Kriegsbeginn hat die Ukraine eine Dringlichkeitssitzung im UN-Sicherheitsrat beantragt. Der ukrainische Außenminister Sybiha forderte die internationale Gemeinschaft zu einer so wörtlich starken Antwort an den Aggressor auf. Bei den russischen Angriffen wurden laut ukrainischen Behörden in der Stadt und Region Kiew mindestens 2 Menschen getötet. Außerdem wurden die Studios der ARD und der Deutschen Welle in der ukrainischen Hauptstadt schwer beschädigt. Bayerns Ministerpräsident Söder hat die sudetendeutsche Volksgruppe im tschechischen Brünn als echte Brückenbauer bezeichnet. Das erstmals in Tschechien ausgetragene Pfingsttreffen sei ein großes Friedensfest und ein historisches Signal, so der Ministerpräsident. Zu der 4-tägigen Veranstaltung sind auch viele tschechische Besucher gekommen. Gleichzeitig gab es eine Gegenkundgebung mit hunderten Teilnehmern. Rund 3 Millionen Sudetendeutsche waren nach dem Zweiten Weltkrieg aus der damaligen Tschechoslowakei vertrieben worden. Der israelische Ministerpräsident Netanyahu pocht darauf, dass der Iran niemals Atomwaffen besitzen dürfe. Das hat er mit Blick auf eine mögliche Einigung der USA mit Teheran deutlich gemacht. Nach Angaben eines ranghohen israelischen Regierungsvertreters hat US-Präsident Trump Netanyahu zugesichert, in einem Abkommen zum Ende des Iran-Kriegs auf einem Aus des iranischen Atomprogramms zu bestehen. Trump hatte gestern ein mögliches Rahmenabkommen mit Teheran in Aussicht gestellt. Wegen eines drohenden Chemieunglücks hat der kalifornische Gouverneur Newsom den Notstand ausgerufen. Dieser betrifft den Bezirk Orange County im Großraum Los Angeles und ermöglicht es, mehr Unterstützung von der US-Regierung in Washington zu bekommen. Zehntausende Anwohner mussten ihre Häuser verlassen. Auf einem Firmengelände ist ein Chemietank mit fast 30.000 Litern einer leicht brennbaren Flüssigkeit undicht und droht zu explodieren. Im oberbayerischen Landkreis Eichstätt ist am frühen Abend auf offener Strecke bei Stammham ein Regionalzug liegen geblieben. Rund 300 Fahrgäste wurden aus dem Regionalexpress von München nach Nürnberg evakuiert. Verletzt wurde niemand. Die ICE-Schnellstrecke München-Berlin ist derzeit gesperrt. Fernverbindungen werden großräumig umgeleitet. Die Bahn hofft laut einer Sprecherin, dass die Strecke in etwa einer halben Stunde wieder freigegeben werden kann. Ursache für den Defekt war den Angaben zufolge, dass der Zug keinen Strom mehr hatte. Das Wetter in Bayern. In der Nacht klar oder locker bewölkt bei 17 bis 9 Grad. Die weiteren Aussichten: morgen und übermorgen viel Sonne und trocken bei 26 bis 34 Grad. Soweit die Nachrichten, die Zeit gleich 22.03 Uhr.
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2: Und dazu begrüße ich Sie an diesem Pfingstsonntagabend ganz herzlich. Mein Name ist Patrick Zeilhofer. In der kommenden knappen Stunde auf dem Programm Chorwerke von Sven David Sandström, Leopold Mozart und zu Beginn von Carl Nielsen. Der dänische Komponist schrieb seinen Hymnus Amoris im Jahr 1896, inspiriert von seiner Hochzeitsreise nach Italien. Die rund 20-minütige Kantate für Solichor und Orchester beschreibt in 5 Sätzen die verschiedenen Phasen der Liebe: Kindheit, Jugend, Mannesalter, eine unglückliche Frau und Lebensabend. In unserer Aufnahme vom Juni 2017 in der Münchner Herz-Jesu-Kirche hören wir die italienische Sopranistin Selene Zanetti, den dänischen Tenor David Danholt, den Chor des Bayerischen Rundfunks, den Kinderchor des Staatstheaters am Gärtnerplatz und das Münchner Rundfunkorchester. Am Pult Ulf Schirmer. Hymnes Amoris von Carl Nielsen.

Carl Nielsen, das war seine Kantate Hymnus Amoris für Soli, Chor und Orchester Opus 12. Eine Aufnahme mit den Solostimmen von Celine Zanetti, Sopran, und David Anholt, Tenor. Außerdem mit dem Chor des Bayerischen Rundfunks, dem Kinderchor des Staatstheaters am Gärtnerplatz und dem Münchner Rundfunkorchester. Leitung Ulf Schirmer. 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Es ist 10:55, Zeit für Musik aus der Mozart-Familie. Leopold Mozarts Lauretanische Litanei für Soli, Chor und Orchester in Es-Dur. Das Werk entstand vermutlich in den 1760er Jahren in Salzburg. Wir hören Christina Landshamer Sopran, Anke Fondung Alt, Steve Davislim Tenor und Tobias Bernd Bass sowie den Chor des Bayerischen Rundfunks gemeinsam mit der Akademie für Alte Musik Berlin. Die Leitung hat Howard Amen.

Leopold Mozart, das war seine lauretanische Litanei für Solichor und Orchester in S-Dur. Und zum Abschluss hören wir den Chor des Bayerischen Rundfunks und die Solistinnen Hilke Brosius und Isolde Mitternacht Sopran mit dem Ave Maria für Doppelchor a cappella von Sven David Sandström. Die Leitung hat Gustav Schöquist.

Ave Maria für Doppelchor a cappella von Sven David Sandström. Das war unsere Stunde mit dem Chor des Bayerischen Rundfunks auf BR Klassik. Nach den Nachrichten 30 Jahre Buena Vista, Kuba und die ewige Nostalgie. Eine Sendung von und mit Jay Rutledge. Auf jeden Fall hörenswert. Noch einen schönen Abend.

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1: Um 23 Uhr mit Florian Schwarz. Guten Abend. Nach einem der schwersten russischen Angriffe hat die Ukraine eine sofortige Dringlichkeitssitzung im UN-Sicherheitsrat beantragt. Außenminister Sibir verlangte von der internationalen Gemeinschaft eine so wörtlich starke Antwort an den Aggressor. Laut Präsident Zelensky wurden vor allem in Kiew Dutzende Wohnhäuser, mehrere Schulen und eine Wasserversorgungsanlage beschädigt. Es gab demnach 2 Tote und 69 Verletzte. Auch in Studios der ARD und der Deutschen Welle sind die Schäden massiv, wahrscheinlich wegen einer Druckwelle. Beim Sudetendeutschen Tag im tschechischen Brünn hat Bayerns Ministerpräsident Söder zu Zusammenhalt aufgerufen. Der CSU-Chef, der Schirmherr der Sudetendeutschen ist, sprach von einem Friedensfest und einem Friedensangebot für ganz Europa. Über die vorangegangene Kritik an dem vertriebenen Treffen in der alten Heimat sagte Söder, dafür seien so wörtlich Echokammern und radikale Kräfte mitverantwortlich, die teilweise von außen gesteuert würden. Der Iran strebt nach den Worten von Präsident Pezeshkian keine Atomwaffen an. Das erklärte er im Zusammenhang mit einem möglichen Abkommen mit den USA für ein Kriegsende. US-Präsident Trump schrieb auf seiner Plattform Truth Social, er habe seine Verhandler angewiesen, nichts zu überstürzen, weil, Zitat, die Zeit auf unserer Seite ist. Der Iran müsse verstehen, dass er keine Atomwaffen entwickeln oder beschaffen dürfe. Gestern noch hatte Trump erklärt, eine Einigung mit dem Iran über den Krieg im Nahen Osten sei in greifbarer Nähe. Bei dem Ebola-Ausbruch in der Demokratischen Republik Kongo steigen die Fallzahlen weiter an. Laut Behörden gibt es inzwischen mehr als 900 Verdachtsfälle. Mehr als 200 Erkrankte seien am Ebola-Fieber verstorben. Die Weltgesundheitsorganisation geht davon aus, dass die tatsächliche Zahl deutlich höher liegt. Der deutsche Tennisstar Alexander Zverev hat seine Titelmission bei den French Open in Paris mit einem Sieg gestartet. Der 29-Jährige gewann gegen den Franzosen Benjamin Bonzi. Auch die deutsche Tennisspielerin Tamara Korpatsch ist in die zweite Runde eingezogen. Die 31-Jährige setzte sich gegen die Spanierin Sara Sorribes-Tormo durch. Ein frühes Aus erlebte der Deutsche Jannik Hanfmann. Er verlor gegen den Serben Hamad Medjedovic und verpasste seinen zweiten Zweitrundeneinzug bei den French Open. Das Wetter in Deutschland. In der Nacht meist klar, im Südwesten 18 Grad, weiter nördlich kühler. Morgen wieder viel Sonne bei 20 Grad an der See und bis über 30 Grad an Mosel, Main und Oberrhein. Am Dienstag ähnlich, nur ganz im Norden und im südlichen Bergland sind Schauer möglich. Soweit die Nachrichten, 23.03 Uhr.
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0: Wer aktuell nach Havanna fliegen möchte, muss in Panama zwischenlanden. Denn in Kubas Hauptstadt gibt es nicht mal am Flughafen mehr Benzin. Stundenlange Stromausfälle sind seit Monaten Alltag. Busse fahren nicht mehr, selbst der Müllabfuhr fehlt der Sprit. So türmt sich auf den Gehsteigen der Abfall. Millionen haben in den letzten Jahren die Insel verlassen, vor allem die Jungen. Seit das Öl aus Venezuela nicht mehr fließt, ist Kuba im freien Fall. Doch wenn es eins gibt, das die Insel zusammenhält, dann die Musik. Sie stiftet Identität, sie erfüllt jeden Kubaner und jede Kubanerin mit Stolz. Denn es ist unglaublich, was diese kleine Insel der ganzen Welt mit ihrer Musik für ein großartiges Geschenk gemacht hat. In der kommenden Stunde hier bei uns in Musik der Welt, 30 Jahre Buena Vista, Kuba und die ewige Nostalgie. Eine Sendung von Jay Rutledge. Und während Kuba immer tiefer in die Krise rutscht, feiert am Broadway das Musical zum Buena Vista Social Club Erfolge. Und Anfang Februar gab es für die Neuauflage der Geschichte sogar einen Grammy Award.
1: Wow, thank you very much.
2: Ich möchte unserer wunderbaren Band und unserem Ensemble danken für ihre großartige Darbietung in unserer Show. 8-mal pro Woche. Die Produktion verlief denkbar einfach. Mein Dank gilt zudem Juan de Marcos, Nick Gold und Ry Cooder dafür, dass sie diese Musik einem breiteren Publikum zugänglich gemacht haben. Und vor allem all den Komponisten und Interpreten, die diese Musik über viele, viele Jahre hinweg erschaffen haben. Eine Musik, die Menschen auf der ganzen Welt berührt. Sogar die, die gar kein Spanisch sprechen.
1: That speaks around the world to audiences that don't even speak Spanish. Thank you very much.

Musik vom Buena Vista Social Club Original Broadway Cast Recording der aktuellen Neuauflage der Buena Vista Story, diesmal in Form eines Broadway Musicals. Uraufgeführt wurde das Musical 2025. Anfang des Jahres wurde der Soundtrack mit einem Grammy bedacht. Ab September wird das Musical durch die USA touren. Der Buena Vista Social Club ist die Erfolgsgeschichte der kubanischen Musik in den letzten 50 Jahren. Mit dem ersten Album und Wim Wenders Film war die kubanische Musik Ende der 90er Jahre plötzlich überall. Über 8 Millionen Mal verkaufte sich das erste Album der alten Son-Legenden weltweit. Dabei wurde ausgerechnet eine Musik der Erinnerung zum Soundtrack, mit dem die Welt Kuba identifiziert. In Kuba selbst hat man das bis heute nicht verstanden.

Der Erfolg war Segen und Fluch zugleich. Er hat Kuba in seiner Vergangenheit eingefroren. Schlendert man 2026, also 30 Jahre später, durch Havana Vieja, sind diese Songs noch immer überall. Chan Chan, das eben gehörte Viente Años, Dos Gardenias, Besame Mucho. Straßenmusiker spielen sie für Touristen. Chauffeure posieren vor metallicblauen, aufpolierten Cadillacs mit Zigarre. Einziger Wehmutstropfen, die Touristen sind in diesem Jahr ausgeblieben. Kuba ist im Würgegriff der USA. Die ökonomische Krise hat das Leben auf der Insel zum Stillstand gebracht. Wir schwelgen in dieser Musik der Weltausgabe in Kubas illustrer Vergangenheit und blicken zugleich nach vorne in die ungewisse Zukunft der Insel und die Alltagsprobleme der Musiker heute. Wir treffen lokale Salsa-Stars wie Manolito Simonet, ein Bohemien wie Raul Paz, der lange zwischen Frankreich und seiner Heimat Kuba gependelt ist, oder internationale Jazzgrößen wie Roberto Fonseca.

Roberto Fonseca mit Musik von seinem Album La Grande Diversion. Fonseca ist regelmäßig international auf Tournee. Auch für seine Karriere war Buena Vista sehr wichtig. Eine Art Katalysator auf dem Weg zu internationalem Ruhm. Nach dem Tod von Buena Vistas gefeiertem Pianisten Rubén González sprang er ein und tourte mit dem Buena Vista Orchester um die Welt. Später produzierte er Soloalben von Ibrahim Ferrer, zum Beispiel dieses hier.

0: Der Buena Vista-Sänger Ibrahim Ferrer mit Dos Almas von seinem Album Mi Sueño, begleitet und auch produziert von Roberto Fonseca. Fonseca gilt vielen als Bindeglied zwischen Tradition und Gegenwart, zwischen Son, Jazz und einer kubanischen Moderne, die den Anschluss an die internationale Jazzwelt sucht. Ehrenamtlich ist Roberto Fonseca Kurator für das wichtigste Musikfestival der Insel, das Jazz Plaza Festival, das Anfang Februar mitten in der Krise stattgefunden hat. Fürs Festival reisten auch in diesem Jahr viele kubanische Musiker aus dem Ausland an. Eine Gage gibt es hier keine, das Festival stellt nur die Bühne. Sie kommen aus Solidarität und um etwas zurückzugeben, weil sie dem kubanischen Bildungssystem viel verdanken. Aber vor allem wollen sie mit ihrer Musik den Menschen Hoffnung geben.
1: Cuban people, we are really nostalgic people.
2: Wir Kubaner sind sehr nostalgische Menschen. Vielleicht liegt es am Meer. Inselmenschen werden romantisch, sehnsüchtig. Manchmal ist es wunderschön, auf der ganzen Welt zu spielen. Aber man wird auch müde, traurig, weil man seine Menschen zu Hause vermisst. Und wenn dann ein Festival wie das Jazz Plaza stattfindet und alle zurückkommen, ist das wie eine Wiedergeburt. Heute bei der Probe haben Menschen geweint. Musik ist unglaublich kraftvoll. Wenn man nicht einfach nur Musik arbeitet, sondern Musik lebt und durch sie Gefühle, Spiritualität und Leidenschaft ausdrückt, dann ist das Magie. Die Musiker sind jetzt seit ein paar Tagen hier. Sie sehen, die Situation ist besonders. Wir sind hier im Studio ohne Strom. Wir proben mit einem Generator. In anderen Ländern würde man das Festival absagen, aber nicht wir. Gerade jetzt müssen wir spielen. In solchen Momenten fühlen wir uns sicher, frei, sind berührt. Wenn Menschen zu Konzerten kommen, müssen wir ihnen das Beste geben. Nicht um die Besten zu sein, sondern um unser Bestes zu geben.
0: Die Söhne und Töchter Kubas sind hier, um ihre Landsleute stolz zu machen und den Menschen Würde zu geben. Und die Musiker wollen etwas zurückgeben, denn auch Roberto Fonseca hat, wie so viele auf der Insel, von einem Musikschulsystem profitiert, das weltweit fast einmalig ist. Ein System, das bis heute dafür sorgt, dass Kuba trotz allem noch immer vor Talenten strotzt.
2: Kuba ist eine Musikfabrik. Das ist eines der großen Geheimnisse unseres Landes. Die Situation ist schwierig, aber Musik ist für uns Leben. Musik und Leben sind eins. In der Schule lernen wir klassische Musik, europäische Tradition. Kombiniert mit unserer Rhythmik entsteht dabei etwas Besonderes. Wir sind spirituelle Menschen. Deshalb dürfen wir nicht zulassen, dass das Niveau sinkt. Wir haben eine Geschichte, Vorfahren, eine Verantwortung. Wir
1: müssen die Musik halten. Lever on the best way, you know, and the best way is taking the music seriously.
0: Und hier sind zwei, die Kubas Musik mit Verantwortung weitertragen. Die Geigerin und Sängerin Gillian Canizares, begleitet vom Ausnahmepianisten Rolando Luna.

0: Musik war das vom Album Havana Bahia der kubanischen Geigerin und Sängerin Gillian Canizares. Auch sie hat am Amadeo Roldán Konservatorium in Havanna studiert. Und auch sie gehört zu der Generation, die nach dem Studium ins Ausland gegangen ist, um sich eine internationale Karriere aufzubauen. Aktuell arbeitet sie als Gastprofessorin an der Musikhochschule in Lausanne. Gillian ist Sängerin, Geigerin, Grenzgängerin zwischen Jazz, Klassik und afrokubanischen Einflüssen. Wie so viele Musiker und Musikerinnen ist auch sie Anfang Februar für das Jazz Plaza Festival nach Kuba zurückgekommen. Nicht aus Pflichtgefühl, sondern aus Verbundenheit und aus dem Wunsch, etwas zurückzugeben.
1: Gerade jetzt, wo Kuba eine so schwierige Zeit durchmachen muss, ist es sehr wichtig, eine Botschaft der Liebe, der Hoffnung und der Widerstandskraft zu bringen. Und ich möchte auch etwas zurückgeben. Ich habe so viel Inspiration von diesem Land erhalten. Wenn ich heute eine internationale Karriere habe, dann wegen meiner Wurzeln hier.
0: Immer wieder ist in unseren Gesprächen von den kubanischen Musikschulen die Rede. Also fragen wir auch Gillian Canizares nach diesem System. Und nach dem, was davon trotz Krise noch übrig ist.
2: This morning I was giving a masterclass in the Conservatory Amadeo Roldán. That was in fact my school.
1: Heute Morgen habe ich eine Meisterklasse am Konservatorium Amadeo Roldán gegeben. Das war tatsächlich meine eigene Schule. Ich war hier als Kind. Für mich ist es sehr wichtig, mein Wissen Kubanern und Kubanerinnen weiterzugeben. Ich unterrichte auch in der Schweiz Violinimprovisation und gebe weltweit Meisterklassen. Und es stimmt, besonders hier in Kuba ist das Talent unglaublich. Aber den Kindern fehlt es an Zugang zu Informationen, zu Notenmaterial, Büchern und Instrumenten. Sie können uns, die wir nicht mehr auf Kuba leben, nicht einfach auf YouTube anschauen, um von uns zu lernen. Deshalb ist es sehr wichtig, dass wir so oft wie möglich zurückkommen, um ihnen zu helfen, dieses Potenzial zu entfalten. Denn dieses Potenzial ist enorm. Was ich heute Morgen gehört habe, war wirklich außergewöhnlich. Und das auf Instrumenten in sehr schlechtem Zustand. Die Geigen. In Europa kann man sich kaum vorstellen, dass man auf solchen Instrumenten lernt. Und trotzdem gehen die jungen Musiker ihren Weg mit großem Engagement. Deshalb fühle ich mich sehr verpflichtet und wir alle fühlen uns verpflichtet, ihnen zu helfen, ihre Träume zu verwirklichen und ihr volles Potenzial zu erreichen.
2: You cannot even imagine in Europe that you can learn in a violin like this. And they are moving forward. They are pushing forward with a lot of commitment. So I'm very committed to, and we all are very committed to help them to realize their dream and to reach their maximum potential.

0: Mulatta, einer der großen Songs von Raul Paz. Paz wuchs im Zigarrenanbaugebiet Pinar del Rio auf, studierte am Konservatorium klassischen Gesang, bis es ihm in Kuba irgendwann zu eng wurde. Ein Stipendium brachte ihn nach Frankreich. Dort, sagt er uns, öffnete sich für ihn eine ganz neue Welt.
1: Moi, j'ai jamais été à la recherche du paradis. Ça m'intéresse pas. Je crois que le paradis, c'est soi-même. Ce qu'on trouve à faire. Pour moi, le paradis, vraiment, c'est la liberté.
2: Ich habe nie nach dem Paradies gesucht. Ich glaube, das Paradies ist das, was man selbst daraus macht. Für mich bedeutet Paradies vor allem Freiheit, frei zu sein, zu tun, was man will. Ich habe außergewöhnliche Menschen getroffen, Menschen, von denen ich nicht dachte, dass es sie gibt. Und musikalisch, unglaubliche Musiker. An meinem ersten Tag in Paris war ich in einer Jam-Session. Da war der Schlagzeuger Manu Katché, ich lernte Amin Maalouf kennen. Es waren afrikanische Musiker da, Papa Noel und andere. Spanische Musiker, kubanische Musiker, dieses Aufeinandertreffen verschiedener Welten war für mich fast wie das Paradies. Menschen mit verschiedenen Sprachen und auch verschiedenen musikalischen Sprachen. Danach habe ich mein Leben lang gesucht. Später lebte ich in New York und ich hatte das gleiche Gefühl. Auch dort habe ich unglaublich viele Leute kennengelernt aus der Latin-Musik. Celia Cruz, Tito Puente, Oscar de Leon, El Canario. Ich habe mit einigen von ihnen arbeiten dürfen. Das hat mir wieder ein neues Weltbild eröffnet.
1: De la Musik Latin, como Celia Cruz, como Tito Puente, como Oscar de Leon, como Canario. Tout ça, c'est des gens avec qui j'ai connu, qui j'ai travaillé, et tout ça, ça m'a ouvert encore un nouveau schéma.
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0: Mulatta. Raoul Paas mit Mulatta, dem großen Hit aus seiner Pariser Zeit. 10 Jahre lang durfte Raoul Paas nicht nach Kuba zurück. Der kubanische Staat erlaubte es nicht. Als sein Vater starb, erfuhr er davon in Frankreich und durfte nicht zur Beerdigung. Er litt, aber er machte viele Erfahrungen. Experimentierte, traf Produzenten, DJs, Musiker aus den verschiedensten Szenen und entwickelte einen neuen Sound, der in Kuba so niemals hätte entstehen können. Doch gleichzeitig wuchs in ihm die Sehnsucht nach seiner Heimat. Und irgendwann fällt der Entschluss, zurückzugehen. Raoul Paas ist aufgeregt.
1: Ma peur, c'était, est-ce que ma musique, cette musique que j'ai réinventée en Europe, est-ce que elle va avoir un écho à Cuba? Parce qu'on sait jamais, parce que, en fait, on change avec le temps.
2: Meine größte Sorge war, werden die Menschen in Kuba meine Musik noch schätzen? Ich habe mich vorbereitet. Auf einem Album von mir, Revolution, hatte ich Stücke gemacht, bei denen ich dachte, vielleicht funktionieren sie in Kuba, auch wenn sie in Europa nicht funktionieren. Dann machte ich Inkasa, das Album der Rückkehr. Ich war noch nicht dauerhaft zurück, aber ich bekam erste Genehmigungen, um für 2 Monate zu kommen. Das war so stark, nach Hause zurückzukehren. Und ich wollte dieses Album machen. Am Anfang sagten manche, er gehört nicht mehr zu uns, er ist gegangen. Aber in der Kunst entscheidet das Publikum. Und ich hatte Glück. Das Publikum hat mich sofort angenommen. Ich wurde 2-mal ausgezeichnet. Heute liebt und hört mich mein kubanisches Publikum. Das ist bewegend. Du willst international sein, aber wenn dein eigenes Land dich versteht, dich akzeptiert, das ist was Besonderes. Niemand versteht dich so gut wie die Menschen zu Hause.
1: Parce que personne peut te comprendre mieux que quelqu'un de chez toi.

0: Nichts ist schöner als zurückzukehren. Das singt Raoul Paas im Titelsong seines Albums Encasa von 2006. Und Paas ist geblieben. Wir treffen ihn in seiner Wohnung in Vedado, gleich gegenüber vom Fidel Castro Museum. Die Lage ist ideal, sagt der Musiker trocken. Hier fällt der Strom etwas seltener aus. An den Wänden Gemälde junger kubanischer Künstler, Plastiken. Raoul Paas ist sowas wie ein kubanischer Bohemier. Er liebt die Musik seiner Heimat, aber die ewige Nostalgie, in der Kuba festhängt, ist ihm ein Dorn im Auge. Auch deshalb sieht er den Buena Vista-Boom als ambivalent. Buena Vista ließ die Welt in der Vergangenheit schwelgen und übersah dabei die Gegenwart.
1: C'est de la vieille musique pour nous.
2: Für uns ist das alte Musik. In Frankreich wäre es, als würde man heute ständig Piaf-Shows der 50er konsumieren. Man respektiert das, man liebt es, aber das zeitgenössische Publikum will auch mal was Neues. In Kuba ist es heute schwer, alte Gruppen im Aragon- oder Buena Vista-Stil zu haben. Vieles ist Klischee, für Touristen gemacht. Diese Musik wird so nicht mehr gemacht und das ist nicht schlimm. Es gibt neue Dinge. Buena Vista war außergewöhnlich und hilfreich, aber es war auch eine Rückkehr in die 50er. Diese ständige Krankheit, immer zurück in die Vergangenheit zu wollen, das ist nicht gut. Man muss nach vorn. Ein 20-Jähriger, der 2000 geboren ist, interessiert sich nicht automatisch für Musik aus dem letzten Jahrtausend. Da liegen 60 bis 80 Jahre dazwischen. Respekt, ja. Aber es ist normal, dass die Gegenwart anders klingt.
1: Donc c'est assez naturel, ça existe dans tous les pays, il y a un respect, mais aujourd'hui on peut pas trouver facilement à Laval ou écouter de la vieille musique, ça existe plus.
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Raoul Paas schreibt die Musik seiner Heimat weiter. Sorprenderá von seinem aktuellen Album Guajira Chic, ein Versuch aus der Tradition zu schöpfen und trotzdem Gegenwart und Zukunft zu umarmen. Raouls Frau und seine Kinder leben wieder in Frankreich. Sie haben Stromausfälle, die vielen kleinen Widrigkeiten des Alltags, das marode Gesundheitssystem und die Armut irgendwann nicht mehr ertragen. Auch Paas selbst ist hin und her gerissen. Es ist schwer, als Musiker in Kuba zu arbeiten. Über ein Dutzend Musiker aus seiner Band sind in den letzten Jahren in die USA gegangen. Allein 3 Keyboarder. Für sein nächstes Konzert in 2 Wochen muss sich Raoul aktuell schon wieder neue Musiker suchen. Das liegt auch daran, dass die Auftrittsmöglichkeiten für Raoul Paas international gereiften Pop in Kuba begrenzt sind. Wer in Kuba am Wochenende ausgeht und tanzen möchte, kommt um die nächste Band nicht herum. Kubas Salsa-Institution Los Fanfan. Und die können auch in Kuba Wochenende für gute Gagen spielen.

0: Seit einigen Jahren hat der kubanische Staat kleine private Firmen erlaubt. Wer Geld hat, kann in Kuba heute alles kaufen. Wer kein Geld hat oder beim Staat arbeitet, hungert. Auch im Nachtleben von Havanna wird diese Zweiklassengesellschaft sichtbar. Wir landen im Vitrola Social Club, um Los Fan Fan zu hören. 3000 kubanische Pesos Eintritt, umgerechnet 6 Dollar. Für die meisten Kubaner unerschwinglich. Drinnen wirkt alles ein wenig wie ein Hard Rock Café auf Karibisch. Texaco-Schilder, Coca-Cola-Werbungen, LED-Screens, Werbung von Air Europa über der Bühne. Los Fan Fan im Poschen Vitrola Social Club. Auf der Bühne Bläser, Perkussion, 2 Keyboarder, mehrere Sänger, sogar 2 Streicher. Bedienungen kreuzen mit teuren Drinks in knappen Glitzeroutfits die Tanzfläche. In kleinen Separés lassen sich schick gekleidete Pärchen teuren importierten Whisky für hunderte Dollar und mehr kommen. In der gleichen Liga wie die legendäre Salsa-Formation Los Fan Fan spielt auch der Pianist und Bandleader Manolito Simonet, von Salsa-Fans auf der ganzen Welt als Kopf der Band Manolito y su Trabuco gefeiert. Auch er hat sich gewundert, dass die Weltstars der aktuellen kubanischen Musik international lange kaum wahrgenommen wurden. Das Ausland wollte nur Son hören. Dabei tanzt ganz Kuba zur aktuellen Salsa-Spielart Timba.
1: Ich glaube nicht, dass dadurch die aktuelle Musik verdrängt wurde. Was passiert ist, die großen Plattenfirmen haben genau dieses Format Buena Vista in die Welt getragen. Die traditionelle Musik der 50er Jahre war international präsent, aber die Weiterentwicklung der kubanischen Musik wurde außerhalb Kubas kaum wahrgenommen. Sie hatte keine Unterstützung. Erst jetzt, durch das Internet, durch soziale Medien, erfährt die Welt, was musikalisch wirklich in Kuba passiert. Deshalb bekommt heute auch die Timba neue Aufmerksamkeit.
2: Internet,

0: Manolito Simone, einer der einflussreichsten Bandleader Kubas, mit Musik von seinem neuesten Album. Manolito hat die Krise in Kuba körperlich zu spüren bekommen. Im letzten Sommer breitete sich auf Kuba Chikungunya aus, übertragen durch Mücken. Als Brutstätte gelten auch die Müllberge, die aufgrund von Benzinknappheit nur sporadisch abgeholt werden. Das Virus greift die Gelenke an. Manolitos linke Hand ist seit Monaten geschwollen. Denkbar schlechte Voraussetzungen für einen Pianisten. Aber als Chef einer großen Band hat er noch ein ganz anderes Problem, den ständigen Verlust von Musikern.
1: Ja, absolut. In Kuba hat jede Band ihren ganz eigenen Klang. Wenn du Musiker verlierst, verlierst du ein Stück dieses Sounds. Es geht nicht nur darum, irgendeinen guten Musiker zu finden, sondern genau den richtigen, der den Charakter der Band bewahrt. Und es ist frustrierend. Du produzierst ein Album, schreibst Songs für ganz bestimmte Sänger und plötzlich sind sie weg. Vielleicht wird genau dieser Song ein Hit und der Sänger singt ihn später mit einer anderen Band im Ausland. Ein weiteres Problem sind Urheberrechte. Viele Jahre lang konnten kubanische Komponisten ihre Einnahmen aus den USA nicht abrufen. Einer meiner Songs bekam sogar einen Preis, aber die Einnahmen aus dem US-Markt habe ich nie gesehen. Nach einigen Jahren verfallen diese Ansprüche. Erst in jüngerer Zeit hat sich das geändert. Aber Generationen von Musikern sind durch dieses Raster gefallen. Trotzdem hat sich die kubanische Musik immer ihren Weg in die Welt gebahnt.

Manolito erzählt uns das alles mit einem Lächeln. Dass es dabei um Ansprüche in Höhe von mehreren hunderttausend Dollar geht, die in den USA für seine Musik eingesammelt, aber nie ausgezahlt wurden, erfährt man erst später. Kubanische Resilienz, auch so ein Dauermotiv dieser Reise. Die Jüngeren sind da ungeduldiger. Zum Beispiel Sima Funk erzählt zur aktuellen Musikergeneration, von denen viele ins Ausland gegangen sind, um sich eine Karriere aufzubauen. Sein Sound klingt frisch, international und mit starken Funk- und Soul-Einflüssen.

0: Yeah, most of them. I mean, Spain, Nicaragua.
1: Die meisten meiner Freunde sind gegangen. Nach Spanien, Nicaragua, in die USA, irgendwohin, einfach überall hin. Wenn die Dinge schlecht laufen, zieht man an einen anderen Ort. Oder man versucht es zumindest. Ich verlasse das Land, weil ich es kann. Ich arbeite aber weiterhin außerhalb Kubas, weil ich es will. Weil es besser für meine Karriere ist. Das liegt auf der Hand. Die Vereinigten Staaten und Europa sind große Märkte für meine Musik. Selbst wenn ich also hierbleiben und es mir rein persönlich gut gehen könnte, wäre das für meine Karriere nicht die beste Option. Deshalb entscheide ich mich dafür, mich weiterzuentwickeln.
0: So I choose to improve myself.

0: Einen Musikmarkt, von dem man leben könnte, gibt es in Kuba praktisch nicht. Gerade viele innovative Musiker und Musikerinnen haben deshalb Kuba verlassen. Einer von ihnen, Sima Funk, der mit seiner Musik aktuell international für Aufsehen sorgt. Sein Mix aus Funk und kubanischen Einflüssen verlässt die üblichen Pfade von Son und Salsa und sucht nach etwas Neuem. Im Ausland hat er aber auch etwas anderes gelernt, nämlich welch unglaubliches Ansehen die kubanische Musik international hat. Und dieses Ansehen verpflichtet und motiviert ihn.
1: I didn't know how important Cuban music was for the music in the world.
2: Ich wusste gar nicht, wie sehr die kubanische Musik die gesamte Welt beeinflusst hat. Als ich das erfuhr, dachte ich nur, huch, das sollte doch eigentlich jeder wissen. Das hätte ich schon viel früher wissen müssen. Wenn Kinder also anfangen, das zu begreifen, denken sie sich, ja, ich habe vielleicht keine Trompete, aber ich habe das Gefühl für diese Musik.
0: Aus der Größe der Vergangenheit Kraft und Zuversicht für die Zukunft schöpfen, Sima Funk musste erst die Insel verlassen, um zu verstehen, welchen Schatz Kuba der Welt gegeben hat und dass er selbst diese Magie weiterspinnen kann. Das ist auch ganz im Sinne von Raoul Paz. Ihm gehört das letzte Wort.
3: Je pense que c'est grâce à ces nouvelles technologies qu'aujourd'hui nous, les artistes latinos,
4: dank der neuen Technologien können wir Latino-Künstler heute besser mit jüngeren Generationen und mit Künstlern weltweit kommunizieren. Und jemand wie Bad Bunny wird nicht nur als Latino-Artist gesehen, sondern als Künstler. Bad Bunny hat seine Kultur nicht verloren oder verleugnet sie. Im Gegenteil. Jetzt, wo er ein Star ist, zeigt er mit seinen letzten Alben unsere Kultur sogar noch deutlicher. Und das ist sehr interessant. Tradition zeitgenössisch nutzen und gleichzeitig Identität behaupten, sehr intelligent. Das ist eine neue Entwicklung. Und da will ich auch Teil dieses Momentums sein. So wie ich nicht weiß, wohin mein Land geht, wirtschaftlich, politisch, so weiß ich auch nicht genau, wohin die Musik geht. Und es ist gut, es nicht zu wissen. Man muss die Sounds, den Alltag fühlen, um was zu schaffen. Wir dürfen nicht an einem Ort landen, der nur das Alte wiederholt, auch nicht nur eine Kopie der USA oder Europas sein. Wir brauchen unsere eigene Version, im Leben und in der Musik. Kubanische Musik muss sich neu erfinden, so wie sie sich im frühen 20. Jahrhundert neu erfunden hat. Die Musik, die wir heute kubanische Musik nennen und verteidigen, war 1890 nicht so. Sie hat sich in wenigen Jahrzehnten verwandelt und Kuba wurde eines der musikalischsten Länder der Welt. Warum nicht wieder? Es ist Zeit für eine neue kubanische Musik und für ein neues Land. Wir alle warten auf ein neues Land.
0: Sie hörten eine Ausgabe von Musik der Welt, heute 30 Jahre Buena Vista, Kuba und die ewige Nostalgie von und mit Jay Ruttage. Und hier ist zum Abschluss noch ein letzter Song aus der neuen Buena Vista Social Club Original Broadway Cast Recording Platte, die Anfang des Jahres von einem Grammy gekürt wurde.

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1: Um 24 Uhr mit Florian Schwarz. Nach einem der schwersten russischen Angriffe seit Kriegsbeginn hat die Ukraine eine Dringlichkeitssitzung im UN-Sicherheitsrat beantragt. Der ukrainische Außenminister Sibiya forderte die internationale Gemeinschaft zu einer starken Antwort an den Aggressor auf. Bei den russischen Angriffen wurden laut ukrainischen Behörden in der Stadt und Region Kiew mindestens 2 Menschen getötet. Außerdem wurden die Studios der ARD und der Deutschen Welle in der ukrainischen Hauptstadt schwer beschädigt. Bayerns Ministerpräsident Söder hat die sudetendeutsche Volksgruppe in Brünn als echte Brückenbauer bezeichnet. Das erstmals in Tschechien ausgetragene Pfingsttreffen sei ein großes Friedensfest und ein historisches Signal. Zu der 4-tägigen Veranstaltung sind auch viele tschechische Besucher gekommen. Gleichzeitig gab es eine Gegenkundgebung mit hunderten Teilnehmern. Rund 3 Millionen Sudetendeutsche waren nach dem Zweiten Weltkrieg aus der damaligen Tschechoslowakei vertrieben worden. US-Präsident Trump will in einem Abkommen mit dem Iran für ein Kriegsende auf einem Aus für das iranische Atomprogramm beharren. Das hat er nach Angaben aus Israels Ministerpräsident Netanyahu zugesichert. Trump hat demnach deutlich gemacht, dass er mit Blick auf seine Forderungen nach einem Abbau des Atomprogramms und der Entfernung des gesamten angereicherten Urans standhaft bleiben wird. Unterdessen scheint sich ein mögliches Abkommen zu verzögern. Trump hat seine Diplomaten nach eigenen Angaben angewiesen, eine Vereinbarung mit dem Iran nicht zu überstürzen. In der Türkei hat die Polizei die Zentrale der größten Oppositionspartei CHP gestürmt. Die Polizisten durchbrachen Barrikaden und versprühten Tränengas, um in das Gebäude in Ankara zu kommen. Dort hatte sich seit Tagen CHP-Chef Özel verschanzt. Er war von einem Gericht abgesetzt worden. Die Begründung: Unregelmäßigkeiten bei seiner Wahl. Özel verließ schließlich unter dem Applaus seiner Anhänger das Gebäude. Kimi Antonelli hat den Großen Preis von Kanada gewonnen und seine WM-Führung damit deutlich ausgebaut. Der Mercedes-Pilot siegte beim 5. Rennen der Formel-1-Saison in Montreal vor Rekordweltmeister Lewis Hamilton und dem 4-maligen Champion Max Verstappen. Für den 19-jährigen Italiener Antonelli war es der 4. Grand Prix-Sieg in Serie. Sein Teamkollege und erster WM-Verfolger George Russell schied nach einem Defekt aus. Audi-Fahrer Nico Hülkenberg verpasste erneut die Punkteränge. Das Wetter in Deutschland: in der Nacht meist klar, im Südwesten 18 Grad, weiter nördlich kühler. Am Tag wieder viel Sonne bei 20 Grad an der See und bis über 30 Grad an Mosel, Main und Oberrhein. Am Dienstag ähnlich, ganz im Norden und im südlichen Bergland Schauer. 0:03 Uhr.
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3: Mit Sven Knappe am Mikrofon. Guten Abend und herzlich willkommen. Auch am Pfingstmontag starten wir mit Aufnahmen aus den Archiven des Mitteldeutschen Rundfunks in die neue Woche. Bis zu den 2 Uhr Nachrichten begleiten uns das Sächsische Vokalensemble, die Batzdorfer Hofkapelle, der Dresdner Kammerchor und die Sächsische Staatskapelle. Den Vorhangöffner liefert aber das Gewandhausorchester Leipzig mit der Ouvertüre Die Hebriden von Felix Mendelssohn Bartholdy.

Das Gewandhausorchester Leipzig spielte unter der Stabführung von Kurt Masur die Ouvertüre Die Hebriden von Felix Mendelssohn Bartholdy. Mit geistlicher Musik aus dem italienischen Spätbarock geht's im ARD-Nachtkonzert weiter. Es erklingt das Confitebor Tibi Domine, Dich, Herr, bekenne ich, des Neapolitaners Francesco Feo, in einer Aufnahme mit Anja Züger und Dorothea Wagner, Sopran, Dominika Hirschler, Alt, Tobias Hunger, Tenor und Tobias Bernd, Bass, umrahmt vom Sächsischen Vokalensemble und der Batzdorfer Hofkapelle unter Matthias Jung.

Confitebor, eine Psalmvertonung von Francesco Feo, zelebriert von Anja Züger und Dorothea Wagner, Sopran, Dominika Höschler Alt, Tobias Hunger Tenor, Tobias Bernd Bass, dem Sächsischen Vokalensemble und der Batzdorfer Hofkapelle unter Matthias Jung. Ganz nach dem Vorbild von Johann Sebastian Bachs wohltemperiertem Klavier besteht das Opus 87 von Dmitri Schostakowitsch aus 24 Satzpaaren Präludium und Fuge in allen Dur- und Molltonarten. Es entstand 1950-51 und wurde durch die Widmungsträgerin Tatjana Nikolajewa im Dezember 1952 in Leningrad uraufgeführt. Hier im ARD-Nachtkonzert bietet der Pianist David Theodor Schmidt die letzte dieser beiden Paarungen in D-Moll.

Der 1982 in Erlangen geborene Pianist David Theodor Schmidt interpretierte Präludium und Fuge in D-Moll, die Nummer 24 aus dem Opus 87 von Dmitri Schostakowitsch. Und nun geistliche Musik aus dem deutschen Frühbarock, komponiert von Heinrich Schütz, der am 18. Oktober 1585 im Gasthof Goldener Kranich in Köstritz zur Welt kam, heute das Heinrich-Schütz-Haus, ein Museum mit angeschlossener Forschungsstelle. Herzlich lieb hab ich dich, o Herr, lautet der Titel einer Motette nach Psalm 18, vorgetragen vom Dresdner Kammerchor und der Capella Sagittariana Dresden unter Hans-Christoph Rademann.

Herzlich lieb hab ich dich, o Herr, eine Motette von Heinrich Schütz, gesungen und gespielt vom Dresdner Kammerchor und der Capella Sagittariana Dresden. Die Leitung hatte Hans-Christoph Rademann. Hier ist das ARD-Nachtkonzert, präsentiert von BR Klassik mit einer der groß angelegten Sinfonien von Anton Bruckner. Seine siebte ist ein sinfonisches Zeugnis für Bruckners Wagner-Verehrung, eine Trauermusik voller Anklänge an den ein Jahr zuvor Verstorbenen, uraufgeführt am 30. Dezember 1884 im Leipziger Stadttheater. Christian Thielemann steht am Pult der Sächsischen Staatskapelle Dresden.

Die Sächsische Staatskapelle Dresden spielte unter der Leitung von Christian Thielemann die Sinfonie Nummer 7 in E-Dur von Anton Bruckner. In den vergangenen beiden Stunden brachten wir Aufnahmen aus den Archiven des Mitteldeutschen Rundfunks. Nach den 2 Uhr Nachrichten geht's weiter mit Musik von Joachim Raff, François Couperin und Camille Saint-Saëns.

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1: Um 2 Uhr mit Olaf Knapp. Internationale Friedensmissionen weltweit stehen zunehmend unter Druck. Das zeigt ein neuer Bericht des Friedensforschungsinstituts SIPRI. Aus Stockholm, Jana Senram.
2: Ende 2025 waren weltweit knapp 79.000 internationale Kräfte in Friedensmissionen im Einsatz, so wenige wie seit rund 25 Jahren nicht mehr. Einer der Hauptgründe für den Rückgang ist demnach die finanzielle Situation bei den Vereinten Nationen. Große Geldgeber wie die USA und China haben ihre Beiträge verspätet oder gar nicht gezahlt. Dazu kommen politische Konflikte. Im UNO-Sicherheitsrat blockieren sich die Vetomächte zunehmend gegenseitig.
1: Die türkische Bereitschaftspolizei hat die Zentrale der größten Oppositionspartei CHP geräumt. Dort hatte sich Parteichef Özel verschanzt, seit ein Gericht am Donnerstag seine Absetzung beschlossen hatte. Benjamin Weber in Istanbul über den Einsatz in der Zentrale.
3: Sie ist geräumt worden mit einer massiven Polizeipräsenz. Die Polizei hat ganz zu Beginn ein sehr großes Tor, was die Einfahrt zur Parteizentrale abgesperrt hat, niedergerissen. Und dann ist die Polizei auch mit sehr viel Tränengas und Gummigeschossen in die Parteizentrale eingedrungen. Özel hat diesen Gerichtsentscheid, der ihn abgesetzt hat vom Parteivorsitz, nicht akzeptiert und hat gesagt, das ist ein politisches Urteil und ein Justizputsch. Er hat eine Rede gehalten, eine sehr kämpferische Rede, hat gesagt, wir werden weiterhin Widerstand leisten. Meine Partei ist jetzt auf den Plätzen und Straßen dieses Landes zu Hause.
1: In Zypern hat die konservative DISI-Partei die Parlamentswahl gewonnen. Sie kam nach Auszählung fast aller Stimmen auf gut 27%. Auf Platz 2 landet